0: nicht nur Einnahmen für den Bundeshaushalt generieren, sondern auch Getränkeherstellern einen Anreiz geben, den Zuckergehalt zu senken und ihre Produkte gesünder zu machen. Bundespräsident Steinmeier hat den SPD-Politiker Alexander Schweizer zum neuen Bundesarbeitsminister ernannt. Steinmeier überreichte ihm dazu die Ernennungsurkunde. Schweizer folgt auf Bärbel Baas, die nach einem Trauerfall in der Familie und öffentlichen Angriffen gegen sie ihren sofortigen Rücktritt erklärt hat.
1: Über 2 Meter groß, Veganer, Familienvater, Katholik, Lautern-Fan und leidenschaftlicher Arbeits- und Sozialpolitiker. Das Amt des Arbeitsministers kennt Schweizer schon aus Rheinland-Pfalz. Schon 2-mal leitete er das Landesministerium, bevor er nach dem Rücktritt von Malu Dreyer Ministerpräsident wurde. Viel Zeit, sich im neuen Job in Berlin einzuarbeiten, wird er nicht haben. Er steht unter Reformdruck, vor allem bei der Rente. Ein Knackpunkt ist die geplante Abschaffung der abschlagsfreien Rente nach 45 Beitragsjahren. Die Empfehlung der Rentenkommission lehnt Schweizer aber ab. Ursula Winkler, Nachrichtenredaktion.
0: Zum Fußball. Der FC Bayern hat einen weiteren Sieg in der Champions League verpasst. Beim 3:3 gegen Viking Stavanger verspielten die Münchner trotz einer zwischenzeitlichen Führung den Sieg. Nach der gelb-roten Karte für Michael Olise kassierte Bayern in Unterzahl den Ausgleich. RB Leipzig gewann dagegen sein Heimspiel gegen PSV Eindhoven mit 1:0.
2: Das Bochum-Wetter.
3: Ja, hier und da kommt noch ein bisschen Regen runter. Temperaturen dann so zwischen 9 und 11 Grad, also eine relativ milde Nacht. Nachher starten wir erst wolkig, dann wird es aber immer besser. Die Sonne kommt häufiger durch und wir bekommen Temperaturen bis 19 Grad und auch der Donnerstag wird richtig schön.
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4: Hier die aktuelle Verkehrslage. A31 Oberhausen-Gronau zwischen Schermbeck und Lembeck, 3 Kilometer Stau. Weiterhin auf der A45 Hagen-Gießen zwischen Lüdenscheid Süd und Meinertshagen, 1 Kilometer stockender Verkehr. Und zusätzlich auf der A448 Dortmund-Witten-Bochum West zwischen Bochum Süd und Bochum Stahlhausen, 2 Kilometer zähfließender Verkehr, 6 Minuten längere Fahrzeit. Wir wünschen allen unterwegs gute Fahrt.
3: Einen schönen Mittwoch. Gleich freue ich mich sehr auf Guns N' Roses. Was hab ich die in den 90ern abgefeiert für Knockin' on Heaven's Door? Ich weiß, es ist ein Cover, aber ich finde sogar, dass die weitaus bessere Version hingelegt haben. Guns N' Roses, Knockin' on Heaven's Door. Gleich nach Pink und Bebe Rexha. Euch eine schöne Nacht.
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Haustür oder ein kleiner Plastikschnipsel im Türrahmen erkennt man vielleicht gar nicht. Sieht erstmal harmlos aus, ist aber womöglich ein schlechtes Zeichen, wenn ihr sowas habt. Die Polizei warnt aktuell nämlich vor einer neuen Masche, mit der Einbrecher testen, ob Wohnungen länger leer stehen. Dafür klemmen sie so Fäden oder kleine Plastikteile zwischen Tür und Rahmen. Wird die Tür geöffnet, ja, verschwinden sie. Bleiben sie aber längere Zeit an Ort und Stelle, kann das für Täter heißen, hier ist offenbar niemand zu Hause

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3: Ihr glaubt es kaum, einen, naja, Experten. Wir haben nämlich Hermann Wenning. Er war selbst Einbrecher, sagt aber heute...
4: Ich habe heute auch noch ein schlechtes Gewissen. Also man tut den Leuten schon Angst an und die können vielleicht nachher auch nicht mehr so unbefangen in der Wohnung sein. Also es ist schon ein schlimmes Verbrechen.
3: Ja, sein Tipp gegen Einbrecher?
4: Zum Beispiel Türen, Fenster sichern mit Pilzkopfverriegelungen oder auch Querverriegelungen bei den Türen. Und Einstiegshilfen sollte man nicht im Garten haben, damit man nicht über den Balkon reinkommen kann. Also Leitern bitte verschließen. Was auch ganz gut wichtig ist, dass die Nachbarn jetzt im Urlaub mal nachschauen, dass sie sich da auch bemerkbar machen, wenn da Fremde auf dem Grundstück sind. Also eine gute Nachbarschaft kann schon einiges an Sicherheit bringen.
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0: Das Bochum-Wetter.
1: So, der Regen zieht jetzt in dieser Nacht langsam raus und nachher erwartet uns dann ein wirklich schöner Tag wieder. Es wird trocken bleiben. Am Anfang gibt es noch ein paar Wolken, aber dann so im Tagesverlauf setzt sich die Sonne immer häufiger durch. Wir bekommen so Temperaturen bis 19 Grad. Und das Schöne ist, am Donnerstag, da wird es dann nochmal richtig warm. Der wird auch nämlich richtig gut, der Donnerstag, mit Temperaturen dann sogar bis 21 Grad.
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1: A31 Oberhausen-Gronau zwischen Schermbeck und Lembeck. 3 Kilometer Stau. Wir wünschen allen unterwegs gute Fahrt.
2: Avril Lavigne, jetzt für euch mit Skaterboy und damit begleiten wir euch durch diese Nacht, egal was ihr gerade macht. Ja, ihr könnt nicht schlafen, wir sind an eurer Seite. Ihr seid gerade im Auto unterwegs, müsst wach bleiben, auch da sind wir an eurer Seite. Ihr hängt gerade in irgendeiner Nachtschicht, an der Tankstelle, im Altenheim, im Krankenhaus, bei der Polizei. Wir sind an eurer Seite. Also, schöne Nacht mit uns.
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0: Wir haben euch ja in der letzten Woche schon die besten Bücher für den Herbst vorgestellt. Jetzt haben wir gedacht, für die, die nicht so Bock haben zu lesen, wie wäre es mal mit den besten Lieblingsserien für den Herbst? Neuheiten, aber auch so ein bisschen untergegangene Geheimtipps, zum Beispiel vom Kollegen Sascha Fassbender.
1: Ja, ich gucke mir Serien halt erst dann an, wenn wirklich alle Staffeln draußen sind. Ich ertrage es nicht, nach so einem riesigen Cliffhanger Monate oder vielleicht sogar noch länger zu warten. Und deswegen stelle ich die Serie Sons of Anarchy vor. Alle Staffeln sind da und die sind auch ganz gut gealtert, dass ich sie letztens einfach wieder von neu angefangen habe.
0: Ein richtiger Fan, okay. Also eine Serie über einen kriminellen Motorradclub in den USA, oder?
1: Und genau das ist es halt. Am Anfang denkst du genau das. Ja, einfach eine brutale Gangster-Serie, wie es halt viele davon gibt.
2: Diese Maxi-Arschlöcher kommen in unser Territorium. Ist mir egal, wen wir schmieren oder erledigen. Ich will diese gottverdammten Waffen.
1: Ja, es zeigt sich aber zum Glück noch in der allerersten Folge, dass da viel, viel mehr hintersteckt als einfach nur Gangster-Action.
0: Ja, was denn zum Beispiel?
1: Also noch ziemlich am Anfang der Serie findet der Hauptcharakter Jax Dokumente seines verstorbenen Vaters.
3: Wie die Sons of Anarchy von ihrem Weg abkamen, von John Thomas Teller.
4: Für meine Söhne, Thomas, der bereits in Frieden ruht, und Jackson, möge er nie dieses Leben voller Chaos kennenlernen.
1: Darin geht es unter anderem darum, wie und warum der Motorradclub kriminell wurde. Ist zwar fiktiv, die Serie, aber der Autor hat sich mit echten Hells Angels getroffen und es spielen auch echte Hells Angels mit. Klar, das bietet ihnen eine Bühne, lässt aber auch vermuten, wie der Alltag bei so einem kriminellen Motorradclub in Wirklichkeit aussehen könnte. Dazu kommen viele Emotionen bei harten Motorradkerlen und eine Handlung mit massig Wendungen, also viele Plot-Twists.
0: Sons of Anarchy, der Serientipp vom Kollegen Sascha Fassbender, gibt's zu streamen unter anderem bei Disney Plus und Magenta und ist nicht nur was für Motorradliebhaber.

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1: Ich bin David Riemer. Die schwarz-rote Koalition hat ihren Streit über eine Zuckersteuer auf gesüßte Getränke beigelegt. Der Kompromiss sieht Medienberichten zufolge eine zweistufige Steuer und Ausnahmen für kleinere Hersteller vor. Mit der Zuckersteuer will Finanzminister Klingbeil nicht nur Einnahmen für den Bundeshaushalt generieren, sondern auch Getränkeherstellern einen Anreiz geben, den Zuckergehalt zu senken und ihre Produkte gesünder zu machen. Gegen die Steuer gibt es erhebliche Widerstände. Papst Leo hat Lungenkrebs, das sagten seine Ärzte nach einer Operation des 71-Jährigen. Bei dem Eingriff wurde Leo der untere Lappen der rechten Lunge entfernt. Nach einer Gewebeuntersuchung dann die Gewissheit, es ist Krebs. Kollegin Claudia Wächter in Rom, haben die Ärzte denn schon etwas zu den Heilungschancen gesagt?
2: Ja, die Mediziner hier, die sagen, die Prognose sei gut, vor allem weil der Knoten im Frühstadium entdeckt wurde. Bisher gab es ja auch null Hinweise, dass Leo krank ist. Im Gegenteil, er hält sich fit, treibt Sport und geht nur noch offen mit seiner Krankheit um. Auch nicht selbstverständlich für Päpste. Und überraschend fand ich auch, dass er so gefasst und ruhig am Wochenende erklärte, ich habe einen Lungenknoten.
1: Danke, Claudia Wächter in Rom. Rund 4 Jahre nach den Anschlägen auf die Nord Stream Pipelines in der Ostsee beginnt heute in Hamburg der

0: Erster Prozess gegen einen mutmaßlichen Täter. Angeklagt ist ein ukrainischer Staatsangehöriger. Die Bundesanwaltschaft wirft ihm unter anderem Kriegsverbrechen und die Herbeiführung von Sprengstoffexplosionen vor. Er soll gemeinsam mit weiteren Militärangehörigen die Anschläge geplant und ausgeführt haben. Dabei wurden im September 2022 drei der vier Gasleitungen schwer beschädigt. Zum Fußball. In der Champions League hat der FC Bayern einen weiteren Sieg verpasst. Beim 3:3 gegen Viking Stavanger verspielten die Münchner trotz einer zwischenzeitlichen Führung den Sieg. Nach einer gelb-roten Karte für Michael Olise kassierten die Bayern in Unterzahl kurz vor Spielende den Ausgleich. Bayern-Trainer Kompany kritisierte seine Mannschaft nach der Partie im Interview bei Prime Video.
1: Totaler Konzentrationsfehler, nach meiner Meinung auch. Jede Chance im Moment auch für den Gegner ist ein Tor, aber ist keine Ausrede. Es sind auch unsere eigenen Momente, die wir selbst kreieren. Und diese rote Karten ist überblöd, natürlich.
0: RB Leipzig gewann am Abend dagegen sein Heimspiel gegen PSV Eindhoven mit 1:0.
2: Das Bochum-Wetter.
3: In der Nacht ist es wechselnd bis stark bewölkt. Örtlich gibt es ein bisschen Regen. Die Tiefstwerte liegen bei 11 bis 9 Grad. Später wird es neblig und der Regen wird weniger. Am Tag selbst wird es dann zwar bewölkt, aber Regen soll es keinen geben. Dazu 16 bis 19 Grad.
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4: A31 Oberhausen-Gronau zwischen Schermbeck und Lembeck 3 Kilometer Stau. Wir wünschen allen unterwegs gute Fahrt.
3: Ja, hallo zusammen. Schöne Nacht mit uns. Ich übernehme jetzt hier mal so den Rest der Nacht. Johanna Tänzer ist hier. Haltet durch.
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0: Also da soll unser Bundeskanzler noch einmal sagen, dass die jungen Leute nicht arbeiten wollen. In Bremen hat ein 18-Jähriger einen Bus gekapert und ist dann mit den Fahrgästen einfach eine Runde gefahren. Ja, da hatte dem Busfahrer gesagt, dass er die Ablöse sei und hat dann einfach die Fahrt übernommen. Das Krasse an der Geschichte ist, das hat er nicht zum ersten Mal gemacht. Vor 3 Jahren hat er das schon mal gemacht. Und er hat schon damals gesagt, ja, er wollte seiner Begeisterung für Technik und Fahrzeuge eben ausleben. Also der hat einfach richtig Bock, Bus zu fahren, ja. Jetzt wurde natürlich Strafanzeige gegen ihn gestellt. Und ganz ehrlich, ja, es ist nicht richtig von ihm, dass er das so gemacht hat, ohne zu fragen. Aber ich denke mir auch so, bitte, Mann, bitte gib dem Mann doch endlich einen Job als Busfahrer. Also ich wünsche mir wirklich ganz doll, dass es irgendjemanden gibt, der ihn bald einstellt und er dann endlich Bus fahren darf. Und zwar ganz legal.
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0: das Bochum-Wetter.
1: In der Nacht ist es wechselnd bis stark bewölkt. Örtlich gibt es ein bisschen Regen. Die Tiefstwerte liegen bei 11 bis 9 Grad. Später wird es neblig und der Regen wird weniger. Am Tag selbst wird es dann zwar bewölkt, aber Regen soll es keinen geben. Dazu 16 bis 19 Grad.
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2: A30 Osnabrück, Bad Oeynhausen, zwischen Bad Oeynhausen Ost und Kreuz Bad Oeynhausen 2 Kilometer Stau. Wir wünschen allen unterwegs gute Fahrt.
1: Hi zusammen, Johanna Tänzer ist hier in dieser Nacht. Bin bei euch und Leute, in 2 Monaten, knapp 2 Monate, ist einfach schon wieder Weihnachten, ne? Krass. Und dann spiele ich euch jetzt hier gleich diesen Song von Jessie J, der mich an die ekelhafteste Süßigkeit erinnert, die es an Weihnachten überhaupt gibt, nämlich Domino-Steine.
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1: Ich bin David Riemer. Papst Leo leidet nach Angaben seiner behandelnden Ärzte an Lungenkrebs. Dies teilte das Ärzteteam der Gemelli-Klinik in Rom nach einer Operation des 71-Jährigen mit. Bei dem Eingriff sei der untere Lappen der rechten Lunge entfernt worden. Die anschließende Untersuchung habe bestätigt, dass es sich bei dem Knoten um ein sogenanntes Lungenadenokarzinom handele. Bundespräsident Steinmeier hat den SPD-Politiker Alexander Schweizer zum neuen Bundesarbeitsminister ernannt. Steinmeier überreichte dem 53-Jährigen dazu die Ernennungsurkunde. Schweizer wird Nachfolger von Bärbel Baas. Sie hatte ihren sofortigen Rücktritt als Ministerin und als SPD-Vorsitzende erklärt. Die Ernennung nutzte Steinmeier auch für mahnende Worte an die Adresse der Koalition. Er sagte:
2: Mit dem heutigen Wechsel im Kabinett bleibt die Bundesregierung auf allen Positionen besetzt. Zugleich bleiben die Erwartungen der Deutschen bestehen. Zuallererst die Erwartung, dass die Erneuerung unseres Landes gelingt. Diese Aufgabe fordert von allen Verantwortlichen Disziplin, gegenseitiges Vertrauen und die Bereitschaft zum Kompromiss.
1: Bundespräsident Steinmeier. Im Dezember will sich in Sachsen-Anhalt der AfD-Politiker Ulrich Siegmund als Ministerpräsident zur Wahl stellen. Die CDU-Fraktion will dann noch vor der Wahl den Saal verlassen. Um so dem Verdacht aus dem Weg zu gehen, aus den CDU-Reihen könnte es Stimmen für einen AfD-Ministerpräsidenten geben.
3: Es war offenbar nicht leicht für die 15 CDU-Abgeordneten, sich auf dieses ungewöhnliche Vorgehen zu einigen. Über 3 Stunden diskutierten sie hinter verschlossenen Türen in einem Raum im Landtag hier in Magdeburg. Anschließend verkündete Fraktionschef Sven Schulze das Ergebnis. 14 Abgeordnete stimmten zu. Einer will noch mal juristische Beratung in Anspruch nehmen. Und warum das Ganze? Vor einer Woche hatte der AfD-Landtagspräsident 4 Stimmen mehr bekommen, als AfD und BSW zusammen eigentlich haben. Es folgten Spekulationen, CDU-Abgeordnete könnten mit Ja gestimmt haben. Aus Magdeburg, Dörte Hein.
1: Der mit 120 Millionen Euro maximal gefüllte Euro-Jackpot geht nach Nordrhein-Westfalen. Ein Lottospieler oder eine Tippgemeinschaft hat die richtige Zahlen getippt, teilte Westlotto mit. Damit ist der deutsche Lotterie-Rekordgewinn eingestellt. Laut dem Online-Anbieter Lotto 4.

0: 2024 stammt der Gewinner aus dem Kreis Mettmann und ist 35 Jahre alt.
1: Das Bochumwetter.
2: Der Tag startet mit Nebel, dann kommen die Wolken, aber immerhin bleibt es trocken, es soll keinen Regen geben. Dazu bekommen wir 16 bis 19 Grad im Tagesverlauf und einen schwachen Wind aus dem Westen.
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3: A30 Osnabrück-Bad Oeynhausen, zwischen Bad Oeynhausen-Ost und Kreuz Bad Oeynhausen, 2 Kilometer Stau. Wir wünschen allen unterwegs gute Fahrt.
2: Ja, hallo, schön, dass ihr dabei seid. Johanna Tänzer ist hier in dieser Nacht, beziehungsweise an diesem sehr, sehr frühen Mittwochmorgen. Aber guckt mal, seht's mal so, ihr seid die Ersten, die es bis zur Mitte der Woche schon geschafft haben. Glückwunsch!
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0: Also bei Kleinanzeigen kann man ja gefühlt alles verkaufen und alles loswerden. Auch das allerletzte abgerockte Sofa mit den Flecken drauf, von denen wirklich niemand wissen will, woher sie eigentlich sind. Manchmal sind die Angebote aber auch ein bisschen größer. Kollege Robert Jans, aktuell kann man bei Kleinanzeigen einfach einen ganzen Supermarkt kaufen. Für schlappe 6 Millionen Euro. Wie ist das dann? Also muss ich da auch selbst die Regale einräumen und an der Kasse sitzen?
1: Ja, du scheinst es ja zu haben, ne, wenn du dir darüber Gedanken machst. Aber nee, musst du nicht. Der Edeka, der bleibt da ganz normal drin. Verkauft wird im Grunde eigentlich nur die Immobilie samt eingerichtetem Markt. Also Edeka ist dort Mieter und der Mietvertrag, der läuft laut Makler erst einmal 15 Jahre mit einer Option auf weitere 15 Jahre. Also es ist durchaus ein langfristiges Investment.
0: Ja, wäre mir aber eine zu lange Anfahrt morgens, weil das Ding steht in Mecklenburg-Vorpommern. Aber ein ganzer Supermarkt bei Kleinanzeigen ist schon krass, ne?
1: Ja, aber noch lange nicht das Verrückteste, was da schon so angeboten wurde. Wenn wir nur mal auf NRW schauen, also in Recklinghausen, da hat zum Beispiel jemand eine antike Pferdekutsche angeboten. Erst für 2000 Euro, dann wegen des großen Erfolgs später runtergesetzt auf 900.
0: Na gut, bei den Spritpreisen?
1: Ja, und bleiben wir direkt mal beim Thema Mobilität. In Wuppertal wurde sogar mal eine komplette Schwebebahn angeboten. Baujahr 1972. Der Besitzer hatte sie erworben, durfte sie dann aber nicht auf sein Grundstück stellen und musste sie deshalb wieder abgeben. Ich sag mal, sowas checkt man ja vielleicht auch mal vorher, ne? Bevor
0: vielleicht
1: man so eine Schwebebahn kauft. Kaufpreis, Verhandlungssache übrigens.
0: Geil. Okay, also Supermarkt, Kutsche, Schwebebahn. Geht es noch absurder?
1: Klar. Ich hätte da noch drei angeblich perfekt runde Chicken Nuggets im Angebot. Die wurden mal für 100 Euro angeboten. 2025 gab es mal eine gebrauchte Skigondel für 1.900 Euro. Allerdings, das ist der Haken, nur zur Selbstabholung. Und für 499 Euro einen Kondomautomat.
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1: Der Mittwoch geht ziemlich neblig los. Wenn der dann weg ist, kommen die Wolken und übernehmen. Aber immerhin, es soll keinen Regen geben und es bleibt trocken. Und dazu bekommen wir 16 bis 19 Grad.
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2: A30 Osnabrück-Bad Oeynhausen zwischen Bad Oeynhausen Ost und Kreuzbad Oeynhausen. 2 Kilometer Stau. Wir wünschen allen unterwegs gute Fahrt.
1: Ja, hi zusammen. Schön, dass ihr da seid. Johanna Tänzer ist hier. Wünsche euch einen schönen frühen Mittwochmorgen.
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1: Ich bin David Riemer. Union und SPD wollen eine Steuer auf stark gezuckerte Getränke einführen. Um die Details wurde lange gestritten, jetzt gibt es eine Einigung. Der Kompromiss sieht Medienberichten zufolge eine zweistufige Steuer und Ausnahmen für kleinere Hersteller vor. Mit der Zuckersteuer will Finanzminister Klingbeil nicht nur zusätzliches Geld in den Staatshaushalt spülen, sondern auch Getränkeherstellern einen Anreiz geben, den Zuckergehalt zu senken und ihre Produkte gesünder zu machen. Papst Leo hat Lungenkrebs, das teilten seine Ärzte nach einer Operation des 71-Jährigen mit. Bei dem Eingriff wurde Leo der untere Lappen der rechten Lunge entfernt. Nach einer Gewebeuntersuchung stand dann fest, es ist Krebs.
2: Eine Schreckensnachricht für viele Gläubige. Leo selbst, sagen seine Ärzte hier, habe damit gerechnet, dass es Krebs ist. Seine Prognose sei aber gut, da der Tumor im Frühstadium entdeckt wurde. Etwa 1,5 Stunden wurde der Papst hier operiert. Alles lief wie geplant und einige Zeit später fragte er schon nach seinem Abendbrot. Erst am Wochenende hatte Leo, der sich immer fit hält, völlig überraschend erklärt, er habe einen Lungenknoten. Aus Rom. Claudia Wächter.
1: Der wohl spektakulärste Sabotageakt der deutschen Nachkriegsgeschichte steht von heute an im Zentrum eines Strafprozesses. Rund 4 Jahre nach den Anschlägen auf die Nord Stream Pipelines in der Ostsee muss sich ein Ukrainer vor dem Oberlandesgericht Hamburg als erster der mutmaßlichen Täter verantworten.
3: Am 26. September 2022 detonierten in etwa 80 Metern Tiefe mehrere Sprengsätze. Sie rissen Lecks in die Pipelines, die ursprünglich russisches Gas durch die Ostsee transportieren sollten. Laut Anklage soll der Ukrainer Drahtzieher der Sabotageaktion gewesen sein. Er und 6 weitere sollen Wochen vorher mit einer gecharterten Segeljacht von Rügen aus gestartet sein. Bei Tauchgängen soll die Gruppe 4 mit Zeitzündern versehene Sprengsätze zum Meeresboden gebracht haben. Tanja Wagner, Nachrichtenredaktion.
1: Zum Fußball. In der Champions League hat der FC Bayern einen weiteren Sieg verpasst. Beim 3:3 gegen Viking Stavanger verspielten die Münchner trotz einer zwischenzeitlichen Führung den Sieg. Nach einer gelb-roten Karte für Michael Olise kassierten die Bayern in Unterzahl kurz vor Spielende den Ausgleich. RB Leipzig gewann dagegen sein Heimspiel gegen PSV Eindhoven mit 1:0.
0: Das Bochum-Wetter.
4: Guten Morgen, Bochum. Der Mittwoch startet bei rund 11 Grad und vielen Wolken. Die Sonne hält sich heute eher zurück. Dafür bleibt es den ganzen Tag über aber auch trocken. Am Nachmittag steigen die Temperaturen dann auf 17 Grad. Also ich würde sagen, typisches Herbstwetter, nur heute ohne Regenjackenpflicht.
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4: 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Schönen Mittwochmorgen, Kira.

0: Guten Morgen am Mittwoch, hier ist Radio Bochum. Obwohl es in dieser Saison beim VfL noch keinen Heimsieg gegeben hat, bleibt VfL-Trainer Uwe Rösler weiter cool. 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Dass die Stimmung aber schnell kippen kann, hat Uwe Rösler allerdings schon gemerkt, seitdem er hier bei uns in der Stadt ist.
1: Diese Leidenschaft, die für den Verein in der Stadt ist. Die Stadt, die lebt vom Verein. Wenn es dem VfL gut geht, geht es der Stadt gut. Und das ist natürlich dann, wenn du weißt, dass die Leidenschaft so groß ist für den VfL, das ist natürlich auch eine Riesenverantwortung für mich, dann auch versuchen, die Leute auch ein bisschen glücklicher zu machen. Mehr Punkte.
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0: Mittwochmorgen hört ihr Radio Bochum Morgenmacher. Kira Kostos hier, hi.
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1: Mit Luis Lambrecht, guten Morgen. Zum Hüpfverbot auf der Osttribüne im Ruhrstadion gibt es neue Erkenntnisse. Zum Verbot sollen altersbedingte Abnutzungserscheinungen der Betonstufen geführt haben. Bei einer Messung waren die Schwingungen der Treppenstufen außerhalb der baulich zugelassenen Norm. Radio Bochum-Reporter Björn Pinno, insgesamt ist die Tribüne aber standfest?
2: Ja, auf jeden Fall. Nur der Beton der Stufen ist von der Schwingungsproblematik betroffen. Die sogenannten Sichelbinder, die die Tribüne halten, haben keine Probleme. Im Zuge des Stadionumbaus ist die Betonsanierung im gesamten Stadion vorgesehen. Aktuell prüft die Bochumer Sportstättenbesitzgesellschaft sogar, ob die Treppensanierung der Osttribüne vorgezogen werden kann. Sollte das nicht gehen, kann spätestens nach der kompletten Sanierung des Stadions 2028 wieder auf der Osttribüne gehüpft werden. Dann sind die Stufen entweder saniert oder erneuert.
1: Wer in Bochum im Hotel übernachtet, könnte bald dafür mehr bezahlen. Die Stadt plant, ab 2028 eine Bettensteuer einzuführen. Der Hotelverband DEHOGA Westfalen kritisiert die Pläne. Die Steuer lasse sich nicht ohne weiteres auf die Gäste umlegen. Außerdem würde Bochum dadurch seinen aktuellen Standortvorteil gefährden. Denn viele Städte in der Umgebung haben die Bettensteuer schon eingeführt, sagt DEHOGA Westfalen-Geschäftsführer Lars Martin.
3: Das heißt, der Übernachtungspreis in den anderen Städten ist höher als hier in Bochum. Wenn wir diesen Wettbewerbsvorteil aufgeben, diesen Standortvorteil durch Einführung einer Bettensteuer, erwarten wir, dass Gäste wieder in anderen Städten buchen und Bochum weniger Übernachtungen hat.
1: Hintergrund der Bettensteuer ist eine Abgabe der Stadt. 5% des Übernachtungspreises sollen dann an die Stadt gehen. Und das ist sonst noch wichtig in der Welt. Papst Leo XIV. Ist nach Angaben seiner Ärzte an Lungenkrebs erkrankt. Bei einer Operation in Rom wurde dem 71-Jährigen der untere Teil der rechten Lunge entfernt. Der Eingriff ist laut Ärzteteam ohne Komplikationen verlaufen. Leo soll sich nun etwa eine Woche in der Klinik erholen. Beim ChatGPT-Entwickler OpenAI ist in einem Konferenzraum ein verstecktes Aufnahmegerät entdeckt worden. Ein 35 Jahre alter Mitarbeiter wurde festgenommen. Er soll das Gerät in die USB-Buchse eines Fernsehers gesteckt haben. Und zurück nach Bochum. Zur Lit Ruhr sind rund 19.000 Besucherinnen und Besucher gekommen. Darunter auch ein Viertel Kinder und Jugendliche. Eine Woche lang gab es im Ruhrgebiet rund 70 Veranstaltungen. Viele davon waren auch ausverkauft. Und auch bei uns in Bochum waren viele Besucher. Im Schauspielhaus ist Erzählkünstler und Buchpreisträger Sascha Stanisic zu Gast gewesen. Und auch Bestsellerautorin Tupoka Ogete war zusammen mit Dunja Hayali in Bochum. Im nächsten Jahr findet das Literaturfestival dann vom 13. bis 17. Oktober statt. 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
1: Viele Wolken sind heute unterwegs. Die Sonne versteckt sich eher, aber dafür bleibt es heute trocken. 11 Grad messen wir aktuell in Bochum. Bis zu 17 Grad sind noch drin. Morgen erwartet uns dann nochmal relativ ähnliches Wetter bei bis zu 19 Grad.
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1: Auf den Straßen rund um Bochum ist alles frei. Ich habe keine Meldungen für euch. Falls ihr bei uns noch Staus und Blitzer melden wollt, das könnt ihr gerne tun. Und zwar kostenlos unter der 0800 98 5 98 50. Ich wünsche euch eine gute Fahrt.
4: Mittwochmorgen, ich bin Kira Kosthorst. Hallo, hallo.
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0: Die Radio Bochum Morgenmacher hier am Mittwoch. Heute Morgen erzählt Julia Rebecca Riedel von der Evangelischen Kirche im Augenblick mal von einem Besuch mit ihren Patenkindern im Kölner Zoo.
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2: Ich liebe meine Patenkinder Rosa und Lori. 5 und 2 Jahre sind sie jetzt alt. Letztens waren wir zusammen im Kölner Zoo unterwegs und ich hatte sofort das Lied von den Blackfurs im Ohr, Ein Besuch im Zoo. Lori spricht noch nicht viel. Als wir zu den Giraffen wollen, protestiert sie energisch, sie sei da doch schon gewesen. Schließlich stellt sich heraus, Lori war mit Papa bei den Affen. Die 5-jährige Rosa lacht sich schlapp. Giraffen im Affengehege, wie witzig wäre das, wenn riesige Giraffen auf Bäumen säßen und Bananen äßen. Nach all der Action im Zoo steigen wir in die Seilbahn über den Rhein. Und da ist es plötzlich. Ein Staunen, das ansteckend ist. Diese riesige Begeisterung der beiden über die Höhe und den Fluss tief unter uns. Ich kann gar nicht anders, als mitzustaunen. Sogar der Kölner Dom wirkt von hier oben ganz klein. Und da ist so ein Gefühl, als würde man direkt in den Himmel reinschweben. Dem Himmel so nah. Das passiert meistens genau da, wo wir unsere eigenen Pläne loslassen. Mitten im Trubel, zwischen Sprachverwirrung, Kinderlachen und Seilbahnfahrt. Es erinnert mich daran, dass Gott uns oft in genau diesen einfachen gemeinsamen Augenblicken begegnet. Julia Rebecca Riedel von der Evangelischen Kirche für Augenblick mal.
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0: Radio Bochum am Mittwochmorgen. Schönen guten Morgen. Wer könnte das besser wissen als wir Bochumer hier? Currywurst ist nicht gleich Currywurst. Wurst, Soße, Gewürzmischungen stehen am 5. November im Mittelpunkt eines sehr besonderen Tastings an der Jahrhunderthalle im Pumpenhaus. Im Rahmen von Dein Fußballwochenende in Bochum, gemeinsam mit Ruhrfeuer. Das ist das Restaurant an der Jahrhunderthalle. Da geht es dann um Geschmack, Handwerk, Imbisskultur und die Frage, woran eine richtig gute Currywurst zu erkennen ist. Das Currywurst-Tasting findet zur Einstimmung auf das Heimspiel danach vom VfL Bochum statt gegen Karlsruhe. Die Teams treffen am 8. November im Vonovia-Ruhr-Stadion aufeinander und beim Tasting vorher werden dann verschiedene Würste verkostet und miteinander verglichen. Und gewinnen wird, sagen wir mal, wie es ist, eine Wurst aus Bochum, da bin ich mir ganz, ganz sicher. Veranstalter ist Bochum Marketing, ihr habt es gehört, hier bei Radio Bochum. Schönen guten Morgen.
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1: Mit Thorsten Adolfs. Guten Morgen. Es gibt große Sorgen um den Papst. Leo der 14. hat Lungenkrebs. Das haben seine Ärzte am späten Abend in Rom bestätigt. Vorher war der 71-Jährige operiert worden. Malte Albrecht aus dem News-Team. Was ist denn über seinen Gesundheitszustand bekannt?
2: Dem Papst ist bei der OP ein Teil des rechten Lungenflügels entfernt worden, weil sich dort ein Knoten befand. Nach einer Gewebeuntersuchung stand dann fest, es ist Krebs. Der Eingriff dauerte rund 1,5 Stunden. Er verlief nach Angaben der Ärzte erfolgreich und ohne Komplikationen. Der Papst ist gut aus der Narkose erwacht. Er liegt jetzt auf der Normalstation der Gemelli-Klinik in Rom und hatte gestern sogar schon wieder um ein Abendessen gebeten. Er soll sich jetzt erstmal etwa eine Woche im Krankenhaus erholen. Wie es anschließend weitergeht, hängt davon ab, ob noch Krebszellen im Körper verblieben sind.
1: Wie ernst ist die Lage?
2: Die Erkrankung ist früh entdeckt worden. Das kann die Heilungschancen verbessern. Bei einem vollständig entfernten Tumor im frühen Stadium ist meist keine Chemotherapie erforderlich. Wichtig sind jetzt regelmäßige Nachkontrollen. Zunächst hat der Vatikan alle Audienzen bis Mitte nächster Woche abgesagt. Im November steht für den Papst eigentlich eine Reise nach Uruguay, Argentinien und Peru auf dem Programm. Ob er die antreten kann, ist derzeit noch offen.
1: Danke Malte und jetzt weitere Themen im Überblick. In Hamburg beginnt am Vormittag ein Prozess gegen einen ehemaligen ukrainischen Armeeoffizier. Er soll am Anschlag auf die Nord Stream Pipelines vor 4 Jahren beteiligt gewesen sein. Der Mann soll die Tat gemeinsam mit weiteren ukrainischen Militärangehörigen geplant haben, steht in der Anklage der Bundesanwaltschaft. Die Grünen fordern härtere Maßnahmen gegen das Rauchen. Der Bundestagsabgeordnete Wagner sagte, es brauche viel mehr als eine halbherzige Steuererhöhung. Er fordert unter anderem ein Werbeverbot an Tankstellen und in Geschäften und neutrale Verpackungen ohne Logos, wie es sie zum Beispiel in Frankreich gibt. Im Regenwald wird immer noch zu viel abgeholzt, obwohl 2030 damit eigentlich Schluss sein soll. Zwar habe es im vergangenen Jahr einen Rückgang der Entwaldung gegeben, heißt es von der Beratungsagentur Climate Focus. Das sei aber längst noch nicht ausreichend. Wälder gelten als Lunge der Erde. Sie nehmen etwa ein Drittel der jährlich vom Menschen ausgestoßenen CO2-Emissionen auf. Es war ein aufregender Fußballabend in der Champions League, zumindest wenn man Bayern-Fan ist. Die Münchner haben in einem wilden Spiel gegen Viking Stavanger nur ein 3:3 geholt. Dabei sah es nach einer schwachen Anfangsphase und einem schnellen 0:2 Rückstand bei den Norwegern eigentlich nach einer starken Aufholjagd aus. Harry Kane mit einem Doppelpack und Luis Diaz drehten die Partie zwischenzeitlich komplett. Kurz vor Schluss verloren die Münchner dann in Unterzahl aber den Farben und mussten noch den bitteren Ausgleich hinnehmen. Für Leipzig gab es dagegen Grund zum Jubeln. Das Team gewann gegen Eindhoven mit 1:0.
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4: Wir starten mit rund 11 Grad in den Mittwoch. Ein paar Wolken sind unterwegs. Später zeigt sich aber auch mal die Sonne. Dazu bleibt es trocken bei bis zu 17 Grad. Und morgen wird es sogar noch mal ein bisschen wärmer bei 19 Grad.
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4: Da ist noch nicht so viel los auf den Autobahnen, um nichts zu sagen, gar nichts. Keine Staus zumindest. Falls ihr Blitzer oder sonstige Verkehrsstörungen bei uns im Bochumer Stadtgebiet seht, meldet euch gerne rein. Ich gebe es gerne für alle durch. 0800 98 598 50 ist die kostenlose Radio Bochum Hotline. Am Bochumer Hauptbahnhof haben wir dafür aber schon, lasst mich sehen, 3 Meldungen für euch. Einmal die RB 46 nach Gelsenkirchen um 6.19 Uhr, 10 Minuten später. Der RE 6 nach Oberhausen um 6.19 Uhr fällt aus. Und der RE 11 nach Kassel um 6.24 Uhr ist 5 Minuten später. Ich wünsche euch eine gute Fahrt. Guten Morgen Bochum, Kira Koster ist hier. Habt einen schönen Mittwoch.
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0: 11 Minuten nach 6, einen schönen guten Morgen. Bessere Worte als die, die Feuerwehrchef Simon Heusen gefunden hat, gibt es leider wahrscheinlich nicht.
1: Das tragischste Brandereignis in Bochum der letzten Jahrzehnte, das kann man einfach so sagen, weil wir so viele Brandtote an einer Einsatzstelle glücklicherweise sehr, sehr selten haben. Ja, und unsere Gedanken jetzt erstmal bei den Opfern, bei deren Angehörigen, aber auch bei den Verletzten im Krankenhaus in der Hoffnung, dass die bald wieder fit sind.
0: Letzte Nacht sind bei einem Hausbrand an der Poststraße in Hofstede 3 Menschen ums Leben gekommen. 5 weitere wurden verletzt. Das Feuer ist tragischerweise zu einer Zeit ausgebrochen, zu der viele Menschen eben noch schlafen.
1: 4.15 Uhr sind wir hierhin alarmiert worden und vor Ort hat sich das wirklich sehr, sehr dramatisch dargestellt. Beim Eintreffen schlugen Flammen aus der Wohnungseingangstür, die auf der Rückseite des Gebäudes sich befindet, und auch aus einigen Fenstern. Das heißt, die Einsatzkräfte kamen erstmal gar nicht ins Gebäude hinein.
0: Ein unglaublich fordernder Einsatz für alle Beteiligten, das waren einige Beteiligte, Kräfte der Feuerwehr und Rettungswachen, Innenstadt, Wattenscheid, Werne, diverse Einheiten der Freiwilligen Feuerwehr, die Ausbildungseinheit, Kräfte vom Rettungsdienst der Stadt Bochum und aus umliegenden Städten. Und nicht zuletzt war diese Nacht natürlich psychisch belastend, sowohl für die Betroffenen als auch für die Einsatzkräfte.
1: Das heißt, wir hatten schon in der Nacht 3 Einsatzkräfte unseres eigenen Teams der psychosozialen Unterstützung hier vor Ort, dazu noch 5 Seelsorger, die sich sowohl um Hausbewohner, Nachbarn, aber eben auch um Einsatzkräfte kümmern konnten. Weil auch das ist eben den physischen Verletzungen ein echtes Problem bei solchen Einsatzstellen.
0: Ja, an dieser Stelle kann ich mich erstmal nur anschließen und auch viel Kraft wünschen. Die Brandursache ermittelt jetzt weiterhin die Polizei. Es gibt viele Spekulationen. Nach Angaben der Bild-Zeitung habe es Streit im Haus gegeben. Zuerst hätten Kinderwagen gebrannt. Bestätigt ist das alles allerdings nicht.

20 nach 6 gleich. Schönen guten Morgen hier mit Radio Bochum. 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Es ist eben Herbst. 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

0: Schönen guten Morgen am Mittwoch. 6.30 Uhr haben wir Zeit für die Radio Bochum Nachrichten. Die hat jetzt Luis Lambrecht für euch.
1: Guten Morgen. Das Hüpfverbot auf der Osttribüne im Ruhrstadion wurde durch altersbedingte Abnutzungserscheinungen der Betonstufen ausgesprochen. Die Schwingungen der Treppenstufen waren bei einer Messung außerhalb der baulich zugelassenen Norm. Insgesamt ist die Tribüne aber standfest. Im Zuge des Stadionumbaus ist die Betonsanierung im gesamten Stadion vorgesehen, erklärt Ralf Meyer, Geschäftsführer der Bochumer Sportstättenbesitzgesellschaft.
2: Da kann man sich ganz sicher sein, dass wir uns jedes Stück, was wir sanieren, angucken, dass es hinterher die Qualität hat, dass wir solche Einschränkungen dann nicht mehr haben.
1: Aktuell prüft die Bochumer Sportstättenbesitzgesellschaft, ob die Treppensanierung der Osttribüne sogar vorgezogen werden kann. Sollte das nicht gehen, kann spätestens nach der kompletten Sanierung des Stadions 2028 wieder auf der Osttribüne gehüpft werden. Zu dem Wohnungsbrand gestern in Bochum-Hofstede gibt es nun einen möglichen Zusammenhang. Polizeisprecher Jens Artschwager hat der Bild bestätigt, dass es 2 Tage zuvor am Sonntagmittag einen Polizeieinsatz gegeben habe. Der Grund sollen Streitigkeiten gewesen sein. Ob es einen Zusammenhang mit dem Brand gestern gibt, werde derzeit von der Polizei geprüft. Bei dem Brand in der Poststraße in einem Mehrfamilienhaus sind 3 Menschen ums Leben gekommen. 5 weitere Personen wurden verletzt ins Krankenhaus gebracht. 5% extra für eine Übernachtung in Bochum. Das plant die Stadt ab 2028 mit einer neuen Bettensteuer. Der Hotelverband DEHOGA Westfalen warnt allerdings, dass viele Betriebe bereits unter hohen Personal- und Energiekosten leiden. Die zusätzliche Steuer lasse sich nicht einfach an die Gäste weitergeben. Der Geschäftsführer des DEHOGA Westfalen, Lars Martin, erklärt uns warum.
3: Die Gäste interessiert es nicht, warum der Preis hoch ist. Und wenn dann eine Bettensteuer eingeführt wird, im Moment spricht man von 5% auf den Übernachtungspreis, dann steigt der Übernachtungspreis um 5%. Und viele Gäste sind dann nicht mehr bereit oder in der Lage, diesen Preis zu zahlen. Und wir erwarten daher eine Abwanderung von Gästen.
1: Die Abgabe soll jährlich rund 3,1 Millionen Euro in die Stadtkasse bringen. Und das ist sonst noch wichtig in Deutschland. Grüne und SPD in Berlin haben ihre Sondierungsgespräche mit der Linken unterbrochen. Grünen-Chefin Franziska Brandner unterstützt den Schritt. Sie wirft der Linken vor, eine Abmachung zum Umgang mit antisemitischen Vorfällen in ihren Reihen nicht eingehalten zu haben. Die Linken-Fraktion hatte stattdessen eine andere Erklärung unterschrieben. Für weitere Gespräche brauche es Verlässlichkeit und Vertrauen, hat Brandner gesagt. Und zurück nach Bochum.
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1: Zur Lit Ruhr sind rund 19.000 Besucherinnen und Besucher gekommen. Darunter auch ein Viertel Kinder und Jugendliche. Eine Woche lang gab es im Ruhrgebiet und bei uns auch in Bochum rund 70 Veranstaltungen. Viele davon waren ausverkauft. Im Schauspielhaus in Bochum ist Erzählkünstler und Buchpreisträger Sascha Stanisic zu Gast gewesen. Und auch Bestsellerautorin Tupoka Ogete war zusammen mit Dunja Hayali in Bochum. Im nächsten Jahr findet das Literaturfestival dann vom 13. bis 17. Oktober statt. 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
0: Heute bekommen wir in Bochum einen ziemlich entspannten Herbsttag. Noch ist es frisch, bei rund 10 Grad. Im Laufe des Tages lässt sich immer mal wieder aber die Sonne blicken, wenn sie dann gleich da ist. Regen ist heute kein Thema und später 17 Grad, morgen sogar bis zu 19.
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0: Da haben wir eine Warnmeldung von der A52 Essen in Richtung Düsseldorf. Vorsicht da zwischen Dreieck Essen-Ost und dem Tunnel Huttrop. Da ist eine ungesicherte Unfallstelle. Seid da vorsichtig unterwegs. Außerdem noch 2 Staus. A40 Dortmund in Richtung Duisburg. Zwischen Bochum-Wattenscheid-West und Essen-Huttrop 6 Kilometer Stau im Moment. Da braucht ihr 20 Minuten länger. Und auch auf der A52 Essen in Richtung Düsseldorf dauert es ein bisschen länger. Nämlich 5 Minuten zwischen Dreieck Essen-Ost und Essen-Bergerhausen. Da ist gerade dichter Verkehr. Außerdem haben wir auch dichten Verkehr auf der Dorstner Straße. Zwischen Nordring und der Anschlussstelle Bochum-Hamme verliert ihr im Moment auch etwas über 5 Minuten. Und Daniel hat sich heute Morgen schon reingemeldet über die Radio Bochum-App und einen Blitzer durchgegeben auf der Günnichfelder Straße. Nach wie vor wird geblitzt in der 30er-Zone in Richtung Hordel. Vielen lieben Dank, Daniel.

0: Ihr dürft gerne ergänzen, falls ihr weitere Blitzer seht, da gebe ich sie gerne hier für alle durch. Damit noch der Blick zum Bochumer Hauptbahnhof. Innerhalb der nächsten halben Stunde haben wir eine Verspätung, betrifft die S1 nach Dortmund um 6.44 Uhr, die ist 5 Minuten später heute. Mittwochmorgen, ich bin Kira Korst-Durst. Hallo, hallo.
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0: 20 vor 7 haben wir einen schönen guten Morgen hier mit den Radio Bochum Morgenmachern. Wer nicht hüpft, der ist ein Bochumer. Das gilt jetzt erstmal für die Osttribüne. Der Grund: altersbedingte Abnutzungserscheinungen der Betonstufen. Bei einer Messung waren die Schwingungen der Treppenstufen außerhalb der baulich zugelassenen Norm. Das hat uns Ralf Meyer, der Geschäftsführer der Bochumer Sportstättenbesitzgesellschaft, gesagt.
1: Und ist leider im Moment so, dass wenn stark gehüpft wird, der Beton sehr stark schwingt und außerhalb der baulichen Norm sich bewegt. Insofern ständen wir vor der Alternative, die Tribüne zu sperren oder halt versuchen, ein Hüpfverbot umzusetzen.
0: Ja, die gute Nachricht, die Tribünen sind alle standfest. Es gibt keine echte Gefahr. Im Zuge des Stadionumbaus soll der Beton im gesamten Stadion sowieso saniert werden. Das war von Anfang an ja so vorgesehen.
1: Das Stadion ist 50 Jahre alt und auch viele Dinge wie Toiletten oder Kioske sind abgenutzt. So ist auch der Beton, ich sag mal, in die Jahre gekommen und hat Verschleißerscheinungen.
0: Ja, aktuell prüft die Bochumer Sportstättenbesitzgesellschaft, ob die Treppensanierung der Osttribüne sogar vorgezogen werden kann. Sollte das nicht gehen, kann spätestens nach der kompletten Sanierung des Stadions 2028 wieder auf der Osttribüne gehüpft werden. Und dann sind die Stufen entweder saniert oder erneuert. Habt ihr gehört hier bei Radio Bochum. Schönen guten Morgen.

0: gleich 10 vor 7. Schönen guten Morgen hier mit den Radio Bochum Morgenmachern. Kira Kostos hier und auch Tom Gerdmann ist am Start. Tom.
1: Ja, bitte.
0: Ich bin sehr frustriert. Ich habe die letzten Tage sehr, sehr intensiv, und es sind viele Tage, sehr intensiv auf einer bestimmten App verbracht. Warte mal, ich mache auch dein Mikro übrigens mal hier an. Ich merke nämlich gerade, du bist gar nicht zu hören. Pass auf, nimm noch mal bitte kurz das Mikro. So, ich möchte dir nämlich erzählen. Ich bin
2: so
0: seit,
2: besser. Ah,
0: ja, da bist du.
2: Herrlich.
0: Ich bin seit Tagen auf einer bestimmten App unterwegs. Ich habe sämtliche Social-Media-Plattformen gerade gelöscht. Deswegen bin ich gerade so irgendwie so ein bisschen kaufsüchtig im übertriebenen Sinne. Und ich hänge gerade ganz viel auf Kleinanzeigen ab, weil ich brauche einen neuen Schrank für mein Werkzeug, was bei mir im Flur steht.
2: Ja.
0: Ich habe den perfekten Schrank gefunden, schon vor 4 Wochen. Und möchte

0: diesen gerne kaufen bei Kleinanzeigen.
1: Ja.
0: Aber ich bekomme keine Antwort.
1: Vom Verkäufer, beziehungsweise der Verkäuferin. Korrekt. Ja, dann wird es wahrscheinlich weg sein und das Angebot ist nicht gelöscht worden. Und du sitzt da und guckst dir das immer noch so an.
0: Aber da steht Antwortzeit. Normalerweise 3 Stunden.
1: Mhm.
0: Und 80 Tage oder was? Ich weiß es nicht. Keine Ahnung. Es ist super frustrierend. Du hast aber gute Erfahrungen.
1: Ich habe gute, also ich habe in meinem ganzen Leben, muss ich ganz ehrlich sagen, genau 2-mal dort was erworben.
0: Mhm.
1: Und das waren 2 relativ hochwertige Dinge. Einmal eine historische Kamera und einmal ein Schlagzeug. Die habe ich übrigens beide in Sprockhövel gekauft. Vielleicht ist Sprockhövel einfach ein guter Ort, um solche Geschäfte zu machen.
0: Ja, meine Verkäuferin hier kommt aus Bochum Süd. Also hier nochmal der Aufruf. Liebe Sarah, ich möchte deinen wunderschönen Metallschrank, möchte ich gerne kaufen. Und ich gucke mir ja dann immer an, ne, was haben die Leute noch so drin? Was sind das so für Menschen? Ne, man kann ja schon sehr viel urteilen danach, was die sonst noch so hochladen. Auf jeden Fall ist die Mama, das weiß ich, weil sie verkauft noch andere Kindersachen, so Windelmülleimer und so. Ich habe schon überlegt, ob ich da auch
1: mehr sollten wir jetzt aus Datenschutzgründen noch nicht erzählen.
0: Nö, ist ja in Ordnung. Aber ich habe schon überlegt, ob ich hier auch einfach zu einem Windeleimer schreiben soll. Mal gucken, ob sie da antwortet.
1: Ja.
0: So.
1: Verkauft sich wahrscheinlich nicht so gut wie so ein schöner Schrank.
0: Ja, das stimmt. Liebe Sarah, bitte melde dich. Ich möchte den Schrank haben. Hier ist Radio Bochum.

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2: Mit Thorsten Adolfs. Guten Morgen. Lange wurde in der Koalition gestritten. Jetzt ist die Entscheidung gefallen. Die Bundesregierung hat sich auf die geplante Zuckersteuer geeinigt. Das ist aus dem Bundesfinanzministerium durchgesickert. Malte Albrecht aus dem News-Team. Es gibt also einen Kompromiss. Wie genau sieht er aus?
3: Im Kern geht es um Getränke, die mindestens 5 Gramm Zucker pro 100 Milliliter enthalten. Das wäre zum Beispiel bei Saftschorlen oder vielen Eistees der Fall. Ab Juli kommenden Jahres soll ab 5 Gramm Zucker ein Steuersatz von 26 Cent pro Liter erhoben werden. Ab 8 Gramm Zucker soll dieser Satz auf 32 Cent steigen. Das würde zum Beispiel für Limonaden gelten. Kleinere Hersteller sollen von der Zuckersteuer ausgenommen werden. Finanzminister Klingbeil will damit einerseits die Hersteller motivieren, den Zuckergehalt zu senken und ihre Getränke gesünder zu machen. Andererseits bringt die Steuer dem Bund ab dem kommenden Jahr hunderte Millionen Euro ein.
2: Der Widerstand gegen die Steuer ist aber trotzdem wohl noch nicht vom Tisch.
3: Nee, auch wenn der Koalitionsstreit beigelegt ist, die politische Debatte geht weiter. Hessens Ministerpräsident Rhein kritisiert die Abgabe im Kölner Stadtanzeiger als reine Teuersteuer. Es gehe nicht wirklich darum, die Gesundheit zu fördern, sondern Bürger zur Kasse zu bitten für die Haushaltslöcher des Bundes, sagte er. Auch mehrere Agrar- und Verbraucherschutzminister der Union sprechen sich dagegen aus. Begründung: Eine Zuckersteuer belastet den Kauf bestimmter Lebensmittel unnötigerweise zusätzlich. Trotzdem, die Steuer soll gleich heute im Kabinett auf den Weg gebracht werden.
2: Danke, Malte. Und jetzt weitere Themen im Überblick. Papst Leo ist an Lungenkrebs erkrankt. Ihm wurde gestern ein bösartiger Knoten aus der Lunge entfernt. Ob sich der Krebs weiter ausgebreitet hat, ist unklar. Nach Angaben aus Vatikankreisen muss das noch untersucht werden. Die OP hat der 71-Jährige gut überstanden. Familienministerin Prien legt im Kabinett heute Eckpunkte für einen besseren Schutz von Kindern im Netz vor. Nach Angaben des Magazins Politico fordert sie unter anderem eine nationale Altersgrenze für die Nutzung von Online-Netzwerken, bis es eine Einigung auf EU-Ebene gibt. Unter 13-Jährige sollen sie demnach nur noch sehr eingeschränkt nutzen dürfen. Der FC Bayern hat am Abend in der Champions League nur 3:3 unentschieden gegen das norwegische Team von Viking Stavanger gespielt. Besser lief es für Leipzig. RB gewann gegen Eindhoven mit 1:0. Im Düsseldorfer Landtag spricht die Politik heute in einer Aktuellen Stunde über die Rettungswachen im Land. Sie sind gerade ein ziemliches Streitthema zwischen den Kommunen und den Krankenkassen. Es geht um die Finanzierung bei sogenannten Vielfarben. Das sind Einsätze, bei denen man zwar medizinisch versorgt, aber danach nicht ins Krankenhaus gefahren wird. Und da stellt sich die Frage, wer für die Kosten solcher Einsätze aufkommen muss. NRW-Gesundheitsminister Laumann hatte zwar im Juni einen Plan vorgelegt, damit die Kassen einen Teil der Kosten übernehmen, aber eine echte, dauerhafte Lösung ist das nicht. Laut dem Kölner Stadtanzeiger soll er die Bezirksregierungen deshalb sogar angewiesen haben, den Ausbau von Rettungswachen erst einmal zu stoppen.
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4: So, Regenjacke können wir heute mal wieder zu Hause lassen. In Bochum bleibt es heute den ganzen Mittwoch trocken. Erstmal haben wir rund 10 Grad, später wechseln sich Sonne und Wolken dann wieder ab. Und es werden bis zu 17 Grad heute. Und geht's ähnlich weiter, sogar noch ein bisschen wärmer. 19 Grad sind da drin.
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4: Aktuell 5 Meldungen habe ich da für euch. A40 Duisburg in Richtung Essen, zwischen Mülheim-Winkhausen und Essen-Holsterhausen. 6 Kilometer stockend, eine Viertelstunde plus. Am meisten Geduld braucht ihr gerade auf der A40 Dortmund in Richtung Duisburg. Zwischen Dreieck-Bochum-West und Essen-Huttrop 8 Kilometer Stau, eine Dreiviertelstunde kommt da oben drauf. Dann haben wir die A42 Kamp-Lindfort in Richtung Dortmund. Zwischen Herne-Wanne und Kreuz-Herne 3 Kilometer stockend, 5 Minuten plus. A42 nochmal, diesmal Dortmund in Richtung Kamp-Lindfort. Zwischen Herne-Horsthausen und Herne-Krange 3 Kilometer Stau, 10 Minuten plus. Und A52 Essen in Richtung Düsseldorf zwischen Dreieck-Essen-Ost und Essen-Bergerhausen. Gerade auch dichter Verkehr, 5 Minuten müsst ihr da mehr einrechnen. Dann hat Jürgen uns einen neuen Blitzer gemeldet auf dem Brandenweg. Und zwar wird da in beide Richtungen geblitzt. Und auch Daniel hat sich reingemeldet über die Radio Bochum-App. Und ein Blitzer auf der Günnigfelder Straße in der 30er-Zone in Richtung Hordel durchgegeben für uns. Ist hiermit

0: Vorschlag ergeben an euch. Ihr dürft gerne ergänzen, falls ihr weitere Blitzer oder Ampelausfälle, Unfälle, was auch immer seht. Ich versuche gerne, alle davon abzuhalten, da lang zu fahren, sagen wir so. Meldet euch gerne rein unter der 0800 98 5 98 50. Außerdem haben wir noch zwei Ausfälle am Bochumer Hauptbahnhof. Der RE6 nach Oberhausen um 7.19 Uhr fällt aus und auch der RE11 nach Kassel um 7.24 Uhr. Das war's soweit. Ich wünsche euch eine gute Fahrt. Schönen guten Morgen, schön, dass ihr dabei seid an diesem Mittwoch. Firma dankt. Gleich hier Walking in Memphis von Memphis vor allem, ja genau, in Memphis von Mark Cohn. Das ist übrigens das Original des Songs. Und Kollege Tom Gerdmann, der hier auch gerade bei mir noch im Studio sitzt, das ist die Originalversion. Du musst dabei aber immer an Cher denken, ne?
1: Ja, ich muss dabei immer an Cher denken, weil die hat so eine Coverversion gemacht, die auch nun recht flott angelegt ist. Allerdings hat sie, glaube ich, da ein bisschen Schwierigkeiten mit der Aussprache, weil sie immer Memphis singt.
0: Ja, wir hören mal rein. Finde ich gut. Also ich finde, ich habe das schöner ausgesprochen gerade.
1: Ja, Memphis.
0: Memphis, genau. Haben wir jetzt hier für euch bei Radio Bochum am Mittwochmorgen. Schönen guten Morgen.
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0: Gleich 7:15. Einen schönen guten Morgen hier mit Radio Bochum am Mittwoch. Drei Menschen sterben beim Brand in einem Mehrfamilienhaus in der Poststraße in Hofstede. Diese Meldung hat gestern ganz Bochum betroffen gemacht. Schon seit rund 30 Jahren hat es nicht mehr so viele Todesopfer bei einem Feuer gegeben. Tom Gerdmann aus dem Radio Bochum Morgenmacher-Team. Du warst gestern vor Ort und hast auch mit dem Bochumer Feuerwehrchef Simon Heusen gesprochen. Und der war genau wie du sehr angefasst, richtig?
1: Ja, mir ging es also gestern den ganzen Tag und danach nicht gut, muss ich sagen. Wir standen direkt zusammen vor dem ausgebrannten Treppenhaus, diesem einzigen Fluchtweg in diesem Haus. Von der Holzkonstruktion, von der Treppe, da war nichts mehr übrig. Zuerst hatte ich

0: das Gebäude so von der Straße aus gesehen, da hatte ich noch gedacht, okay, sieht aus wie ein stinknormaler Wohnungsbrand in zwei Wohnungen. Der Eingang dieses Gebäudes ist aber hinten und da sah es dann viel, viel schlimmer aus. Und ja, na klar, war auch Simon Heusen sehr bedrückt. Der hat auch schon viel gesehen und viel erlebt, aber es ist für Feuerwehrleute immer ganz besonders schwer, Menschen eben nicht mehr retten zu können. Und ich selber habe gedacht, was würde ich denn machen, wenn es bei uns zu Hause jetzt mal so brennt? Und das habe ich den Feuerwehrchef dann auch gefragt.
1: Was viele der Personen gemacht haben, die Wohnungstür zum verrauchten Treppenraum geschlossen halten und sich dann eben am Fenster bemerkbar machen, dass wir die Person dort retten können. Wir haben eben Leitern, eben sowohl Drehleitern als auch tragbare Leitern, über die wir die Fenster erreichen. Genau das ist dann eben hier passiert. Also das Verhalten der Menschen am Fenster war in dem Sinne genau richtig, sich der Feuerwehr bemerkbar machen, dass wir dann alle retten können.
2: So, die Kriminalpolizei ermittelt jetzt zur Brandursache und wie das immer so ist, schon schießen alle möglichen Spekulationen ins Kraut, nicht?
0: Ja, und die fasse ich jetzt hier mal kurz und schnell zusammen. Die drei Toten sollen ein Mann und zwei Frauen gewesen sein, die erst kürzlich eingezogen sind. Es hat Streit im Haus gegeben. Die Polizei war vor kurzem schon mal dorthin gerufen worden. Gebrannt haben zuerst Kinderwagen, die im Hausflur abgestellt waren. So, bestätigt ist von all dem, was ich jetzt gerade gesagt habe, bisher überhaupt nichts. Fakt ist, drei Menschen sind leider tot. Fünf Menschen konnten gerettet werden, mussten aber ins Krankenhaus. Ins Haus zurück kann niemand. Das ist unbewohnbar. Das ist auch gesperrt. Feuerwehrleute und Bewohner werden seelsorgerisch betreut. Das ist das, was bisher wir so gesichert wissen.
2: Okay, im Laufe des Morgens werden wir wahrscheinlich schon ein bisschen mehr erfahren und mehr wissen. Vielleicht schon in den Radio Bochum Nachrichten um 7:30. Bis dahin erstmal Dankeschön, Tom Gerdmann.

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0: Schönen guten Morgen, die Radio Bochum Morgenmacher hier. Und Luis Lambrecht hat immer ein bisschen Angst, dass ich hier nicht pünktlich um halb bin. Das war knapp gerade.
1: Das war ein bisschen knapp.
0: Aber wir sind pünktlich. Jetzt gibt's hier die Radio Bochum Nachrichten mit Luis Lambrecht.
2: Guten Morgen. Zum Hüpfverbot auf der Osttribüne im Ruhrstadion gibt es neue Erkenntnisse. Zum Verbot sollen altersbedingte Abnutzungserscheinungen der Betonstufen geführt haben. Bei einer Messung waren die Schwingungen der Treppenstufen außerhalb der baulich zugelassenen Norm. Radio Bochum-Reporter Björn Pinno, insgesamt ist die Tribüne aber standfest?
3: Ja, auf jeden Fall. Nur der Beton der Stufen ist von der Schwingungsproblematik betroffen. Die sogenannten Sichelbinder, die die Tribüne halten, haben keine Probleme. Im Zuge des Stadionumbaus ist die Betonsanierung im gesamten Stadion vorgesehen. Aktuell prüft die Bochumer Sportstättenbesitzgesellschaft sogar, ob die Treppensanierung der Osttribüne vorgezogen werden kann. Sollte das nicht gehen, kann spätestens nach der kompletten Sanierung des Stadions 2028 wieder auf der Osttribüne gehüpft werden. Dann sind die Stufen entweder saniert oder erneuert.
2: Zu dem Wohnungsbrand gestern in Bochum-Hofstede gibt es nun einen möglichen Zusammenhang. Polizeisprecher Jens Artschwager hat der Bild bestätigt, dass es 2 Tage zuvor am Sonntagmittag einen Polizeieinsatz gegeben habe. Der Grund sollen Streitigkeiten gewesen sein. Ob es einen Zusammenhang mit dem Brand gestern gibt, werde derzeit von der Polizei geprüft. Bei dem Brand in der Poststraße in einem Mehrfamilienhaus sind 3 Menschen gestorben. 5 weitere Personen wurden verletzt ins Krankenhaus gebracht. Wer in Bochum im Hotel übernachtet, könnte bald dafür mehr bezahlen. Die Stadt plant, ab 2028 eine Bettensteuer einzuführen. Der Hotelverband DEHOGA Westfalen kritisiert die Pläne. Die Steuer lasse sich nicht ohne weiteres auf die Gäste umlegen. Außerdem würde Bochum dadurch seinen aktuellen Standortvorteil gefährden. Denn viele Städte in der Umgebung haben die Bettensteuer schon eingeführt, sagt DEHOGA Westfalen-Geschäftsführer Lars Martin.
4: Das heißt, der Übernachtungspreis in den anderen Städten ist höher als hier in Bochum. Wenn wir diesen Wettbewerbsvorteil aufgeben, diesen Standortvorteil durch Einführung einer Bettensteuer erwarten wir, dass Gäste wieder in anderen Städten buchen und Bochum weniger Übernachtungen hat.
2: Hintergrund der Bettensteuer ist eine Abgabe der Stadt. 5% des Übernachtungspreises sollen dann an die Stadt gehen. Und das ist sonst noch wichtig in Deutschland und der Welt. Papst Leo XIV. Ist nach Angaben seiner Ärzte an Lungenkrebs erkrankt. Bei einer Operation in Rom wurde dem 71-Jährigen der untere Teil der rechten Lunge entfernt. Der Eingriff ist laut Ärzteteam ohne Komplikationen verlaufen. Leo soll sich nun etwa eine Woche in der Klinik erholen. Der Euro-Jackpot von 120 Millionen Euro geht nach Nordrhein-Westfalen. Der Online-Anbieter Lotto24 hat erklärt, der Gewinner sei ein 35-jähriger Kunde aus dem Kreis Mettmann. Damit ist der bisherige deutsche Lotterierekord eingestellt. Und zurück nach Bochum.
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2: Zur Lit Ruhr sind rund 19.000 Besucherinnen und Besucher gekommen, darunter auch ein Viertel Kinder und Jugendliche. Eine Woche lang gab es im Ruhrgebiet und auch bei uns in Bochum rund 70 Veranstaltungen. Viele davon waren ausverkauft. Im Bochumer Schauspielhaus ist Erzählkünstler und Buchpreisträger Sascha Stanisic zu Gast gewesen und auch Bestsellerautorin Tupoka Ogete war zusammen mit Dunja Hayali in Bochum. Im nächsten Jahr findet das Literaturfestival dann vom 13. bis 17. Oktober statt. 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
0: Das wird heute ganz schön. Gleich geht die Sonne über Bochum auf. Ein bisschen ist sie schon zu erahnen. Es wird hell draußen und wir bekommen heute Nachmittag auch tatsächlich ein bisschen Sonne zu sehen. Ein paar Wolken sind zwar auch dabei. Regen ist aber heute nicht in Sicht. Aktuell um die 10 Grad und heute Nachmittag kommen wir auf maximal 17. Morgen werden es sogar nochmal 19 Grad.
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0: Alles ab 10 Minuten Zeitverlust habe ich hier für euch. A40 Duisburg in Richtung Essen. Da braucht ihr gerade sehr viel Geduld zwischen Mülheim-Winkhausen und Essen-Holsterhausen. 5 Kilometer Stau, aber ein Plus von über einer halben Stunde. Noch mehr Geduld braucht ihr auf der A40 Dortmund in Richtung Duisburg zwischen Dreieck Bochum-West und Dreieck Essen-Ost. 9 Kilometer Stau im Moment, eine Dreiviertelstunde kommt obendrauf. A42 Dortmund in Richtung Kamp-Lindfort zwischen Herne-Horsthausen und Herne-Krange. 2 Kilometer Stau, 10 Minuten Plus. Die braucht ihr auch gerade länger auf der A43 Münster in Richtung Wuppertal. Zwischen Recklinghausen-Herten und Bochum-Riemke 4 Kilometer stockend. Dann die A52 noch, Essen in Richtung Düsseldorf.

0: zwischen Essen-Rüttenscheid und Breitscheid 5 Kilometer stockender Verkehr und ein Plus von 10 Minuten aktuell. Zwei Blitze habt ihr uns heute Morgen schon gemeldet, und zwar auf dem Brannenweg, da wird in beide Richtungen geblitzt, und auch auf der Günichfelder Straße, wie gestern auch schon in der 30er-Zone in Richtung Hordel. Falls ihr weitere Blitzer seht, meldet euch gerne rein, tragt sie ein bei uns in die Radio Bochum-App zum Beispiel. Damit noch kurz der Blick zum Bochumer Hauptbahnhof. Innerhalb der nächsten halben Stunde sieht da alles pünktlich aus und es gibt keine Ausfälle. Ich wünsche euch eine gute Fahrt. Ja, Luis, ich hoffe, ich habe für diese Woche nicht zu viel versprochen, aber wenn du dich jetzt so umdrehst und dieses wenn du rausguckst, du siehst, also gerade war es schon ein bisschen pinker als jetzt gerade.
1: Ja, jetzt gerade ist es nicht so wahnsinnig pink, aber es ist trotzdem schön. Es ist eine schöne Atmosphäre hier morgens früh.
0: Genau. So, Luis, irgendwann wirst du hier den traumhaftesten Sonnenaufgang erleben. Also kündige ich hiermit schon mal an. Ist wirklich sehr schön. Da freue ich mich im Herbst immer am meisten drauf, ehrlich gesagt, bei der Frühschicht hier.
1: Ja.
0: So. In diesem Sinne, macht euch einen schönen Mittwoch.
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1: Viertel vor acht haben wir gleich durch. Schönen guten Morgen. Ein paar Wünsche erfüllen wir noch diese Woche.
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3: Jürgen Bangert hier vom Wunscherfüller. Hallo Katrin.
4: Ja, hallo.
3: Hallo. Jürgen. Du hast uns geschrieben, dass du und dein Mann, dass ihr echte Kinder der 80er seid und du damals ein riesengroßer Fan von Sandra, hier Maria Magdalena, die Sandra meine ich.
4: Die hat das ganze Zimmer war tapetiert mit Postern. Wir hatten die gleichen Klamotten wie sie, ich und meine Freundin. Wir haben alles genauso gemacht wie sie. Ich habe auch noch die Platten da stehen und einen Plattenspieler. Ich habe alles noch.
3: So, und jetzt kommen wir aber mit deinem Fankult zu Sandra, kommen wir zu deinem Wunsch. Denn die Sandra, die ist nächstes Jahr auf Tour mit der AIDA Prima und da geht's nach Norwegen. Das ist der 80er Jahre Live Cruise. Und da sind dann zum Beispiel Alphaville dabei, Kim Wilde, was weiß ich, Mitch Ure und eben auch Sandra, die Weather Girls. Und da würdest du gerne dabei sein.
4: Wir waren auch noch nie auf einer Kreuzfahrt, das kommt dazu.
3: Ach so, das heißt, wir wissen gar nicht, ob du nicht seekrank wirst.
4: Werde ich nicht, hoffe ich.
3: Da muss sich dann dein Mann um dich kümmern.
4: Ja, das macht er.
3: Und dann, wenn ihr euch nachher seht, dann sag ihm doch einfach mal, nächstes Jahr, 23. bis 26. September, seid ihr unterwegs von Hamburg nach Kristiansand, das ist in Norwegen, und ihr macht mit beim 80er Jahre Live Cruise.
4: Wir kommen gerade Tränen, Dankeschön.
3: Bitteschön. Katrin, wir machen das für euch.
4: Dankeschön. Toll.
3: Also, ich freue mich, dass wir euch beiden eine Freude machen können. Du triffst endlich Sandra und dein Mann kommt endlich nach Norwegen. Also, schöner geht's doch kaum.
4: Ja, Wahnsinn, ein Traum.
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1: Mit Thorsten Adolfs. Guten Morgen. Ungefähr 4 Jahre nach den Anschlägen auf die Nord Stream Gaspipelines beginnt heute in Hamburg der Prozess gegen den ersten Tatverdächtigen, ein ehemaliger ukrainischer Armeeoffizier. Der Mann soll die Anschläge mit vorbereitet und später vor Ort auch koordiniert haben. Der Fall ist politisch brisant, denn die Bundesanwaltschaft glaubt, dass die Angeklagten im Auftrag staatlicher ukrainischer Stellen gehandelt haben. Präsident Zelensky bestreitet das. Weitere Infos von Marc Weiß.
2: Beide Pipelines am Boden der Ostsee waren für den Transport von russischem Gas nach Deutschland bestimmt. Sie zu zerstören bedeutete, dass Russland damit kein weiteres Geld mehr für die Kriegskasse verdient. Aus Sicht der Ukraine wäre das ein durchaus nachvollziehbares Ziel, denn zum Zeitpunkt des Anschlages gab es schon massive russische Angriffe auf das Land. Zelensky dementiert trotzdem. Damals hatte Russland aufgrund der westlichen Sanktionen den Gashahn zwar schon zugedreht, möglicherweise sollte dieser Anschlag aber dafür sorgen, dass er auch auf keinen Fall mehr aufgedreht wird. Den Ermittlern zufolge soll der heute vor Gericht stehende Ex-Offizier mit einer kleinen Gruppe aus Berufstauchern, einem Sprengstoffexperten und einem Bootskipper mit gefälschten Pässen eine Yacht gemietet und damit aufs Meer gefahren sein. Um den 22. September herum sollen die Männer dann Sprengsätze mit Zeitzündern an den Pipelines befestigt haben. Am 26. September explodierten sie.
1: Und jetzt weitere Nachrichten im Überblick. Papst Leo ist in Rom einen Teil des Lungenflügels entfernt worden. Vorher hatten die Ärzte bei dem 71-Jährigen einen bösartigen Tumor entdeckt. Die Operation selbst verlief ohne Komplikationen. Der Papst muss aber für weitere Untersuchungen noch einige Tage in der Klinik bleiben. Es gibt wohl eine Einigung bei der geplanten Steuer auf gesüßte Getränke. Schon heute wird sich das Kabinett damit befassen, schreibt das RND. Im Kern geht es um Getränke, die mindestens 5 Gramm Zucker pro 100 Milliliter enthalten. Sie sollen ab Juli nächsten Jahres pro Liter 26 Cent teurer werden. Ab 8 Gramm Zucker soll der Satz auf 32 Cent steigen. Mehrere Aktivisten haben am Morgen auf der A31 bei Dorsten einen Castortransport gestoppt. Sie seilten sich von einer Autobahnbrücke ab. Dadurch verzögerte sich die Fahrt ins Brennelemente-Zwischenlager in Ahaus. Es gibt ein Datenleck bei einer weit verbreiteten Autohaus-Software. Bei einem IT-Dienstleister gab es einen Cyberangriff, bei dem Daten von Kunden aus Autohäusern in ganz Deutschland abgegriffen wurden. Besonders betroffen sind dabei Marken des VW-Konzerns. Das Problem, die Kriminellen haben Zugriff auf echte Infos wie Rechnungsnummern, Liefertermine oder Finanzierungsbeträge. Nach Informationen der Mediengruppe Straubinger Tagblatt Landshuter Zeitung wirken die Fake-Mails oder Anrufe dadurch extrem echt. Bei Zahlungsaufforderungen vor der Fahrzeugauslieferung sollte man extrem vorsichtig sein und auf keinen Fall auf Links in verdächtigen E-Mails klicken, heißt es.
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4: Die Sonne ist inzwischen aufgegangen, hat heute auch gute Chancen, sich über Bochum zu zeigen. Dazu ziehen nämlich nur ein paar Wolken durch. Es bleibt trocken. Wir starten mit so rund 9 bis 10 Grad und später dann 17. Und morgen wird es noch mal ein bisschen milder.
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4: Alles ab 10 Minuten Zeitverlust habe ich hier für euch. Wir starten mit der A40, da braucht ihr gerade am meisten Geduld. Einmal Duisburg in Richtung Essen, zwischen Mülheim-Winkhausen und Essen-Holsterhausen. 7 Kilometer Stau, eine Dreiviertelstunde plus. Und A40 Dortmund in Richtung Duisburg, zwischen Bochum-Hamme und Dreieck Essen-Ost auch 10 Kilometer Stau, Dreiviertelstunde kommt auch da oben drauf. A42 Dortmund in Richtung Kamp-Lindfort, zwischen Herne-Wanne und Kreuz Essen-Nord, 10 Kilometer Stau, 25 Minuten plus. A43 Münster in Richtung Wuppertal, zwischen Recklinghausen-Herten und Bochum-Riemke, 6 Kilometer stockend. A52 Essen in Richtung Düsseldorf, zwischen Essen-Rüttenscheid und Breitscheid, 3 Kilometer Stau, 10 Minuten plus auch da. Genauso auch auf der A448 Bochum-West in Richtung Dortmund-Witten, zwischen Witten-Stockum und Kreuz Dortmund-Witten, 2 Kilometer Stau, ebenfalls, wie gesagt, 10 Minuten, die ihr da mehr einrechnen müsst. Geblitzt wird heute auf dem Brannenweg, und zwar in beide Richtungen, und auch auf der Günnichfelder Straße in der 30er-Zone in Richtung Hordel. Und falls ihr auch noch weitere Blitzer seht, meldet euch sehr gerne rein. Gerne per WhatsApp-Sprachnachricht an die 0800 98 5 98 50. Wir schauen rüber zum Bochumer Hauptbahnhof. Innerhalb der nächsten halben Stunde haben wir da 2 Meldungen. Einmal der RE16 nach Essen um 8.13 Uhr, ist heute 5 Minuten später. Und der RE6 nach Oberhausen um 8.19 Uhr fällt heute aus. SA Bochums tragischstes Brandereignis seit rund 30 Jahren. In der letzten Nacht sind in Hofstede in der Poststraße

0: drei Menschen beim Brand eines Mehrfamilienhauses ums Leben gekommen. Die Ermittlungen zur Brandursache laufen. Mehr hört ihr dazu jetzt gleich hier bei den Radio Bochum Morgenmachern nach den nächsten beiden Songs.
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0: Viertel nach acht. Einen schönen guten Morgen hier mit den Radio Bochum Morgenmachern. Drei Menschen sterben beim Brand in einem Mehrfamilienhaus. Diese Meldung hat gestern ganz Bochum erschüttert. Schon seit rund 30 Jahren hat es nicht mehr so viele Todesopfer bei einem Feuer hier bei uns in der Stadt gegeben. Luis Lambrecht aus den Radio Bochum Nachrichten. Es gab in den letzten Stunden jetzt einige Spekulationen, vor allem zur Brandursache.
1: Ja, es soll sich bei den verstorbenen Personen um zwei Frauen und einen Mann gehandelt haben. Das hat die Polizei mir jetzt gerade auch bestätigt. Auch, dass die Polizei wegen eines Streits am Sonntag bereits vor Ort war, ist soweit richtig. Was allerdings weiterhin unklar ist, ist die Brandursache. Das Treppenhaus im Flur hatte Feuer gefangen. Es kursieren jetzt Gerüchte, dass dort Kinderwagen angezündet worden sein sollen. Das ist soweit auch noch nicht geklärt. Und auch, ob der Streit am Wochenende in irgendeinem Zusammenhang steht mit dem Brand, das ist weiter Teil der Ermittlungen.
0: Okay, soweit also das Update. Wir waren gestern mit unserem Reporter noch vor Ort und haben auch noch mal mit Feuerwehrchef Simon Heusen gesprochen. Was tun wir eigentlich am besten, wenn es im Haus brennt und alle Fluchtwege blockiert sind?
2: Was viele der Personen gemacht haben, die Wohnungstür zum verrauchten Treppenraum geschlossen halten und sich dann eben am Fenster bemerkbar machen, dass wir die Person dort retten können. Wir haben eben Leitern, eben sowohl Drehleitern als auch tragbare Leitern, über die wir die Fenster erreichen. Genau das ist dann eben hier passiert. Also das Verhalten der Menschen am Fenster war in dem Sinne genau richtig, sich der Feuerwehr bemerkbar machen, dass wir dann alle retten können.
0: So, habt ihr es nochmal gehört vom Feuerwehrchef Simon Heusen. Alles weitere zu diesem Brand in Hofstede in der Poststraße gestern in der Nacht, hört ihr natürlich hier bei uns bei Radio Bochum. Und sobald es da Updates gibt, melden wir das hier.

0: 8.23 Uhr, schönen guten Morgen. Adi Buchum hier mit Kira Kosthorst und auch Tom Gärtmann. Und wir haben alle zu wenig Schlaf, oder? Tom, wie ist das bei dir so?
1: Das ist so. Ich habe, gerade wenn ich so Frühschicht habe wie jetzt in dieser Woche, ist es immer ein bisschen defizitär, will ich mal sagen. Aber ich fahre gleich kurz hinter die Bochum-Dortmunder Stadtgrenze nach Barob nämlich. Und da gehe ich in die DASA. Da gibt es eine Ausstellung, die übermorgen startet. Die gucke ich mir jetzt schon mal vorab an. Zum Thema über den Schlaf.
0: Aha.
1: Und die heißt auch Gute Nacht.
0: So, in diesem Sinne. Könnt ihr dann in zwei Tagen, so ja. Sag mal das, könnt ihr euch die Ausstellung auch mal angucken. Vielleicht auch für ein bisschen besseren Schlaf. Gerade jetzt zur Herbstzeit und morgens immer später hell und so, immer ein bisschen schlechter rauszukommen. Gar keine schlechte Idee. Ihr habt's gehört hier bei Radio Bochum. Schönen guten Morgen.
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0: 8.30 Uhr, schönen guten Morgen. Hier sind jetzt die Radio Bochum Nachrichten mit Luis Lambrecht.
1: Guten Morgen. Zu dem Wohnungsbrand gestern in Bochum-Hofstede gibt es neue Entwicklungen. Bei dem Brand in einem Mehrfamilienhaus in der Poststraße sind 3 Menschen ums Leben gekommen. Tom Gerdmann aus der Radio Bochum-Redaktion, was gibt es denn für neue Erkenntnisse?
2: 2 Tage vor dem Brand, am Sonntagmittag, hat es tatsächlich schon einen Polizeieinsatz an dem betroffenen Haus gegeben. Auf Anfrage hat uns die Polizei Bochum als Grund Streitigkeiten am Haus genannt. Ob es da jetzt einen Zusammenhang mit dem Brand

0: Und gestern gibt es noch nicht klar. Das prüft die Polizei jetzt. Außerdem ist mittlerweile bekannt, dass es sich bei den drei Todesopfern um zwei Frauen und einen Mann handelt.
1: Das Hüpfverbot auf der Osttribüne im Ruhrstadion wurde durch altersbedingte Abnutzungserscheinungen der Betonstufen ausgesprochen. Die Schwingungen der Treppenstufen waren bei einer Messung außerhalb der baulich zugelassenen Norm. Insgesamt ist die Tribüne aber standfest. Im Zuge des Stadionumbaus ist die Betonsanierung im gesamten Stadion vorgesehen, erklärt Ralf Meyer, Geschäftsführer der Bochumer Sportstättenbesitzgesellschaft.
2: Da kann man sich ganz sicher sein, dass wir uns jedes Stück, was wir sanieren, angucken, dass es hinterher die Qualität hat, dass wir solche Einschränkungen dann nicht mehr haben.
1: Aktuell wird geprüft, ob die Treppensanierung der Osttribüne sogar vorgezogen werden kann. Sollte das nicht gehen, kann spätestens nach der kompletten Sanierung des Stadions 2028 wieder auf der Osttribüne gehüpft werden. Dann sind die Stufen entweder saniert oder erneuert. Und das ist sonst noch wichtig in Deutschland. In Hamburg beginnt heute der Prozess um die Anschläge auf die Nord Stream Pipelines. Angeklagt ist ein ukrainischer Staatsbürger. Die Bundesanwaltschaft hält ihn für den Drahtzieher der Sprengungen im September 2022. Er soll mit 6 weiteren Personen Sprengsätze an den Leitungen in der Ostsee angebracht haben. Die Explosionen haben 3 der 4 Pipeline-Stränge beschädigt. Die Bundesregierung hat sich auf eine Steuer für zuckerhaltige Getränke geeinigt. Nach Angaben des Finanzministeriums soll die Vorlage heute im Kabinett beschlossen werden. Medienberichten zufolge ist ab Juli 2027 eine 2-stufige Abgabe geplant. Je höher der Zuckergehalt, desto höher die Steuer. Kleinere Hersteller sollen ausgenommen sein. Die Regierung will damit Anreize schaffen, den Zuckergehalt von Getränken zu senken. Und zurück nach Bochum.
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1: Zur Lit Ruhr sind rund 19.000 Besucherinnen und Besucher gekommen, darunter auch ein Viertel Kinder und Jugendliche. Eine Woche lang gab es im Ruhrgebiet rund 70 Veranstaltungen, viele davon waren noch ausverkauft. Und auch bei uns in Bochum waren viele Besucher. Im Schauspielhaus ist Erzählkünstler und Buchpreisträger Sascha Stanisic zu Gast gewesen und auch Bestsellerautorin Tupoka Ogete war zusammen mit Dunja Hayali in Bochum. Im nächsten Jahr findet das Literaturfestival dann vom 13. bis 17. Oktober statt. 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
4: Ein bisschen Sonne, ein paar Wolken und kein Regen. So sieht unser Mittwoch in Bochum heute aus. Noch liegen wir bei rund 10 Grad. Im Laufe des Tages klettern die Temperaturen aber hoch auf bis zu 17. Und morgen gibt es wieder einen freundlichen Mix und sogar 19 Grad dazu.
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4: Da habe ich alles ab 10 Minuten Zeitverlust, vorher aber eine Warnmeldung. Vorsicht auf der A40 Duisburg in Richtung Essen zwischen Mülheim-Stierum und Mülheim-Dümpten. Da ist eine ungesicherte Unfallstelle, fahrt da vorsichtig. Dann geht's weiter mit den Staus. A40 Duisburg in Richtung Essen zwischen Mülheim und Mülheim-Dümpten. 1 Kilometer Stau, dauert aber gerade 40 Minuten länger. Dann A40 Duisburg in Richtung Essen zwischen Mülheim-Winkhausen und Essen-Holsterhausen. 5 Kilometer Stau, 25 Minuten plus. Nochmal A40 Dortmund in Richtung Duisburg zwischen Dreieck Bochum West und Essen-Huttrop. 10 Kilometer Stau, immer noch im Plus von 40 Minuten, aber es wird weniger. Dann A42 Kamp-Lindfort in Richtung Dortmund zwischen Herne-Wanne und Kreuz-Herne. 2 Kilometer Stau, 10 Minuten plus. A42 Dortmund in Richtung Kamp-Lindfort zwischen Gelsenkirchen-Bismarck und Kreuz-Essen-Nord. 7 Kilometer Stau, Viertelstunde plus. Und A43 noch, Münster in Richtung Wuppertal zwischen Recklinghausen-Herten und Bochum-Riemke. 5 Kilometer stockend, auch da verliert ihr heute Morgen 10 Minuten. Dann wird geblitzt heute auf dem Brandenweg und zwar in beide Richtungen. Und wenn ihr auch noch welche noch Blitzer seht, dann meldet euch gerne rein. Gerne telefonisch über unsere kostenlose Radio Bochum Hotline, das ist die 0800 98 5 98 50. Damit noch der Blick zum Bochumer Hauptbahnhof. Innerhalb der nächsten halben Stunde gibt es 2 Verspätungen, beides Male 5 Minuten. Einmal um 8.33 Uhr der Zug, dessen Name mir hier nicht angezeigt wird, dessen Nummer, nach Essen. Und auch die RB40 nach Essen um 8.43 Uhr, das ist auch 5 Minuten verspätet. Soweit so gut. 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
4: Kira Kostas hier. Hallo Bochum.

0: Die with a Smile von Lady Gaga und Bruno Mars hier bei Radio Bochum. Schönen guten Morgen. Gleich haben wir 8:45. Und Hüpfen ist verboten. Das gilt im Bochumer Ruhrstadion auf der Osttribüne. Der Grund? Die Schwingungen, die beim Hüpfen auf den Betontreppen entstehen. Die können bei ungeübten Stadiongängern zu Übelkeit, Schwindel und Panik sorgen. Ich habe erst an einen April-Scherz gedacht, war es aber nicht. Radio Bochum-Reporter Björn Pinnow hat sich damit beschäftigt und kennt jetzt die wahren Gründe, warum nicht gehüpft werden darf.
1: Ja, Kira, eigentlich ist es ein echter Treppenwitz, denn die Betontreppen auf der Osttribüne sind einfach alt. Um genau zu sein, rund 50 Jahre. Und bei Schwingungsmessungen bei den Heimspielen gegen Hertha BSC und Fürth kam raus, dass sie nach all den Jahren einfach stärker schwingen, als die Baunorm es erlaubt. Das ist nicht wirklich gefährlich, aber außerhalb der festgelegten Norm und darf nicht sein. Deshalb gab es nur zwei Möglichkeiten, entweder Hüpfverbot oder Tribünensperrung.
0: Okay, du sagst jetzt, die Tribüne schwingt stärker als normal erlaubt. Du sagst aber auch, richtig gefährlich ist das nicht, also keine Einsturzgefahr.
1: Richtig, überhaupt nicht, keine Einsturzgefahr. Die Betonstufen, die sind eben einfach nur wie das ganze Stadion nach 50 Jahren ein bisschen in die Jahre gekommen. Und deshalb wird das Ruhrstadion ja auch saniert. Und Betonsanierung ist dabei ein wesentlicher Teil. Ich versuch's mal mit einem Beispiel aus dem Autoverkehr. Mit Anhängern darf man ja eigentlich nur 80 fahren, mit neuen Reifen bekommt man aber eine Zulassung für Tempo 100, mit Reifen, die älter sind als 6 Jahre, aber eben nicht. 100 Kilometer kann man trotzdem damit fahren, nur erlaubt ist das halt nicht, weil die alten Reifen außerhalb der Norm sind. Und so ist das jetzt bei der Osttribüne.
0: So, verstehe ich, aber wieso hat das keiner sofort so einfach erklärt?
1: Ganz ehrlich, keine Ahnung. Für mich ein echter Kommunikationsgau. Die ganze Aufregung im Rückblick völlig überflüssig. Vor allem auch, weil die Betonstufen im Zuge des Umbaus sowieso saniert und erneuert werden sollten. Also spätestens in 2 Jahren, wenn die Stadionsanierung durch ist, kann dann auch auf der Osttribüne wieder gehüpft werden. Jetzt wird sogar noch geprüft, ob das vielleicht auch schneller gehen könnte. Also man will Bauphasen verändern. Vielleicht gelingt das. Ein echtes Problem scheint das alles nicht zu sein.
0: Das Ruhrstadion wird saniert und weil die Betontreppen auf der Osttribüne in die Jahre gekommen sind, darf in den nächsten 2 Jahren nicht mehr gehüpft werden. Wenn das Stadion dann fertig ist, heißt es wieder, wer nicht hüpft, der ist ein Schalker. Dankeschön, Björn, für die Infos. Ihr habt es gehört hier bei Radio Bochum.

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1: Mit Thorsten Adolfs. Guten Morgen. Süße Getränke sollen bald teurer werden. Die Bundesregierung hat ihren monatelangen Streit um die Zuckersteuer beigelegt. Nach Medienberichten soll das Kabinett heute schon über den Kompromiss abstimmen. Malte Albrecht aus den Nachrichten. Geplant ist wohl ein Modell in 2 Stufen.
2: Ja, genau. Das richtet sich danach, wie viel Zucker in einem Getränk steckt. Ab 5 Gramm Zucker pro 100 Milliliter, das wären zum Beispiel Saftschorlen oder viele Eistees, sollen 26 Cent pro Liter fällig werden. Ab 8 Gramm Zucker dann 32 Cent. Die Zuckersteuer soll im Juli nächsten Jahres kommen. Dadurch erwartet die Bundesregierung allein im nächsten Jahr Einnahmen von 600

0: 190 Millionen Euro. Ziel ist es laut Finanzminister Klingbeil aber nicht nur Steuern einzunehmen, sondern auch den Zuckerkonsum generell zu senken und Krankheiten vorzubeugen.
1: Im Bundeskabinett geht es am Vormittag noch um weitere Themen, unter anderem um einen besseren Schutz von Kindern im Netz.
0: Familienministerin Prien will dazu die ersten 12 Maßnahmen vorlegen. Laut dem Nachrichtenmagazin Politico ist unter anderem eine nationale Altersgrenze für soziale Netzwerke geplant. Solange es keine gemeinsame europäische Regelung gibt, sollen Kinder unter 13 Angebote wie Instagram oder TikTok in Deutschland grundsätzlich nicht nutzen dürfen. Für Jugendliche zwischen 13 und 18 sind abgestufte Einschränkungen vorgesehen. Auf EU-Ebene will sich die Bundesregierung laut Bericht außerdem für strengere Regeln einsetzen. Dazu gehören zum Beispiel Verbote für Funktionen, die besonders abhängig machen können. Geplant sind auch mehr Medienbildung und mehr Beratungsangebote.
1: Danke dir, Malte. Und jetzt weitere Meldungen in der Zusammenfassung. Papst Leo ist an Lungenkrebs erkrankt. Deshalb wurde ihm gestern in einer Klinik in Rom ein Teil des Lungenflügels entfernt. Lungenkrebs ist nach Angaben der Weltgesundheitsorganisation weltweit die häufigste krebsbedingte Todesursache. Wenn das Karzinom früh erkannt wird, so wie jetzt beim Papst, kann es aber sehr gut behandelt werden. Ein Tipper aus NRW hat 120 Millionen Euro im Euro-Jackpot gewonnen. Damit ist der Lotterie-Rekordgewinn für Deutschland eingestellt. Nach Angaben des Online-Anbieters Lotto24 ging der Jackpot in den Kreis Mettmann. Bei dem Gewinner handele es sich um einen 35-Jährigen, heißt es. Der FC Bayern hat in der Champions League in einem wilden Spiel gegen Viking-Star Wanger nur 3:3 unentschieden gespielt. Besser lief es für Leipzig. RB gewann gegen Eindhoven mit 1:0. Etwa jeder dritte Mieter findet, dass die eigene Wohnung zu teuer ist. Vor allem Jüngere klagen über hohe Kosten. Das ist das Ergebnis einer aktuellen Forsa-Umfrage für den DGB. Vor einem wichtigen Treffen zur Wohnungspolitik in Berlin machen DGB und Mieterbund deshalb Druck. Sie wollen, dass die Regierung schnell Reformen beschließt, um den Mietwucher in Großstädten zu bremsen. Und sie fordern unter anderem schärfere Strafen für Vermieter, die zu viel verlangen. Außerdem wünschen sich Mieterbund und DGB einen massiven Ausbau der Sozialwohnungen, damit Menschen sich Mietwohnungen in Ballungszentren noch leisten können.
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3: Heute gibt es immer wieder schön sonnige Phasen hier bei uns in Bochum. Am Nachmittag werden die Wolken dann etwas mehr. Trocken bleibt es aber trotzdem. Und jetzt gerade 10 Grad, geht es später nochmal hoch auf 17 und morgen sogar bis zu 19 Grad.
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3: Da habe ich im Moment 5 Meldungen für euch. Bei allen braucht ihr gerade 5 Minuten mehr bis auf der A40, und zwar Dortmund in Richtung Duisburg. Zwischen Dreieck Bochum West und Dreieck Essen Ost sind gerade noch 9 Kilometer Stau, da noch eine halbe Stunde. Aber auch da vielleicht noch der Hinweis, es wird weniger Wartezeit da auf der A40. Da haben wir aber auch noch andere Staus, nämlich auf der A40 Duisburg in Richtung Essen zwischen Mülheim und Mülheim-Dümpen. So, 1 Kilometer Stau. Dann A40 Duisburg in Richtung Essen zwischen Mülheim-Heimaterde und Essen-Holsterhausen. 3 Kilometer stockend. A42 Dortmund in Richtung Kamp-Lindfort zwischen Herne-Baukau und Herne-Krangel. 2 Kilometer Stau. Und A52 Düsseldorf in Richtung Essen zwischen Dreieck-Breitscheid und Essen-Kettwig. Auch 2 Kilometer Stau. Geblitzt wird heute auf der Blumenfeldstraße. Der ist gerade frisch reingekommen von Radio Bochum-Hörerin Ulla. Sie sagt, in der 30er-Zone steht da in Höhe der Grundschule ein Blitzer. Und Jürgen hat sich heute Morgen auch schon reingemeldet und einen Blitzer auf dem Brandenweg Bescheid gegeben. Und da wird in beide Richtungen geblitzt. Falls ihr noch mehr seht, ergänzt gerne, tragt es ein bei uns in die Radio Bochum-App oder ruft uns an unter der 0800 98 5 98 50. Für alle Bahnfahrer noch der Hinweis, der RE6 nach Oberhausen um 9.19 Uhr fällt heute aus. Ansonsten ist innerhalb der nächsten halben Stunde am Bochumer Hauptbahnhof alles pünktlich und keine weiteren Ausfälle. Ich wünsche euch eine gute Fahrt. Ah, schöner sonniger Start in diesen Mittwoch. Genießt ihn. Ich bin Kira Kostos. Hallo, hallo.
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0: 10 nach 9. Einen schönen guten Morgen.
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0: Bei unserem Wunscherfüller sind heute Morgen früh sogar schon Tränen geflossen.
2: Ja, der Wahnsinn. Wir kommen gerade Tränen. Dankeschön.
0: Oh, es ging um Katrins Wunsch, den wir jetzt erfüllen. Und das ist auch wirklich ein Highlight. Es geht mit dem großen Schiff aufs große Meer. Und langweilig wird einem an Bord auch absolut nicht.
2: Vielen Dank, lieber Wunscherfüller. Mein Mann und ich haben einen großen Wunsch erfüllt bekommen. Wir fahren mit der Ida nach Norwegen und dürfen an der 80er-Party teilnehmen. Vielen, vielen Dank.
0: Ja, die 80er-Live-Cruise mit der Ida von Hamburg nach Norwegen und wieder zurück. Und dann treten auf dem Schiff so Künstler wie Kim Wilde, Alphaville, Weather Girls und Sandra auf. Mega Reise also. Und es ist zwar die letzte Woche mit dem Wunscherfüller hier bei uns, aber ein paar andere Wünsche werden wir diese Woche noch erfüllen. 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

0: Kelly, Rakim, Wondis.
1: Radio-Bochum hier am Mittwoch. 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
4: Ja, nee, ist klar.
5: So, jetzt sagt doch mal, wie läuft bei euch der Sober Oktober? Ach, ihr habt noch nichts davon gehört? Ja, dann machen doch alle mit. Nur du nicht, oder was? Sober Oktober, ein Monat ohne Alkohol. Der neue Trend, quasi wie der Dry January, aber ohne Schnee. Und das ist natürlich eine Herausforderung, im goldenen Oktober nicht zu saufen. Wo doch gerade die Weinlese war, der Federweiße im Angebot und man vom Oktoberfest noch so schön im Training ist. Aber überlegt doch mal die Vorteile, wenn ihr jetzt noch mal die Saufbremse reinhaut. Der Körper reinigt sich mal wieder, allein dein Gesicht, wo du morgens in den Spiegel guckst und denkst, du hast mit dem Frosch geknobelt und die Augen gewonnen. Ja, das wird alles schön wieder straff, ne? Ohne Stoff. Da kannst du dir in ein paar Wochen auch mal wieder neue Passbilder machen lassen. Und an deinem iPhone funktioniert auch die Gesichtserkennung wieder. Der Oktober ist genau der richtige Monat für die Spritpause. Im November kannst du dich dann ganz locker über den St. Martinsmarkt und den Karnevalsauftakt am 11.11. wieder ans Hauptfeld ransaufen und pünktlich zum Weihnachtsmarkt auf den vorderen Plätzen mitmischen. Dann ist dein Körper wieder frisch und bereit für diese Mischung aus Grünkohl, Mettwurst, Jagertee, Glühwein, Nutella-Crepes und Champignonpfanne mit viel Knoblauch. Mmh, herrlich.
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0: Einen schönen guten Morgen, 9.30 Uhr haben wir jetzt. Hier sind die Radio Bochum Nachrichten, die präsentiert euch jetzt Luis Lambrecht.
1: Guten Morgen. Zu dem Wohnungsbrand gestern in Bochum-Hofstede gibt es nun einen möglichen Zusammenhang. Auf Radio Bochum-Anfrage hat die Polizei Bochum bestätigt, dass es zwei Tage zuvor am Sonntagmittag einen Polizeieinsatz wegen Streitigkeiten am Haus gegeben hat. Ob es einen Zusammenhang mit dem Brand gestern gibt, wird derzeit von der Polizei geprüft. Bei dem Brand in der Poststraße in einem Mehrfamilienhaus sind drei Menschen gestorben. Mittlerweile ist bekannt, dass es sich bei den Todesopfern um zwei Frauen und einen Mann handelt. Fünf weitere Personen wurden verletzt ins Krankenhaus gebracht. Zum Hüpfverbot auf der Osttribüne im Ruhrstadion gibt es neue Erkenntnisse. Zum Verbot sollen altersbedingte Abnutzungserscheinungen der Betonstufen geführt haben. Bei einer Messung waren die Schwingungen der Treppenstufen außerhalb der baulich zugelassenen Norm. Radio Bochum-Reporter Björn Pinno, insgesamt ist die Tribüne aber standfest?
2: Ja, auf jeden Fall. Nur der Beton der Stufen ist von der Schwingungsproblematik betroffen. Die sogenannten Sichelbinder, die die Tribüne halten, haben keine Probleme. Im Zuge des Stadionumbaus ist die Betonsanierung im gesamten Stadion vorgesehen. Aktuell prüft die Bochumer Sportstätten

0: Besitzgesellschaft sogar, ob die Treppensanierung der Osttribüne vorgezogen werden kann. Sollte das nicht gehen, kann spätestens nach der kompletten Sanierung des Stadions 2028 wieder auf der Osttribüne gehüpft werden. Dann sind die Stufen entweder saniert oder erneuert.
1: Und das ist sonst noch wichtig in Deutschland und der Welt. Die Sondierungen über eine mögliche Koalition von Linken, Grünen und SPD in Berlin sind unterbrochen. Auslöser ist eine eigene Erklärung der Linksfraktion zum Umgang mit Antisemitismus. Die drei Parteien hatten dazu bereits eine Vereinbarung getroffen. Grünen-Landeschefin Nina Stahr fordert von der Linken nun eine Erklärung, was in der Fraktionssitzung passiert ist. Die Linke betont, die bisherige Vereinbarung gelte weiter. Papst Leo XIV. Ist nach Angaben seiner Ärzte an Lungenkrebs erkrankt. Bei einer Operation in Rom wurde dem 71-Jährigen der untere Teil der rechten Lunge entfernt. Der Eingriff ist laut Ärzteteam ohne Komplikationen verlaufen. Leo soll sich nun etwa eine Woche in der Klinik erholen. Und zurück nach Bochum. 5% extra für eine Übernachtung in Bochum. Das plant die Stadt ab 2028 mit einer neuen Bettensteuer. Der Hotelverband DEHOGA Westfalen warnt allerdings, dass viele Betriebe bereits unter hohen Personal- und Energiekosten leiden. Die zusätzliche Steuer lasse sich nicht einfach an die Gäste weitergeben. Der Geschäftsführer des DEHOGA Westfalen, Lars Martin, erklärt uns warum.
2: Die Gäste interessiert es nicht, warum der Preis hoch ist. Und wenn dann eine Bettensteuer eingeführt wird, im Moment spricht man von 5% auf den Übernachtungspreis, dann steigt der Übernachtungspreis um 5%. Und viele Gäste sind dann nicht mehr bereit oder in der Lage, diesen Preis zu zahlen. Und wir erwarten daher eine Abwanderung von Gästen.
1: Die Abgabe soll jährlich rund 3,1 Millionen Euro in die Stadtkasse bringen. 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
4: Für den Rest des Tages sieht es bei uns in Bochum ziemlich gut aus. Vormittags bekommen wir noch ein bisschen Sonne, nachmittags ziehen dann immer mehr Wolken auf. Regen ist aber nicht in Sicht. Die Temperaturen steigen auf bis zu 12 Grad heute und morgen legt der Oktober nochmal einen richtig goldenen Oktober hin mit 19 Grad in der Spitze.
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4: Da starten wir mit einer Warnmeldung von der A52 Düsseldorf in Richtung Essen zwischen Tiefenbruch und Dreieck Breitscheid. In beiden Richtungen gerade Personen auf der Fahrbahn, bitte seid da vorsichtig. Außerdem noch drei Staumeldungen. A40 Duisburg in Richtung Essen zwischen Mülheim Heimaterde und Essen-Holsterhausen 3 Kilometer stockend 5 Minuten plus. A40 Dortmund in Richtung Duisburg zwischen Dreieck Bochum West und Essen-Huttrop auch 7 Kilometer Stau immer noch, aber nur noch ein Plus von etwas über 20 Minuten. Und A42 Dortmund in Richtung Kamp-Lintfort zwischen Herne-Baukau und Herne-Krange 2 Kilometer Stau, ebenfalls 5 Minuten müsste da oben drauf rechnen. Dann wird geblitzt heute bei uns in Bochum auf der Blumenfeldstraße in der 30er-Zone in Höhe der Grundschule und auch auf dem Brandenweg und da in beide Richtungen. Wenn ihr noch weitere Blitzer seht, dann sagt uns sehr gerne Bescheid unter der 0800 985 9850. Ist kostenlos, auch vom Handy aus, wenn ihr anruft. Außerdem schauen wir noch kurz zum Bochumer Hauptbahnhof. Innerhalb der nächsten halben Stunde haben wir eine Verspätung, betrifft den RE 16 nach Iserlohn um 9.47 Uhr. Der ist heute 5 Minuten später. Einen schönen guten Morgen Bochum, einen schönen Mittwoch wünsche ich euch. Ich bin Kira Kosthorst.
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0: 20 vor 10 haben wir durch. Hier sind die Radio Bochum Morgenmacher und ich lasse es mal Feuerwehrchef Simon Heusen sagen, weil besser kriege ich das auch nicht hin.
1: Das tragischste Brandereignis in Bochum der letzten Jahrzehnte, das kann man einfach so sagen, weil wir so viele Brandtote an einer Einsatzstelle glücklicherweise sehr, sehr selten haben. Ja, und unsere Gedanken jetzt erstmal bei den Opfern, bei deren Angehörigen, aber auch bei den Verletzten im Krankenhaus in der Hoffnung, dass die bald wieder fit sind.
0: Letzte Nacht sind bei einem Hausbrand an der Poststraße in Hofstede 3 Menschen ums Leben gekommen, 5 weitere wurden verletzt. Das Feuer ist tragischerweise zu einer Zeit ausgebrochen, wo natürlich viele Menschen noch schlafen.
1: 4.15 Uhr sind wir hierhin alarmiert worden und vor Ort hat sich das wirklich sehr, sehr dramatisch dargestellt. Beim Eintreffen schlugen Flammen aus der Wohnungseingangstür, die auf der Rückseite des Gebäudes sich befindet, und auch aus einigen Fenstern. Das heißt, die Einsatzkräfte kamen erstmal gar nicht ins Gebäude hinein.
0: Ja, ein unglaublich fordernder Einsatz, natürlich auch eine psychische Belastung sowohl für die Betroffenen und weiteren Hausbewohner als auch für die Einsatzkräfte.
1: Das heißt, wir hatten schon in der Nacht 3 Einsatzkräfte unseres eigenen Teams der psychosozialen Unterstützung hier vor Ort, dazu noch 5 Seelsorger, die sich sowohl um Hausbewohner, Nachbarn, aber eben auch um Einsatzkräfte kümmern konnten, weil auch das ist eben den physischen Verletzungen ein echtes Problem bei solchen Einsatzstellen.
0: Ja, an dieser Stelle kann ich ebenfalls noch viel Kraft wünschen. Mittlerweile ist bekannt, bei den verstorbenen Personen handelt es sich um 2 Frauen und einen Mann. Auch dass die Polizei am Sonntag wegen eines Streits schon vor Ort war in der Poststraße, ist richtig. Ob der Streit allerdings in irgendeinem Zusammenhang mit dem Brand stand, ist bisher weiter unklar. Das ermittelt die Polizei jetzt, genau wie auch weiterhin die Brandursache, die auch noch nicht klar ist, sobald es da Neues gibt. Auch wie es den 5 verletzten Personen im Krankenhaus geht, das hört ihr dann natürlich hier bei uns bei Radio Bochum.

0: Gleich 10 vor 10. Schönen guten Morgen hier mit Radio Bochum. Wir haben einen Millionär ab heute mehr in Nordrhein-Westfalen. Kollege Kevin Zimmer aus dem Vormittagsteam. Der ist es nicht.
1: Leute, ist das krass. 120 Millionen Euro wandern nach Nordrhein-Westfalen zu einem Mann, 35 Jahre alt, der gestern im Lotto gewonnen hat. Euro-Jackpot hat er geknackt. 120 Millionen Euro für einen einzigen. Was kann der mit der Knete machen? Vor allen Dingen bei sich in der Heimat, hier bei uns in NRW. Das klären wir gleich nach 10 bei mir in der Show.
0: Ganz viel Spaß dabei und ich sag bis morgen. Ab 5 Uhr bin ich wieder am Start. Bis dahin, schönen sonnigen Mittwoch. Ich bin Kira Kostorst. Ciao, ciao.

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2: Mit Thorsten Adolfs. Guten Morgen. Rauchen soll spürbar teurer werden. Noch in dieser Woche stimmen Bundestag und Bundesrat über eine Erhöhung der Tabaksteuer ab. Der Preis für eine Schachtel Zigaretten könnte dann ab dem nächsten Jahr um rund 4 Euro auf 9,10 Euro steigen. Bis 2030 sind weitere Erhöhungen geplant. Den Grünen reicht das aber nicht. Sie fordern schärfere Maßnahmen gegen das Rauchen. Malte Albrecht aus dem News-Team. Warum geht Ihnen die Steuererhöhung nicht weit genug?
3: Ja, die Grünen halten die Pläne der Bundesregierung für zu halbherzig. Der Bundestagsabgeordnete Johannes Wagner verweist auf die hohen Folgekosten des Rauchens von über 100 Milliarden Euro pro Jahr, etwa für das Gesundheitssystem. Die Mehreinnahmen durch die Steuer stünden dazu in keinem angemessenen Verhältnis, sagt er. Außerdem seien die Tabaksteuern in Deutschland im europäischen Vergleich zu niedrig. Die Grünen wollen deshalb auch die Zigarettenwerbung weiter einschränken. Werbung soll künftig selbst an Tankstellen und Kiosken verschwinden. Außerdem fordern sie neutrale Zigarettenpackungen ohne auffällige Logos und Farben, dafür aber mit deutlichen Schockbilderwarnungen. Frankreich hat solche Einheitsverpackungen schon eingeführt. Ob das die Raucher wirklich abhält, muss man sehen. Offizielle Zahlen zeigen jedenfalls, in Deutschland greifen immer noch Millionen Menschen zur Kippe. Gut jeder Fünfte ab 15 Jahren raucht regelmäßig oder zumindest ab und zu.
2: Danke Malte und jetzt weitere Themen im Überblick. In Westdeutschland steigen nach Angaben des Portals ImmoWelt die Wohnungspreise. In 113 von 121 Städten und Kreisen war das in diesem Jahr der Fall. Besonders deutlich legten die Preise demnach im Ruhrgebiet zu, und zwar im Schnitt um knapp 6%. Im Vergleich zu den angrenzenden Metropolen stelle das Ruhrgebiet für viele Kaufinteressenten noch eine bezahlbare Alternative dar, heißt es. Familienministerin Prien legte im Kabinett heute Eckpunkte für einen besseren

0: Schutz von Kindern im Netz vor. Nach Angaben des Magazins Politico fordert sie unter anderem eine nationale Altersgrenze für die Nutzung von Online-Netzwerken, bis es eine Einigung auf EU-Ebene gibt. Unter 13-Jährige sollen sie demnach nur noch sehr eingeschränkt nutzen dürfen. Der englische Fußball steht nach Angaben einer unabhängigen Aufsichtsbehörde vor einem finanziellen Desaster. Demnach machten in der vergangenen Saison 94% der 116 Vereine in den 5 höchsten Spielklassen Verluste. Das habe viele Vereine an den Rand des finanziellen Ruins gebracht. Heißt es. Im Düsseldorfer Landtag spricht die Politik gleich in einer Aktuellen Stunde über die Rettungswachen im Land. Sie sind gerade ein ziemliches Streitthema zwischen den Kommunen und den Krankenkassen. Es geht um die Frage, wer für die Kosten bei sogenannten Fehlfahrten aufkommen muss. Das sind Einsätze, bei denen man zwar medizinisch versorgt wird, aber danach nicht ins Krankenhaus kommt. NRW-Gesundheitsminister Laumann hatte zwar im Juni einen Plan vorgelegt, damit die Kassen einen Teil der Kosten übernehmen, aber eine echte dauerhafte Lösung ist das nicht. Laut dem Kölner Stadtanzeiger soll er die Bezirksregierungen deshalb sogar angewiesen haben, den Ausbau von Rettungswachen erst einmal zu stoppen. Soweit die Meldungen mit Thorsten Adolfs.
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2: Da ist der goldene Oktober zurück, zumindest so ein bisschen. Die Sonne ist ganz gut dabei. Es gibt kaum Wolken und es bleibt trocken bei Temperaturen bis 19 Grad. Morgen wird es sogar noch mal ein bisschen wärmer, bis 21 Grad. Dazu auch viel Sonne, kaum Wolken. Am Freitag kommen dann wieder mehr Wolken zu uns.
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2: Und das sind die längsten Staus. Alles ab 18 Minuten Wartezeit. A3 Arnheim-Köln zwischen Kreuz Oberhausen und Kreuz Kaiserberg. 8 Kilometer, 18 Minuten on top. Die A4 Aachen-Köln zwischen Kreuz Köln-West und Köln-Eiffeltor. 5 Kilometer. 31 Minuten müsst ihr da einplanen. Die 4 Olpe-Aachen zwischen Köln-Meerheim und Köln-Eiffeltor, 7 Kilometer, 19 Minuten. A40 Dortmund-Duisburg zwischen Bochum-Wattenscheid und Dreieck Essen-Ost, 6 Kilometer, 18 Minuten. Die A46 Wuppertal-Düsseldorf zwischen Wuppertal-Farresbeck und Dreieck Düsseldorf-Süd, 9 Kilometer, 34 Minuten mehr. Und die A57 Krefeld-Köln zwischen Köln-Worringen und Köln-Bickendorf, 8 Kilometer. Da müsst ihr allerdings mit einer Stunde mehr Zeit rechnen. Da hat es einen Unfall gegeben. Herzlichen Glückwunsch an den 35-Jährigen aus NRW, wer immer du auch bist. Ja? Ich bin ein Freund von dir, überweis mir was. Der hat am Abend 120 Millionen Euro gewonnen. Wow, 120 Millionen Euro, ein einziger aus NRW. Wir haben schon mal Investitionsideen gleich für den Kollegen. Ja? Vertrau uns gerne dein Geld an, kein Problem.
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2: Ich bin Kevin Zimmer, nur damit du dir diesen Namen nochmal merkst, ja? Mir wird sogar die Hälfte reichen. Komm.

0: Kohlen beschmieren.
1: Und vielleicht mit Gold überziehen, also zumindest ein 35-Jähriger aus NRW ist seit dem Abend reich. Also das können wir so sagen. Der hat jetzt ein Luxusproblem. Der Mann muss nämlich 120 Millionen Euro ausgeben. Er hat den Euro-Jackpot geknackt. Das Geld geht zu uns nach NRW, also zu einem 35-Jährigen. Im Kreis Mettmann wohnt er, falls ihr mal klingeln wollt. So. Und er muss sich jetzt quasi nur noch melden und den Gewinn abholen. Kollege Robert Jans.
2: Ich bin 30, ich bin's nicht.
1: So. Ich bin 32. Lach nicht darüber. 120 Millionen Euro, kriegt man die überhaupt ausgegeben? Wir könnten helfen.
2: Also. Ich sag mal so, also ich würde es versuchen. Ne? Nur mal fürs Gefühl, wenn der Typ jeden einzelnen Tag 10.000 Euro raushaut, reicht das Geld immer noch fast 33 Jahre. Oder der sagt, ich gönne mir jetzt richtig was, jeden Monat eine Million weg, dann ist trotzdem erst nach 10 Jahren Feierabend. Also da sind der Fantasie keine Grenzen gesetzt. Ich glaube, wir wissen ja auch irgendwie alle, ne, was wir so als erstes kaufen würden. Da hat, glaube ich, jeder Ideen.
1: Ja, was Sinnvolles würde ich mir natürlich mit dem Geld machen. Ich würde mir eine Achterbahn in den Garten bauen.
2: War klar. So.
1: Aber man soll ja nicht immer an sich denken. Was könnte der Gewinner denn vielleicht, da muss er sich auch selbst hinterfragen, mal für andere tun?
2: Für die Menschen.
1: Geld. Für die Menschen.
2: Ja, ich habe mal geschaut, also was könnte dieser 35-jährige Lottogewinner für seinen Heimatkreis, den Kreis Mettmann, tun?
1: So, kein Druck bitte an dieser Stelle.
2: Ja, also der Kreis Mettmann, der hat 10 Städte, macht 12 Millionen Euro pro Stadt. Also Ratingen bekommt 12 Millionen, Felber 12 Millionen, Hilden 12 Millionen und so weiter. Alle einmal
1: die,
2: durch.
1: Die Bürgermeister, ne? Sabbern schon.
2: Ja.
1: Ne?
2: Und dann kann jede Stadt sagen, danke, lieber unbekannter Lotto-Millionär. Wir bräuchten da zufällig noch eine Schule, eine Straße oder ein Schwimmbad.
1: Ach, ein Schwimmbad, alles wäre drin,
2: ja.
1: Oder?
2: Oder er spendiert dem gesamten Kreis einmal Mettbrötchen. Ne? Bei 120 Millionen Euro dürfte sogar noch Geld für Zwiebeln übrig sein. Und natürlich auch eine vegetarische Variante. Es gibt keine Grenzen.
1: Ja, das ist jetzt das Sinnvollste, was ich an Vorschlägen gehört habe. Das mit dem Mettbrötchen. Sehr großzügig. So, das muss er mal machen, einfach sein Geld verteilen. Übrigens, die Zahlen waren 11, 17, 20, 22, 35 und 4 und die 8.
2: Hört sich so einfach an.
1: Ich hätte sie auch nehmen können, aber ich habe wieder vergessen, den Schein abzugeben.
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1: Mit Luis Lambrecht. Hallo zusammen. Zu dem Wohnungsbrand gestern in Bochum-Hofstede gibt es neue Entwicklungen. Bei dem Brand in einem Mehrfamilienhaus in der Poststraße sind 3 Menschen ums Leben gekommen. Tom Gerdmann aus der Radio Bochum-Redaktion. Was gibt es denn für neue Erkenntnisse?
2: 2 Tage vor dem Brand, am Sonntagmittag, hat es tatsächlich schon einen Polizeieinsatz an dem betroffenen Haus gegeben. Auf Anfrage hat uns die Polizei Bochum als Grund Streitigkeiten am Haus genannt. Ob es da jetzt einen Zusammenhang mit dem Brand gestern gibt, ist noch nicht klar. Das prüft die Polizei jetzt. Außerdem ist mittlerweile bekannt, dass es sich bei den 3 Todesopfern um 2 Frauen und einen Mann handelt.
1: Das Hüpfverbot auf der Osttribüne im Ruhrstadion wurde durch altersbedingte Abnutzungserscheinungen der Betonstufen ausgesprochen. Die Schwingungen der Treppenstufen waren bei einer Messung außerhalb der baulich zugelassenen Norm. Insgesamt ist die Tribüne aber standfest. Im Zuge des Stadionumbaus ist die Betonsanierung im gesamten Stadion vorgesehen, erklärt Ralf Meyer, Geschäftsführer der Bochumer Sportstättenbesitzgesellschaft.
3: Da kann man sich ganz sicher sein, dass wir uns jedes Stück, was wir sanieren, angucken, dass es hinterher die Qualität hat, dass wir solche Einschränkungen dann nicht mehr haben.
1: Aktuell wird geprüft, ob die Treppensanierung der Osttribüne sogar vorgezogen werden kann. Sollte das nicht gehen, kann spätestens nach der kompletten Sanierung des Stadions 2028 wieder auf der Osttribüne gehüpft werden. Und das ist sonst noch wichtig in Deutschland. In Hamburg beginnt heute der Prozess um die Anschläge auf die Nord Stream Pipelines. Angeklagt ist ein ukrainischer Staatsbürger. Die Bundesanwaltschaft hält ihn für den Drahtzieher der Sprengungen im September 2022. Er soll mit 6 weiteren Personen Sprengsätze an den Leitungen in der Ostsee angebracht haben. Der Euro-Jackpot von 120 Millionen Euro geht nach NRW. Der Online-Anbieter Lotto24 hat erklärt, der Gewinner sei ein 35-jähriger Kunde aus dem Kreis Mettmann. Damit ist der bisherige deutsche Lotterierekord eingestellt. Und zurück nach Bochum. Wer in Bochum im Hotel übernachtet, der könnte bald dafür mehr bezahlen. Die Stadt plant, ab 2028 eine Bettensteuer einzuführen. Der Hotelverband, die

0: Oger Westfalen kritisiert die Pläne. Die Steuer lasse sich nicht ohne weiteres auf die Gäste umlegen. Außerdem würde Bochum dadurch seinen aktuellen Standortvorteil gefährden. Denn viele Städte in der Umgebung haben die Bettensteuer schon eingeführt, sagt DEHOGA Westfalen-Geschäftsführer Lars Martin.
1: Das heißt, der Übernachtungspreis in den anderen Städten ist höher als hier in Bochum. Wenn wir diesen Wettbewerbsvorteil aufgeben, diesen Standortvorteil durch Einführung einer Bettensteuer, erwarten wir, dass Gäste wieder in anderen Städten buchen und Bochum weniger Übernachtungen hat.
0: Hintergrund der Bettensteuer ist eine Abgabe der Stadt. 5% des Übernachtungspreises sollen dann an die Stadt gehen. 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
0: Ein bisschen lässt sich die Sonne zwischendurch mal blicken bei den ganzen Wolken, die heute unterwegs sind, bei aktuell 12 Grad. Es bleibt zwar so bewölkt heute, aber dafür bleibt ihr trocken bei bis zu 17 Grad. Morgen gehen die Temperaturen dann sogar noch ein bisschen rauf auf bis zu 19 Grad.
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0: Hier staut sich's gerade rund um Bochum. Die A40 Essen Richtung Dortmund zwischen Bochum-Berne und Dortmund-Klei. 2 Kilometer Stau, mindestens 10 Minuten plus. Nochmal die A40 Dortmund Richtung Duisburg zwischen Bochum-Wattenscheid West und Dreieck Essen Ost. 5 Kilometer stockender Verkehr, 5 Minuten plus. Die A42 Dortmund Richtung Kamp-Lintfort zwischen Gelsenkirchen-Schalke und Gelsenkirchen-Hessler. 2 Kilometer Stau, da müsst ihr mindestens 6 Minuten mehr einplanen. Und ich habe noch 3 Blitzer für euch, und zwar auf der Tenthoffstraße in der 30er-Zone Richtung Hiltropper Straße. Dann auf der Blumenfeldstraße in der 30er-Zone auf Höhe der Grundschule. Und ein Blitzer ist auf dem Brannenweg. Da wird in beiden Richtungen geblitzt. Danke euch fürs Bescheid geben. Ich wünsche euch eine gute Fahrt.
3: Oh, putzig Mensch hier. Winnie Pooh wird heute 100. Herzlichen Glückwunsch. Happy Birthday. Ja? Wenn das das Geheimnis des Alterns ist, fange ich sofort an, mehr Honig zu essen.
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3: Hallo, Kevin Zimmer hier. Schönen Mittwoch.

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0: Atze Schröder, unser Comedian, der ist ja, sag ich mal, so unterwegs, dass man ihm so einige Sachen vielleicht nicht zutrauen würde. Zum Beispiel auf seine Gesundheit achtet er sehr. Ja, sonst könnte man nicht so fantastisch aussehen, wie Atze Schröder das tut. So, deswegen kennt Atze auch wirklich jeden Gesundheitstrend, auch den Sober Oktober.
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3: Ja, nee, ist klar.
4: So, jetzt sagt doch mal, wie läuft bei euch der Sober Oktober? Ach, ihr habt noch nichts davon gehört? Ja, dann machen doch alle mit. Nur du nicht, oder was? Sober Oktober, ein Monat ohne Alkohol. Der neue Trend, quasi wie der Dry January, aber ohne Schnee. Und das ist natürlich eine Herausforderung, im goldenen Oktober nicht zu saufen. Wo doch gerade die Weinlese war, der Federweiße im Angebot und man vom Oktoberfest noch so schön im Training ist. Aber überlegt doch mal die Vorteile, wenn ihr jetzt noch mal die Saufbremse reinhaut. Der Körper reinigt sich mal wieder, allein dein Gesicht, wo du morgens in den Spiegel guckst und denkst,

0: mit dem Frosch geknobelt und die Augen gewonnen. Ja, das wird alles schön wieder straff, ne? Ohne Stoff. Da kannst du den ein paar Wochen auch mal wieder neue Passbilder machen lassen. Und an deinem iPhone funktioniert auch die Gesichtserkennung wieder. Der Oktober ist genau der richtige Monat für die Spritpause. Im November kannst du dich dann ganz locker über den St. Martinsmarkt und den Karnevalsauftakt am 11.11. wieder ans Hauptfeld ransaufen und pünktlich zum Weihnachtsmarkt auf den vorderen Plätzen mitmischen. Dann ist dein Körper wieder frisch und bereit für diese Mischung aus Grünkohl, Mettwurst, Jagertee, Glühwein, Nutella-Crepe und Champignonpfanne mit viel Knoblauch. Mmh, herrlich.
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3: Und wenn ihr ein bisschen mehr noch von der besten Comedy hier aus unserem Programm haben wollt, heute in Duisburg, Theater am Marientor, unter anderem Comedy-Star Toni Bauer dabei.
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3: Und es gibt sogar noch Karten an der Abendkasse.

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1: Mit Thorsten Adolfs. Guten Tag. Ungefähr 4 Jahre nach den Anschlägen auf die Nord Stream Gaspipelines beginnt in diesen Minuten in Hamburg der Prozess gegen den ersten Tatverdächtigen, einen ehemaligen ukrainischen Armeeoffizier. Der Mann soll die Anschläge mit vorbereitet und später vor Ort auch koordiniert haben. Der Fall ist politisch brisant, denn die Bundesanwaltschaft glaubt, dass die Angeklagten im Auftrag staatlicher ukrainischer Stellen gehandelt haben. Präsident Zelensky bestreitet das. Weitere Infos von Marc Weiß.
2: Beide Pipelines am Boden der Ostsee waren für den Transport von russischem Gas nach Deutschland bestimmt. Sie zu zerstören bedeutete, dass Russland damit kein weiteres Geld mehr für die Kriegskasse verdient. Aus Sicht der Ukraine wäre das ein durchaus nachvollziehbares Ziel, denn zum Zeitpunkt des Anschlages gab es schon massive russische Angriffe auf das Land. Zelensky dementiert trotzdem. Damals hatte Russland aufgrund der westlichen Sanktionen den Gashahn zwar schon zugedreht, möglicherweise sollte dieser Anschlag aber dafür sorgen, dass er auch auf keinen Fall mehr aufgedreht wird. Den Ermittlern zufolge soll der heute vor Gericht stehende Ex-Offizier mit einer kleinen Gruppe aus Berufstauchern, einem Sprengstoffexperten und einem Bootskipper mit gefälschten Pässen eine Yacht gemietet und damit aufs Meer gefahren sein. Um den 22. September herum sollen die Männer dann Sprengsätze mit Zeitzündern an den Pipelines befestigt haben. Am 26. September explodierten sie. Die Explosionen ereigneten sich in der dänischen und in der schwedischen Wirtschaftszone der Ostsee. Der Prozess darf trotzdem in Deutschland stattfinden, weil die Pipelines in Mecklenburg-Vorpommern enden und die Folgen dieser Tat damit vor allem Deutschland betreffen.
1: Und jetzt weitere Meldungen im Überblick. Der Immobilieninvestor René Benko darf vom Gefängnis in den Hausarrest wechseln. Er muss dort aber eine Fußfessel tragen. Das hat das Innsbrucker Landgericht entschieden. Benko soll seine Gläubiger massiv finanziell geschädigt haben. Außerdem werden dem 49-Jährigen Betrug, Untreue und Bankrott vorgeworfen.

0: In weiten Teilen Griechenlands wüten Unwetter. An vielen Orten wurden Straßen, Geschäfte und Häuser überflutet. Auf zwei Inseln fiel der Strom aus. Auch der Fährverkehr ist eingeschränkt. Auf Kreta und in der Nähe der Hauptstadt Athen wurden die Menschen aufgefordert, in ihren Wohnungen und Häusern zu bleiben. Die Polizei hat eine Mitarbeiterin der JVA Geldern festgenommen. Sie soll mit Drogen gehandelt haben. Außerdem wird nach Angaben der Staatsanwaltschaft Kleve gegen vier Insassen der JVA ermittelt. Nach dpa-Informationen kam der Hinweis auf die mutmaßlichen Drogengeschäfte der Frau von der Anstaltsleitung. Aktivisten haben in der vergangenen Nacht einen Castortransport ausgebremst. Sie seilten sich auf der A31 bei Dorsten von einer Autobahnbrücke ab. Mit einem Banner unter dem Motto "Stoppt den Scheiß" wollten sie ein klares Zeichen gegen Atomkraft setzen. Die Polizei war schnell vor Ort und nahm die drei Aktivisten in Gewahrsam. Der Castortransport kam deshalb mit Verzögerung in Ahaus an. Das Thema wird NRW noch eine ganze Weile begleiten. Insgesamt müssen 152 Castorbehälter von Jülich nach Ahaus gebracht werden, weil sie quer durchs Land gefahren werden, müssen sich Pendler und Reisende immer wieder auf Störungen oder kurzzeitige Umleitungen einstellen. Das waren die Nachrichten mit Thorsten Adolfs.
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2: Da ist ja wieder der goldene Oktober. Heute zeigt sich die Sonne ziemlich oft. Wolken gibt es kaum. Es bleibt trocken und wird mit bis zu 19 Grad sogar relativ warm. Morgen legen die Temperaturen noch ein bisschen nach. Bis zu 21 Grad sind drin. Dazu gibt es wieder viel Sonne, wenige Wolken. Erst am Freitag kommen dann mehr Wolken zu uns nach NRW.
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2: Und jetzt die Staus, wo ihr mindestens 12 Minuten drin steht. A4 Aachen-Köln zwischen Kreuzköln-West und Köln-Eifeltor 5 Kilometer. Hier sind es 22 Minuten. Die A4 Olpe-Aachen zwischen Köln-Meerheim und Köln-Eifeltor 7 Kilometer, 18 Minuten on top. Die A46 Wuppertal-Düsseldorf zwischen Hahn-Ost und Dreieck-Düsseldorf-Süd 5 Kilometer, 15 Minuten mehr. Die A46 Düsseldorf-Heinsberg zwischen Neuss-Holzheim und Grevenbruch 2 Kilometer, 12 Minuten on top. Und die A57 Krefeld-Köln zwischen Köln-Worringen und Köln-Longerich 6 Kilometer. Da hat es ja einen Unfall gegeben. Derzeit steht ihr noch 31 Minuten. Allen unterwegs, gutes Ankommen mit uns. Hallo, Kevin Zimmer hier. Schön, dass ihr da seid. Kanzler Friedrich Merz wird heute seiner Frau sagen: Hör mal, Charlotte, heute brauchst du nicht zum Obsthändler am Markt. Ich bring Äpfel mit. Heute gibt es nämlich eine langjährige Tradition am Kanzleramt, das Apfelkabinett kommt, also tritt heute zusammen. Das gibt's wirklich, das nennt sich wirklich Apfelkabinett, ist eine Tradition. 6 Apfel- und Saatköniginnen aus ganz Deutschland schenken Kanzler Merz heute Körbe mit Äpfeln. Das reicht für die nächsten 6 Wochen. Schatz, was gibt's heute zu essen? Apfelpfannekuchen!
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2: Und wir haben noch Apfelsaft.

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0: Mensch, das war Katrin heute früh beim Wunscherfüller. Katrin darf mit ihrem Mann aufs große Meer. Es geht mit der AIDA von Hamburg nach Norwegen und wieder zurück. Und an Bord wird einem auch nicht langweilig. Es ist nämlich die 80er Live Cruise. Also mit Showprogramm unter anderem mit Kim Wilde, Alphaville, Weather Girls und Sandra, Stars der 80er. 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
0: Und das ist Justin Timberlake, Can't Stop the Feeling.

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1: Mit Luis Lambrecht, guten Tag. Zu dem Wohnungsbrand gestern in Bochum-Hofstede gibt es nun einen möglichen Zusammenhang. Auf Radio Bochum-Anfrage hat die Polizei Bochum bestätigt, dass es zwei Tage zuvor am Sonntagmittag einen Polizeieinsatz wegen Streitigkeiten am Haus gegeben hat. Ob es einen Zusammenhang mit dem Brand gestern gibt, wird derzeit von der Polizei geprüft. Bei dem Brand in der Poststraße in einem Mehrfamilienhaus sind drei Menschen gestorben. Mittlerweile ist bekannt, dass es sich bei den Todesopfern um zwei Frauen und einen Mann handelt. Fünf weitere Personen wurden verletzt ins Krankenhaus gebracht. Zum Hüpfverbot auf der Osttribüne im Ruhrstadion gibt es neue Erkenntnisse. Zum Verbot sollen altersbedingte Abnutzungserscheinungen der Betonstufen geführt haben. Bei einer Messung waren die Schwingungen der Treppenstufen außerhalb der baulich zugelassenen Norm. Radio Bochum-Reporter Björn Pinnow, insgesamt ist die Tribüne aber standfest?
2: Ja, auf jeden Fall. Nur der Beton der Stufen ist von der Schwingungsproblematik betroffen. Die sogenannten Sichelbinder, die die Tribüne halten, haben keine Probleme. Im Zuge des Stadionumbaus ist die Betonsanierung im gesamten Stadion vorgesehen. Aktuell prüft die Bochumer Sportstättenbesitzgesellschaft sogar, ob die Treppensanierung der Osttribüne vorgezogen werden kann. Sollte das nicht gehen, kann spätestens nach der kompletten Sanierung des Stadions 2028 wieder auf der Osttribüne gehüpft werden. Dann sind die Stufen entweder saniert oder erneuert.
1: Und das ist sonst noch wichtig in Deutschland und der Welt. Linken-Chefin Ines Schwertner bedauert die Unterbrechung der Gespräche über eine rot-grün-rote Regierung in Berlin. SPD und Grüne hatten die Sondierungen ausgesetzt, nachdem die Linksfraktion eine eigene Erklärung zum Umgang mit Antisemitismus unterzeichnet hatte, statt der zuvor zwischen den Parteien vereinbarten Fassung. Schwertner hat im ZDF gesagt, beide Texte seien praktisch deckungsgleich, die Vereinbarungen seien nicht abgespecht worden. Papst Leo XIV. Ist nach Angaben seiner Ärzte an Lungenkrebs erkrankt. Bei einer Operation in Rom wurde dem 71-Jährigen der untere Teil der rechten Lunge entfernt. Der Eingriff ist laut Ärzteteam ohne Komplikationen verlaufen. Leo soll sich nun etwa eine Woche in der Klinik erholen. Und zurück nach Bochum. 5% extra für eine Übernachtung in Bochum. Das plant die Stadt ab 2028 mit einer neuen Bettensteuer. Der Hotelverband DEHOGA Westfalen warnt allerdings, dass viele Betriebe bereits unter hohen Personal- und Energiekosten leiden. Die zusätzliche Steuer lasse sich nicht einfach an die Gäste weitergeben. Der Geschäftsführer des DEHOGA Westfalen, Lars Martin, erklärt uns, warum.
3: Die Gäste interessiert es nicht, warum der Preis hoch ist. Und wenn dann eine Bettensteuer eingeführt wird, im Moment spricht man von 5% auf den Übernachtungspreis, dann steigt der Übernachtungspreis um 5%. Und viele Gäste sind dann nicht mehr bereit oder in der Lage, diesen Preis zu zahlen. Und wir erwarten daher eine Abwanderung von Gästen.
1: Die Abgabe soll jährlich rund 3,1 Millionen Euro in die Stadtkasse bringen.

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0: Sehr bewölkt ist es heute über Bochum. Den Regenschirm braucht ihr aber nicht. Die Höchsttemperaturen haben wir mit 14 Grad auch noch nicht erreicht. Es geht noch rauf auf bis zu 17 Grad heute. Morgen wird es dann ähnlich bewölkt und wir packen sogar noch mal 2 Grad drauf. Da erreichen wir dann 19 Grad.
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0: Eine Meldung habe ich für euch, und zwar von der A40 Essen Richtung Dortmund, zwischen Dortmund-Lütgendortmund und Dortmund-Klei. Das 1 Kilometer Stau, mindestens 7 Minuten müsst ihr da mehr einplanen. Und ansonsten habe ich noch ein paar Blitzer. Und zwar auf der Wuppertaler Straße Richtung Hattingen in Höhe der Einmündung Donnerbecke. Dann auf dem Hustadtring in Richtung Universitätsstraße an der Waldschule. Dann ist noch ein Blitzer auf der Tentorfstraße in der 30er-Zone Richtung Hiltropper Straße. Dann noch auf der Blumenfeldstraße in der 30er-Zone auf Höhe der Grundschule. Und noch ein Blitzer auf dem Brannenweg, da wird in beiden Richtungen geblitzt. Vielen Dank euch fürs Bescheid geben. Gute Fahrt.
2: Hallo, Kevin Zimmer hier. IKEA bietet ab sofort einen Second-Hand-Markt für Möbel an. Für Family-Card-Mitglieder ist das Ganze dann auch kostenlos. Das ist ein bisschen wie eBay-Kleinanzeigen. Da kannst du dann, was weiß ich, dein altes IKEA-Bett anbieten, das nur mit deinem IKEA-Imbusschlüssel zusammengebaut wurde, relativ instabil ist und immer in den falschen Momenten viel zu laut gequietscht hat.
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0: Schönen Mittwoch, Kevin Zimmer hier. Wir sind im Herbst angekommen, da verbringt man wieder mehr Zeit drin, wobei heute das Wetter schon relativ gut ist, da könnt ihr gerne auch nochmal draußen spazieren gehen. Aber wenn es dann mal so richtig herbstlich ist, so rein wettertechnisch, ja, da haben wir euch letzte Woche schon Bücher vorgestellt. Jetzt haben wir uns gesagt, ja komm, ein bisschen berieseln lassen ist auch mal ganz gut. Und deswegen gibt es Herbstserien, die ihr euch streamen könnt von uns. Das Problem ist ja bei Streamingdiensten, die sind unfassbar teuer, wenn man wirklich alle haben möchte. Ja, das ist ein bisschen vermögenlos. Aber wir haben uns jetzt mal Serien angeguckt und wollen die euch vorstellen, wo ihr wirklich keine Streamingkosten habt. Kollege Jonas Mikolajczak verrät euch, wie das jetzt funktioniert.
1: Lasst den Geldbeutel zu, wir streamen heute for free. Auch wenn ihr keinen einzigen Streaming-Service abonniert, müsst ihr nicht auf euren herbstlichen Streaming-Abend verzichten. Denn das kostenlose Angebot online, das ist besser, als man denkt. Sogar auf YouTube. Da könnt ihr eine Animationsserie gucken, die herbstlicher nicht sein kann. Hinter der Gartenmauer geht kaum länger als eine Stunde und nimmt euch mit auf eine Reise durch eine herbstliche Märchenwelt. Und das komplett und kostenlos auf YouTube.
2: Wie der sanfte Wind durch die Blätter winkt.
1: Allein bei dem Intro will man sich doch schon in die Decke schmeißen. Wer es in dieser Jahreszeit düster mag, der kommt auch ohne Abos auf seine Kosten. Und zwar mit der Mystery-Thriller-Serie überhaupt, Twin Peaks. Fiebert mit bei der Frage, wer hat Laura Palmer getötet? Gratis in der Arte-Mediathek. Ja, die großen Fernsehmediatheken bedeuten nicht nur Eigenproduktion und Dokus. Da gibt es teilweise Hollywood, sogar Oscar-Gewinner wie La La Land. Oder wenn ihr ein bisschen Horror haben wollt, passt ja zu Halloween, dann ist vielleicht A Quiet Place Day One was für euch. Vor paar Jahren noch im Kino, jetzt in der ZDF-Mediathek. Ihr seht, kostenlos streamen bedeutet alles andere als Verzicht. Im Gegenteil, ihr kriegt Top-Serien und Filme, sogar die bestbewerteten. Mit allen drei der Pate-Filmen für lau in der Arte-Mediathek.
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1: Wer kostenlos streamt, hat mehr Geld fürs Next.
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2: Mit Thorsten Adolfs. Guten Tag. Es war eine Schreckensnachricht für viele Gläubige. Papst Leo XIV. Ist an Lungenkrebs erkrankt. Einen Tag nach seiner Operation erholt sich der 71-Jährige im Krankenhaus. Der Pontifex habe eine ruhige Nacht verbracht, teilte der Vatikan mit. Etwa eine Woche soll der Papst im Krankenhaus bleiben. Malte Albrecht aus dem News-Team, wie geht's ihm denn?
3: Das müssen wir noch abwarten. Erst im Laufe des Tages soll es weitere Infos zum Gesundheitszustand des Papstes geben. Gut ist ja, dass der bösartige Tumor früh entdeckt wurde, aber ein Teil des rechten Lungenflügels musste entfernt werden. Der Eingriff dauerte rund 1,5 Stunden und verlief nach Aussage der Ärzte erfolgreich und ohne Komplikationen. Erst am Sonntag hatte Leo, der sich immer fit hält mit Tennis, Schwimmen und regelmäßigen Übungen, völlig überraschend erklärt, er habe einen Lungenknoten. Mit welcher Therapie es jetzt weitergeht, ist noch offen. Das hängt entscheidend davon ab, ob noch Krebszellen in seinem Körper vorhanden sind. Bisher hat sich der Vatikan zu diesen Details nicht geäußert.
2: Und wie groß ist die Anteilnahme?
3: Sehr groß. Viele Gläubige sind zur Gemelli-Klinik in Rom gekommen, blicken nach oben in den 10. Stock, wo Leos Krankenzimmer ist. Viele beten da natürlich für ihn. Es gibt überall Gottesdienste, auch in der Krankenhauskapelle. Und aus aller Welt treffen Genesungswünsche für den Papst ein, unter anderem von US-Außenminister Rubio und Bundespräsident Steinmeier. Von ihm hieß es, er sei besorgt, die Stimme des Papstes zu den aktuellen Fragen und Herausforderungen unserer Zeit sei für viele Menschen von besonderer Bedeutung.
2: Dankeschön, Malte. Und jetzt weitere Themen im Überblick. Union und SPD haben die umstrittene Zuckersteuer auf den Weg gebracht. Laut Finanzministerium sollen die Einnahmen einen Beitrag zum Gesundheitsschutz von Kindern und Jugendlichen leisten. Ein Teil soll auch an die gesetzliche Krankenversicherung gehen. Der Bund erwartet nächstes Jahr dadurch Mehreinnahmen von 690 Millionen Euro. In Hamburg hat ein Prozess um die Anschläge auf die Nord Stream Pipelines in der Ostsee begonnen. Angeklagt ist ein Ukrainer. Er soll als Offizier einer Spezialeinheit Drahtzieher der Sabotage Aktion gewesen sein. Einem seiner Anwälte soll er kurz nach der Festnahme gesagt haben, er könne nicht sagen, was er getan habe, aber er habe es auf Befehl getan. Die deutschen Maschinen- und Anlagenbauer schauen wieder optimistischer in die Zukunft. Jedes dritte Unternehmen beschreibt die aktuelle Lage als gut oder sehr gut. Nach Einschätzung des Branchenverbandes VDMA geht der Jobabbau in vielen Unternehmen aber weiter. Der Immobilienmarkt ist mächtig in Bewegung. Während die Preise in den großen Metropolen kaum noch zulegen, rücken andere Regionen stark in den Fokus, zum Beispiel das Ruhrgebiet. Das steht in einer Analyse von Immowelt. Demnach mussten Käufer in allen 11 kreisfreien Städten des Reviers für Eigentumswohnungen mehr bezahlen als noch vor einem Jahr. Im Schnitt lag das Plus bei fast 6%. Essen ist mit einem

0: Anstieg von 6,5% dabei der Spitzenreiter in der Region. In beliebten Großstädten wie Köln und Frankfurt legten die Preise dagegen nur noch leicht zu. Begründet wird das mit den hohen Zinsen und den begrenzten Budgets der Käufer. Viele Leute würden deshalb auf andere Regionen wie eben das Ruhrgebiet ausweichen, heißt es. Dort gäbe es bei den Quadratmeterpreisen noch etwas mehr Spielraum. Das waren die Nachrichten mit Thorsten Adolfs.
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2: So ein bisschen goldene Oktoberstimmung ist zurück bei uns. Heute scheint ordentlich die Sonne, der Himmel ist kaum bewölkt und es bleibt trocken mit bis zu 19 Grad. Morgen wird es mit bis zu 21 Grad noch ein bisschen wärmer, ebenfalls sonnig. Und dann sind auch kaum Wolken dabei, die kommen erst am Freitag wieder zu uns.
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2: Und jetzt alle Staus, in denen ihr mindestens 10 Minuten und länger braucht. A1 Dortmund-Köln zwischen Gevelsberg und Kreuz Wuppertal Nord, 3 Kilometer, 10 Minuten mehr. A1 Dortmund-Köln zwischen Burscheid und Köln-Niel, 3 Kilometer plus 12. A4 Aachen-Köln zwischen Kreuz Köln-West und Köln-Eiffeltor, 6 Kilometer, 33 Minuten länger. Die A4 Olpe-Aachen zwischen Köln-Merheim und Köln-Eiffeltor, 6 Kilometer, da braucht ihr 18 Minuten. Die 44 Kassel-Dortmund zwischen Diemelstadt und Marsberg, 2 Kilometer plus 12. Und die 46 Düsseldorf-Heinsberg zwischen Neuss-Holzheim und Gerevenbruch, 3 Kilometer, seid ihr nach 10 Minuten durch. Gute Fahrt mit uns. Hallo, hier ist Kevin Zimmer. Ich bringe euch ganz groß raus. Ja? Das sind Sätze, die man oft hört, wo man skeptisch wird. Aber ich mache es jetzt wirklich. Und ich bringe euch jetzt nicht bei YouTube groß raus. Oder ihr müsst jetzt irgendwie Influencer werden und irgendwelche dämlichen Schminktipps geben oder Turnschuhe in die Kamera halten. Nein, auch nicht Fernsehen. Nein, größer. Ich bringe euch direkt auf die Kinoleinwand. Was? Ja, ihr könnt Komparse werden bei einer Kinoproduktion. Was ihr da mitbringen müsst, das hören wir uns gleich an.
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2: Das könnte der Startschuss einer wunderbaren Karriere sein. Gut, euch sieht man in den Filmen wahrscheinlich dann so hinten rechts ganz kurz mal so in der Ecke. Aber immerhin, das könnte ein Start werden.

0: der Mittwoch mit Kevin Zimmer. Stellt euch mal vor, ihr sitzt mit Freundin oder ein paar Freunden so im Kino und dann sagt ihr, das da auf der Leinwand, das bin übrigens ich. Wo? Gut, da hinten links. Sehe ich nicht. Ja, jetzt bin ich auch schon wieder weg. Aber es wäre jetzt gar nicht so unwahrscheinlich. Für eine neue Kinoproduktion werden in NRW gerade rund 800 Komparsen, Kleindarsteller und Doubles gesucht. Gedreht wird ab Ende Oktober unter anderem hier bei uns in NRW in Düren, Mönchengladbach, Düsseldorf, Köln, Wuppertal und Dortmund. Und gesucht werden vor allem Fußballfans. Und wenn ihr jetzt sagt, Fußballfan, hör mal, ole ole, das kann ich. Gregor Weber ist von der Castingagentur. Hallo Gregor.
1: Hallo Kevin, schön bei euch zu sein.
0: So, wen sucht ihr denn genau und muss ich dafür abseits erklären können?
1: Nein, das muss man nicht. Also wir suchen tatsächlich das bunte Leben, Menschen zwischen 0 bis 80 Jahren, auch Kleinkinder, Babys. Und wenn man dann waschechter, tatsächlicher Fan ist, der mit Leidenschaft da mitfiebern kann, und es sind nicht nur, sage ich auch mal, Fußballszenen, die wir haben, es gibt auch andere Situationen, wo Fans vielleicht mal zusammenkommen, ich darf noch nicht zu viel verraten, dann ist man da bei uns richtig, wenn man mal beim Film dabei sein möchte. Und schön ist, wenn man ein Lieblingstrikot auch dabei haben könnte. Das kann man alles im Casting anbieten. Kreuzen.
0: Also ich muss auch nicht aussehen wie der klassische Ultra aus der Südkurve oder wie muss ich mir das vorstellen?
1: Nein, du kannst auch aussehen wie der klassische Duisburger oder Dortmunder quasi. Das ist wirklich ganz bunt gemischt, wenn man auch international ist, sehr gerne gesehen, ne? Also ganz, ganz bunt gemischt alles. Natürlich ist da der Großteil der Menschen, die wir suchen, zwischen 18 bis 80 Jahre, Männer, Frauen. Es ist ein Jetztzeitfilm, so viel darf ich verraten, also nicht wie bei Tribute von Panem, was wir in Duisburg gedreht hatten letztes Jahr, wo man auf Kostümgrößen und Haare achten muss. Es ist jetzt wirklich so, dass wir da absolut frei sind in den Menschen, die wir suchen.
0: Und jetzt mal für alle, die wirklich gerade überlegen und sagen, ach komm, da bewerbe ich jetzt mich einfach mal. Was muss ich machen?
1: Man geht auf die Landingpage, die wir dafür geschaffen haben. Das ist rebellencasting.de. Da gibt man seine Daten ein und dann ganz wichtig, zwei aktuelle Fotos, tagesaktuelle Fotos hochladen. Einmal Porträtbild und das Ganzkörperbild gerne, wenn man das hat, in einem Trikot.
0: Ich weiß, du darfst uns das nie sagen, um welchen Film es da geht, aber vielleicht hast du einen Tipp für uns. Um was es da so geht.
1: Also diesmal, genau, sonst, also wir dürfen es häufig eigentlich sagen, aber in dem Fall ist das so, dass wir das noch nicht verraten dürfen. Man darf verraten, dass es um Fußball geht und dass es um eine Vater-Sohn-Geschichte geht, Vater und Sohn, die an verschiedene Orte reisen und dort allerhand Herausforderungen erfahren. Und ich denke mal, es wird ein sehr schöner Film werden.
0: Gregor, vielen Dank und dann bewerbt euch da.
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1: Mit Luis Lambrecht, hallo zusammen. Zu dem Wohnungsbrand gestern in Bochum-Hofstede gibt es neue Entwicklungen. Bei dem Brand in einem Mehrfamilienhaus in der Poststraße sind 3 Menschen ums Leben gekommen. Tom Gerdmann aus der Radio Bochum-Redaktion, was gibt es denn für neue Erkenntnisse?
2: 2 Tage vor dem Brand, am Sonntagmittag, hat es tatsächlich schon einen Polizeieinsatz an dem betroffenen Haus gegeben. Auf Anfrage hat uns die Polizei Bochum als Grund Streitigkeiten am Haus genannt. Ob es da jetzt einen Zusammenhang mit dem Brand gestern gibt, ist noch nicht klar. Das prüft die Polizei jetzt. Außerdem ist mittlerweile bekannt, dass es sich bei den 3 Todesopfern um 2 Frauen und einen Mann handelt.
1: Das Hüpfverbot auf der Osttribüne im Ruhrstadion wurde durch altersbedingte Abnutzungserscheinungen der Betonstufen ausgesprochen. Die Schwingungen der Treppenstufen waren bei einer Messung außerhalb der baulich zugelassenen Norm. Insgesamt ist die Tribüne aber standfest. Im Zuge des Stadionumbaus ist die Betonsanierung im gesamten Stadion vorgesehen, erklärt Ralf Meyer, Geschäftsführer der Bochumer Sportstättenbesitzgesellschaft.
3: Da kann man sich ganz sicher sein, dass wir uns jedes Stück, was wir sanieren, angucken, dass es hinterher die Qualität hat, dass wir solche Einschränkungen dann nicht mehr haben.
1: Aktuell wird geprüft, ob die Treppensanierung der Osttribüne sogar vorgezogen werden kann. Sollte das nicht gehen, kann spätestens nach der kompletten Sanierung des Stadions 2028 wieder auf der Osttribüne gehüpft werden. Und das ist sonst noch wichtig in Deutschland. In Hamburg beginnt heute der Prozess um die Anschläge auf die Nord Stream Pipelines. Angeklagt ist ein ukrainischer Staatsbürger. Die Bundesanwaltschaft hält ihn für den Drahtzieher der Sprengungen im September 2022. Er soll mit 6 weiteren Personen Sprengsätze an den Leitungen in der Ostsee angebracht haben. Der Euro-Jackpot von 120 Millionen Euro geht nach NRW. Der Online-Anbieter Lotto24 hat erklärt, der Gewinner sei ein 35-jähriger Kunde aus dem Kreis Mettmann. Damit ist der bisherige deutsche Lotterierekord eingestellt. Und zurück nach Bochum. Wer in Bochum im Hotel übernachtet, der könnte bald dafür mehr bezahlen. Die Stadt plant, ab 2028 eine Bettensteuer einzuführen. Der Hotelverband DEHOGA Westfalen kritisiert die Pläne. Die Steuer lasse sich nicht ohne weiteres auf die Gäste umlegen. Außerdem würde Bochum dadurch seinen aktuellen Standortvorteil gefährden. Denn viele Städte in der Umgebung haben die Bettensteuer schon eingeführt, sagt DEHOGA Westfalen Geschäftsführer Lars Martin.
4: Das heißt, der Übernachtungspreis in den anderen Städten ist höher als hier in Bochum. Wenn wir diesen Wettbewerbsvorteil aufgeben, diesen Standortvorteil durch Einführung einer Bettensteuer, erwarten wir, dass Gäste wieder in anderen Städten buchen und Bochum weniger Übernachtungen hat.
1: Hintergrund der Bettensteuer ist eine Abgabe der Stadt. 5% des Übernachtungspreises sollen dann an die Stadt gehen. 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
5: Ja, die nächsten beiden Tage sehen ziemlich freundlich aus. Heute kommt der goldene Oktober zumindest ein wenig zurück. Ordentlich Sonne, kaum Wolken, trocken und bis zu 19 Grad. Morgen wird es noch etwas wärmer mit bis zu 21 Grad. Die sind dann drin. Die Sonne bleibt uns auch erhalten. Wolken gibt es auch morgen eher wenige. Freitag wird es dann wieder ein bisschen mehr mit den Wolken.
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5: Und jetzt alle Staus ab 10 Minuten Wartezeit und da starten wir auf der A1 Dortmund-Köln zwischen Burscheid und Köln-Niel 3 Kilometer, 10 Minuten mehr. A4 Aachen-Köln zwischen Kreuz-Köln-West und Köln-Eiffeltor 6 Kilometer, da müsst ihr mit 29 Minuten mehr Zeit rechnen. A4 Olpe-Aachen zwischen Köln-Merheim und Köln-Eiffeltor 6 Kilometer, 19 Minuten. Und die A44 Kassel-Dortmund zwischen Warburg und Marsberg 3 Kilometer, seid danach 12 Minuten durch. Kommt gut an, wo immer ihr ankommen wollt. Ich komme da ja nicht drüber hinweg. 120 Millionen Euro. Ein 35-Jähriger, der online Lotto gespielt hat, hat den Euro-Jackpot gewonnen. Und er kommt aus NRW, aus dem Kreis Mettmann. Wir haben schon gehört, im Kreis Mettmann kann er die Hälfte aller geplanten Bauvorhaben alleine umsetzen.

0: setzen. Die bräuchten gar kein Sondervermögen der Bundesregierung mehr da im Kreis. Jetzt liegt ein gewisser Druck auf diesem armen Lottogewinner. Muss ich jetzt da hier die Schulen bezahlen? Naja. Oder willst du etwa nicht, dass die Kinder eine neue Schule bekommen?
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0: Wir können gleich mal hören, ob es eine Empfehlung gibt, wie sich dieser Lotto-Millionär jetzt verhalten sollte. Ich bin Kevin Zimmer, euch einen schönen Mittwoch, jetzt mit Maroon 5 und Moves Like Jagger.

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0: Europe, the final countdown aus den 80ern hier bei uns. Ihr habt's gehört, ein 35-jähriger Mann aus dem Kreis Mettmann hier in NRW hat die 120 Millionen Euro aus dem Euro-Jackpot gewonnen. Seit dem Abend ist klar, der muss nie wieder arbeiten gehen. Aber die von Lotto sagen ja immer, dass sie den Gewinnern dann auch ja raten, sie sollen erstmal ganz genauso weitermachen wie bisher. Also weiter arbeiten gehen, einfach so weiterleben wie vor dem Lottogewinn auch. Als ob nichts gewesen ist. Also dem 35-Jährigen wird man nichts anmerken, nichts annehmen. Gut, vielleicht wird's das ein oder andere Zeichen geben.
1: Kinder, macht mal Platz. Der Papa von Torben bringt seinen Sohn gerade zur Schule. Hier, ducken, ducken.
0: Ich weiß auch nicht. Irgendwas ist komisch. Heute bringt er seinen Sohn mit dem Hubschrauber. Gestern hat er ihn in so einer goldenen Kutsche vorbeigebracht.
1: Ja, die haben ja alles vollgekackt, die 12 Elefanten, die das Ding gezogen haben. Irgendwas ist komisch da. Da hast du recht. Du meinst doch nicht etwa...
0: Doch, meine ich. Der hat...
1: Nein, der hat...
0: Ich denke auch, der hat seinen Bausparvertrag ausbezahlt bekommen.
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1: Mit Christian Böder, schönen guten Tag. Kinder und Jugendliche lieben sie, viele Eltern hassen sie. Social-Media-Plattformen wie TikTok oder Snapchat. In Deutschland sollen sie jetzt für Kinder unter 13 Jahren verboten werden. Das sieht der 12-Punkte-Plan von Bundesfamilienministerin Prien vor, der jetzt vom Bundeskabinett beschlossen wurde. Danny Hoppe aus dem News-Team. Wann das Verbot kommt, ist aber noch unklar.
2: Genau, denn es wurde noch kein konkretes Gesetzesvorhaben verabschiedet, sondern nur eine Absichtserklärung. Auf EU-Ebene wird ja auch gerade über entsprechende Pläne beraten. Bis man da zu einer Lösung kommt, kann aber noch einige Zeit vergehen, weil sich da das EU-Parlament und die Mitgliedsländer auf eine einheitliche Linie und ein Mindestalter einigen müssen. So lange will man in Berlin nicht warten und plant deshalb die heute beschlossene Übergangsregelung für Deutschland. Die sieht halt vor, dass unter 13-Jährige grundsätzlich keine sozialen Netzwerke nutzen dürfen. Für 13- bis 18-Jährige soll das eingeschränkt möglich sein, zum Beispiel was die Nutzungsdauer und die Funktionen angeht.
1: Prien hat ja noch weitere Eckpunkte vorgelegt. Wie sehen die denn aus?
2: Also auf EU-Ebene will sich die Bundesregierung dafür einsetzen, dass auch suchtfördernde Designs verboten werden sollen. Da geht es zum Beispiel um das Endlosscrollen. Und auch an suchtfördernde Algorithmen will man dran. Und dann geht es aber auch um die Medienkompetenz und die Verantwortung der Eltern. Das meldet das Nachrichtenmagazin Politico und beruft sich auf Priens Eckpunktepapier. Demnach geht es zum Beispiel um ein KI-Seepferdchen, eine Kinder-Online-Wache, eine Aufklärungskampagne für Eltern und Vorschulkinder und auch mehr Medienbildungs- und Beratungsangebote.
1: Vielen Dank, Danny. Und hier haben wir weitere Nachrichten kompakt zusammengefasst. In Hamburg ist der Prozess rund um die Sabotage der Nord Stream Pipelines in der Ostsee vor rund 4 Jahren angelaufen. Angeklagt ist ein 50-jähriger Ex-Offizier der ukrainischen Streitkräfte. Er soll die Sprengung der Erdgasleitung mitentwickelt und das Sabotageteam angeführt haben. Papst Leo XIV. Ist an Lungenkrebs erkrankt. Aktuell erholt sich das 71-jährige Oberhaupt der katholischen Kirche im Krankenhaus nach einer OP. Etwa eine Woche soll der Papst im Krankenhaus bleiben. Die Bundesregierung hat den Gesetzentwurf für die sogenannte Zuckersteuer auf den Weg gebracht. Wegen ihrer gesundheitsschädigenden Wirkungen sollen ab kommenden Jahr auf Getränke mit starkem Zuckergehalt wie Softdrinks, Fruchtnektar oder Energydrinks ein Steuersatz zwischen 26 und 32 Cent pro Liter fällig werden. Die Regelung ist noch jung, aber sie bleibt. Verkehrssünder können nicht einfach ihre Punkte in Flensburg weitergeben. Wenn sie es tun, droht weiter ein Bußgeld. Das Bundesverfassungsgericht in Karlsruhe lehnte eine Verfassungsbeschwerde in der Sache ab und bestätigte nochmal das Verbot für den Handel mit Punkten, das seit 3 Monaten bundesweit gilt. Zur Begründung hieß es von den Richterinnen und Richtern, die Änderung im Straßenverkehrsgesetz sei eine Reaktion auf falsche Selbst- oder Fremdbezichtigung bei der Vergabe von Punkten. Es sei eine weit verbreitete Praxis, die Punkte gegen Geld abzugeben. Man sehe in der Beschwerde allerdings nicht, dass mit der Regelung Grundrechte verletzt oder die Bußgelder zu hoch seien. Wer beim Handel mit den Punkten in Flensburg erwischt wird, dem drohen Geldstrafen von bis zu 30.000 Euro. Das waren die Nachrichten mit Christian Böder.
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4: Das kann sich sehr gut sehen lassen, das Wetter. Heute gibt es viel Sonne, fast keine Wolken und keinen Regen. Die Temperaturen steigen auf bis zu 19 Grad. Morgen sind sogar bis zu 21 Grad möglich. Auch dann bleibt der Himmel meist wolkenarm bei sehr viel Sonne. Am Freitag kommen wieder mehr Wolken dazu.
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4: Und das sind die längsten Staus, alles ab 8 Minuten Zeitverlust. A4 Aachen-Köln zwischen Kreuz-Köln-West und Köln-Eiffeltor 6 Kilometer, dauert 18 Minuten. A4 Olpe-Aachen zwischen Kreuz-Köln-Ost und Köln-Eiffeltor 9 Kilometer. Hier dauert es 21 Minuten. Die 43 Wuppertal-Recklinghausen zwischen Bochum und Herne-Eickel 1 Kilometer, 8 Minuten seid ihr durch. Die A44 Kassel-Dortmund zwischen Warburg und Marsberg 3 Kilometer, kostet euch 9 Minuten. Und die A61 Koblenz-München-Gladbach zwischen Rheinbach und Zwisttal 2 Kilometer plus 8 Minuten. Ich wünsche euch eine gute Fahrt. Kevin Zimmer hier, hallo. Jetzt sage ich es, wie es ist. Der McRib bei McDonald's stirbt und ich bin traurig. Die nehmen den aus dem Programm. Leute, das könnt ihr doch nicht machen. Das war der beste Burger, oder? Nach 37 Jahren oder so, keine vollgekleckerten Hände mehr. Das war so eine tolle Erfindung, ja? Rippchen zwischen so 2 weichen Brothälften. Wobei, jetzt fällt mir gerade auf, irgendwas war komisch an dem Rippchen, oder? Wo waren eigentlich die Knochen?
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4: Mensch, kein McRib mehr. Da sollten Sie mal was machen. Kanzler Merz, was ist mit McRib? Ja, wo gibt's die erste Petition, die ich unterschreiben kann? Ich mach's.

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0: Das ist Loreen mit Euphoria.

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1: Mit Luis Lambrecht, guten Tag. Zu dem Wohnungsbrand gestern in Bochum-Hofstede gibt es nun einen möglichen Zusammenhang. Auf Radio Bochum-Anfrage hat die Polizei Bochum bestätigt, dass es zwei Tage zuvor am Sonntagmittag einen Polizeieinsatz wegen Streitigkeiten am Haus gegeben hat. Ob es einen Zusammenhang mit dem Brand gestern gibt, wird derzeit von der Polizei geprüft. Bei dem Brand in der Poststraße in einem Mehrfamilienhaus sind drei Menschen gestorben. Mittlerweile ist bekannt, dass es sich bei den Todesopfern um zwei Frauen und einen Mann handelt. Fünf weitere Personen wurden verletzt ins Krankenhaus gebracht. Zum Hüpfverbot auf der Osttribüne im Ruhrstadion gibt es neue Erkenntnisse. Zum Verbot sollen altersbedingte Abnutzungserscheinungen der Betonstufen geführt haben. Bei einer Messung waren die Schwingungen der Treppenstufen außerhalb der baulich zugelassenen Norm. Radio Bochum-Reporter Björn Pinnow, insgesamt ist die Tribüne aber standfest?
2: Ja, auf jeden Fall. Nur der Beton der Stufen ist von der Schwingungsproblematik betroffen. Die sogenannten Sichelbinder, die die Tribüne halten, haben keine Probleme. Im Zuge des Stadionumbaus ist die Betonsanierung im gesamten Stadion vorgesehen. Aktuell prüft die Bochumer Sportstättenbesitzgesellschaft sogar, ob die Treppensanierung der Osttribüne vorgezogen werden kann. Sollte das nicht gehen, kann spätestens nach der kompletten Sanierung des Stadions 2028 wieder auf der Osttribüne gehüpft werden. Dann sind die Stufen entweder saniert oder erneuert.
1: Und das ist sonst noch wichtig in Deutschland und der Welt. Linken-Chefin Ines Schwertner bedauert die Unterbrechung der Gespräche über eine rot-grün-rote Regierung in Berlin. SPD und Grüne hatten die Sondierungen ausgesetzt, nachdem die Linksfraktion eine eigene Erklärung zum Umgang mit Antisemitismus unterzeichnet hatte, statt der zuvor zwischen den Parteien vereinbarten Fassung. Schwertner hat im ZDF gesagt, beide Texte seien praktisch deckungsgleich. Die Vereinbarungen seien nicht abgespecht worden. Papst Leo XIV. Ist nach Angaben seiner Ärzte an Lungenkrebs erkrankt. Bei einer Operation in Rom wurde dem 71-Jährigen der untere Teil der rechten Lunge entfernt. Der Eingriff ist laut Ärzteteam ohne Komplikationen verlaufen. Leo soll sich nun etwa eine Woche in der Klinik erholen. Und zurück nach Bochum. 5% extra für eine Übernachtung in Bochum. Das plant die Stadt ab 2028 mit einer neuen Bettensteuer. Der Hotelverband DEHOGA Westfalen warnt allerdings, dass viele Betriebe bereits unter hohen Personal- und Energiekosten leiden. Die zusätzliche Steuer lasse sich nicht einfach an die Gäste weitergeben. Der Geschäftsführer des DEHOGA Westfalen, Lars Martin, erklärt uns, warum.
3: Die Gäste interessiert es nicht, warum der Preis hoch ist. Und wenn dann eine Bettensteuer eingeführt wird, im Moment spricht man von 5% auf den Übernachtungspreis, dann steigt der Übernachtungspreis um 5%. Und viele Gäste sind dann nicht mehr bereit oder in der Lage, diesen Preis zu zahlen. Und wir erwarten daher eine Abwanderung von Gästen.
1: Die Abgabe soll jährlich rund 3,1 Millionen Euro in die Stadtkasse bringen. 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
4: Ein Hauch des goldenen Oktobers. Heute macht die Sonne gut mit. Am Himmel ist kaum eine Wolke zu sehen und es bleibt trocken. Temperaturen erreichen bis zu 19 Grad. Morgen gibt es nochmal einen kleinen Schub auf bis zu 21 Grad. Dazu sehr viel Sonne, kaum Wolken. Am Freitag ist es mit dem wolkenarmen Himmel vorbei. Dann kommen mehr Wolken und eventuell nachher auch ein paar Regenschauer.
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4: Und jetzt alle Staus ab 17 Minuten Zeitverlust. A3 Arnheim-Köln zwischen Kreuz Oberhausen und Kreuz Oberhausen-West 4 Kilometer, 17 Minuten. A4 Aachen-Köln zwischen Kreuz Köln-West und Köln-Eiffeltor 5 Kilometer, 26 Minuten mehr. Und die A61 Koblenz-München-Gladbach zwischen Kreuz Kerpen und Bergheim-Süd 2 Kilometer, 17 Minuten mehr. Ich wünsche euch ein gutes Ankommen. Hallo, Kevin Zimmer hier und ich habe gute Nachrichten gleich für euch. Wenn ihr heute Comedian Toni Bauer bei uns im Comedy Camp in Duisburg sehen wollt, dort im Theater am Marientor. Und wie ihr da heute noch hinkommt, verrate ich euch gleich hier bei mir.
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0: Der Mittwoch und der Mittwoch heute wird besonders lustig. Der Kollege Jürgen Bangert ist da. Herzlich willkommen in der Show.
1: Soll ich jetzt sowas sagen wie Hello, wenn du sagst, das ist
0: lustig? Nee, sowas ist noch nicht. Prinz Lustig ist da. Nein, hallo, das Comedy Camp geht weiter. Ja. Ihr hattet ja einen fulminanten Auftakt in Bergheim.
1: Und da hast du, also du hast es schön ausgedrückt und es war wirklich ein herrlicher Abend und das war so ein Comedy Tourstart, so ein Comedy Camp Tourstart, wie man ihn sich schöner nicht wünschen kann. Das war richtig toll.
0: Also wir wollen einfach die Latte für Duisburg, wo es heute weitergeht, wollen wir einfach ein bisschen höher legen.
1: Wir wollen jetzt schon mal sagen, also an uns liegt's nicht.
0: Genau. So, was habt ihr geplant heute?
1: Natürlich wieder einen, wie hast du gesagt, fulminanten Abend, einen richtig lustigen Abend, denn sind natürlich andere Künstler wieder dabei. In Duisburg haben wir Hannes Höfer. Natürlich, der ist auf der ganzen Tour mit dabei, unser Daily Hannes. Und dann haben wir einen Import aus den Niederlanden. Da hast du ja
0: von heute Nederland.
1: Ja, von heute Nederland. Ja. Ja, so Patrick Nedekorn.
0: Patrick Nedekorn. Ja, herzlich willkommen.
1: Spielt also wirklich mit diesem Klischee, mit dieser Hassliebe zwischen Holländern und Deutschen. Und er macht es so geil. Ich freue mich da richtig drauf.
0: Kriegen wir die besten Witze der Niederländer über uns Deutsche oder umgekehrt?
1: Ich glaube, er hat beides. Er hat wirklich beides. Also er hat wirklich eine Nummer dabei. Da schreie ich mich jetzt schon wieder kaputt. Aber ich werde hier nicht spoilern. Ihr müsst kommen. Ihr könnt doch kommen. Es gibt eine Abendkasse.
0: Und jemand hat Heimspiel auch, oder?
1: Genau. Toni Bauer, der tritt ja normalerweise gar nicht in Duisburg auf. Also ist ja, viele Künstler sagen ja so, ach komm, hier zu Hause vor der eigenen Haustür. Aber der ist auch wirklich jetzt, macht für uns eine Ausnahme, kommt mit uns ins Theater am Marientor und ist da heute Abend unser Stargast.
0: Ja, was hast du dem gesagt, dass er gesagt hat, der normalerweise sagt, in Duisburg trete ich nicht auf, weil das ist meine Heimat, das mache ich nicht. Was hast du dem gesagt, dass er kommt?
1: Du weißt, ich kann sehr überzeugend sein.
0: Ja, das weiß
1: vor allem, wenn ich unterzuckert bin.
0: So, und du hast es gerade schon gesagt, gute Nachricht für alle, die jetzt spontan noch Bock haben, ne?
1: Ja, Abendkasse gibt's, habe ich eben noch mit der Kollegin gesprochen, gibt's. Also, wenn ihr sagt, boah, hätte ich das gewusst, ihr habt ja nie drüber gesprochen im letzten Dreivierteljahr. Es gibt Tickets an der Abendkasse, ihr könnt gerne kommen.
0: Also, die Comedy Camp Tour geht weiter, macht heute Halt in Duisburg, unter anderem mit dabei Toni Bauer, zum ersten Mal beim Comedy Camp dabei. Jürgen Bangert, du bringst sie alle hoffentlich heil dann auf die Bühne.
1: Ich darf den Ganzen wieder den Rahmen geben, ich darf durch den Abend führen, ich darf den Salon führen sozusagen.
0: Es wird fulminant.
1: Ja, es ist fulminant, das merke
0: ich. Alles klar. Und ihr habt gemerkt, es gibt noch Tickets an der Abendkasse, kommt gerne vorbei in Duisburg, Theater am Marientor.
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1: Mit Christian Böder. Schönen guten Tag. Vor 4 Jahren hatte der Anschlag auf die Nord Stream Pipelines in der Ostsee weltweit für Schlagzeilen gesorgt. Vor dem hanseatischen Oberlandesgericht hat heute in Hamburg der Prozess gegen einen der mutmaßlichen Täter begonnen. Es handelt sich um einen 50-jährigen Ukrainer. Marc Weiß aus dem News-Team, ihm wird unter anderem ein Kriegsverbrechen vorgeworfen.
2: Ja, genau. Es geht um die Herbeiführung von Sprengstoffexplosionen, die Zerstörung von Bauwerken und die Störung öffentlicher Betriebe, weil der Angeklagte die Taten als Offizier der ukrainischen Armee begangen haben soll und auch staatliche Stellen in der Ukraine davon gewusst haben sollen, wird das Ganze als Kriegsverbrechen gewertet. Ziel des Anschlags sei es gewesen, die von Russland nach Mecklenburg-Vorpommern verlaufende Erdgasleitung zu zerstören, um so den russischen Gashandel zu treffen. Der angeklagte Ukrainer war dann im vergangenen Jahr im Adria-Urlaub mit seiner Familie gefasst worden und vor knapp einem Jahr wurde er nach Deutschland ausgeliefert. Seitdem sitzt der Mann in U-Haft. Das Interesse an diesem Prozess ist riesig. Mehr als 100 Journalisten hatten sich im Vorfeld schon angemeldet, unter anderem aus Russland, der Ukraine, den USA, China und auch mehreren europäischen Staaten. Vor dem Gerichtsgebäude gab es heute auch eine Demo von rund 20 Ukrainern. Die haben gefordert, den 50-Jährigen nicht wegen Kriegsverbrechen zu verurteilen. Die Ukraine habe das Recht, sich zu verteidigen, sagte ein Sprecher der Demonstranten.
1: Vielen Dank, Marc. Und hier haben wir weitere Nachrichten in der Zusammenfassung. Nach dem Feuer mit 3 Toten und 5 Verletzten in einem Bochumer Mehrfamilienhaus hat die Polizei einen Verdächtigen festgenommen. Der 41-Jährige sei ein Anwohner und werde nun von der Mordkommission vernommen, teilten die zuständige Polizei und Staatsanwaltschaft mit. Junge Menschen in Deutschland sollen in Zukunft erst ab 14 Jahren Social-Media-Plattformen nutzen dürfen. So steht es im 12-Punkte-Plan von Familienministerin Prien, mit dem sie für mehr Schutz von Minderjährigen im Internet sorgen will. Bei dem Plan handelt es sich erst einmal um eine Gesamtstrategie und nicht um einen Gesetzentwurf. In der Champions League muss der BVB heute im hohen Norden ran, rund 80 Kilometer nördlich des Polarkreises. Am 2. Spieltag der Königsklasse spielen die Dortmunder beim norwegischen Vizemeister FK Bodø Glimt. Danny Hoppe hat den Ausblick.
3: Die Temperaturen in der norwegischen Kleinstadt liegen jetzt schon um den Gefrierpunkt. Dazu wird auf Kunstrasen gespielt, was für die BVB-Profis eher ungewohnt ist. Und der BVB muss auch noch auf Nationalverteidiger Nico Schlotterbeck verzichten. Nach zuletzt 2 Sprunggelenkverletzungen soll er sich auskurieren. Aber es gibt auch Positives. Trainer Nico Kovac hat unter der Woche seinen Vertrag bis 2029 verlängert und er hofft bei Bodø Glimt auf den 2. Sieg in der Ligaphase. Aber Vorsicht, die Norweger waren in der letzten Saison ein ziemlicher Favoritenschreck, das bekamen Man City, Atletico und Inter Mailand zu spüren. Und auch der BVB kam zu Hause nicht über ein 2:2 hinaus. Also der BVB dürfte gewarnt sein. Außerdem muss am Abend auch noch der VfB Stuttgart bei Slovan Bratislava ran. Auch die Stuttgarter hoffen beim Außenseiter auf den 2. Sieg im 2. Spiel.
1: Das waren die Nachrichten mit Christian Böder.
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4: Nach dem useligen Dienstag heute ein sonniger Mittwoch bei uns in Bochum. Die Höchstwerte, die liegen heute bei etwa 17 Grad. Da bleiben wir auch noch bis zum späten Nachmittag. Dann fallen die Temperaturen allerdings relativ rapide. So 17, 18 Uhr sind wir schon nur noch bei 14. Die Tiefstwerte heute Nacht dann bei etwa 10 Grad. Ansonsten gibt es einen lockeren Mix aus Sonne und Wolkenregen. Ist aktuell nicht in Sicht.
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4: Staus und stockenden Verkehr haben wir in Bochum und Umgebung gemeldet. Aktuell auf der A52. Düsseldorf Richtung Essen, zwischen Essen-Bergerhausen und Dreieck Essen-Ost 1 Kilometer Stau. Dann schauen wir auf Blitzer, da habt ihr uns heute einige gemeldet. Einmal steht ein Blitzer auf der Zippelsberger Straße, der blitzt in beide Richtungen am Altenheim.

0: Dankeschön an Heike. Dann haben uns Mike und Rainer einen Blitzer gemeldet auf der Wuppertaler Straße Richtung Hattingen in Höhe der Einmündung Donnerbecke. Dann hat Michael Bescheid gesagt, Blitzer am Hustadtring in Richtung Universitätsstraße an der Waldschule. Dann hat Ulla sich gemeldet, Blumenfeldstraße 30er Zone auf Höhe der Grundschule in Blitzer. Und dann haben wir einen Blitzer gemeldet bekommen von Jürgen. Blitzer auf dem Brannenweg, geblitzt wird in beide Richtungen. Ansonsten war's das. Wenn ihr noch irgendwas gesehen habt, lasst uns das gern wissen. 0800 98 5 98 50 ist unsere kostenlose Radio Bochum Hotline. Dann noch ein wichtiger Hinweis an alle, die mit dem Zug unterwegs sind. Und zwar gibt es immer noch Einschränkungen beim RE6 Richtung Oberhausen. Da gibt's im Großraum Essen Hauptbahnhof Essen West Bergbauschäden. Da können aktuell nicht alle Züge fahren. Wie lange das dauert, das steht noch nicht fest. Jedenfalls fällt der RE6 um 20 nach 2 Richtung Oberhausen weiterhin aus. 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Und einen schönen Mittwochnachmittag. Ja, ihr habt es gerade schon gehört in den Nachrichten. Nach dem Brand gestern in Bochum-Hofstede in der Poststraße haben Polizei und Staatsanwaltschaft jetzt einen Tatverdächtigen vorläufig festgenommen. Da sprechen wir gleich noch genauer drüber hier bei Radio Bochum. Ich bin Ravi Frewa.
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0: Radio Bochum hier am Mittwochnachmittag mit Ravi Frever. Jan Star hat ehrlich gesagt noch immer Bochums Feuerwehrchef Simon Heusen die besten Worte für.
1: Das tragischste Brandereignis in Bochum der letzten Jahrzehnte, das kann man einfach so sagen, weil wir so viele Brandtote an einer Einsatzstelle glücklicherweise sehr, sehr selten haben.
0: Ja, bei einem Brand in Hofstede an der Poststraße sind am frühen Dienstagmorgen 5 Menschen verletzt worden. 3 Menschen haben ihr Leben verloren. Eine Geschichte, die unsere Stadt bewegt und die wir für euch natürlich im Blick behalten. Und seit dem frühen Nachmittag wissen wir mehr, Anna Vier aus der Radio Bochum Nachrichtenredaktion.
2: Ja, einen technischen Defekt, das haben Polizei und Staatsanwaltschaft heute Mittag jetzt bekannt gegeben, schließen die Ermittler aus. Die Polizei und die Staatsanwaltschaft, auch das geht aus der Mitteilung hervor, haben zu dem Brand offenbar seit gestern auch eine Mordkommission eingerichtet. Und im Zuge der Ermittlungen hat sich wohl auch ein Tatverdacht ergeben gegen einen 41 Jahre alten Mann, ein Anwohner des Mehrfamilienhauses. Der wurde vorläufig festgenommen und von der Mordkommission auch schon verhört.
0: Ja, heute Morgen haben wir ja berichtet, dass die Polizei im Zusammenhang mit einem Streit ermittelt, den es am Sonntagmittag im Haus gab. Auch da war die Polizei im Einsatz. Ob und wie das mit dem Tatverdächtigen zusammenhängt, das können wir euch an dieser Stelle jetzt nicht sagen, halten euch aber auf dem Laufenden. Anna, zu den Verstorbenen wissen wir an der Stelle aber schon mal mehr.
2: Ja, wir haben ja heute Morgen schon berichtet, dass 2 Frauen und ein Mann den Brand nicht überlebt haben. Jetzt haben Polizei und Staatsanwaltschaft mitgeteilt, es handelt sich um sehr junge Menschen. Die Frauen waren 25 und 27 Jahre alt, der Mann 26 Jahre. Alle 3 waren indische Staatsangehörige.
0: Gehört habt ihr es hier bei Radio Bochum. Anna Vier hatte die Infos für euch. Vielen lieben Dank und sobald wir mehr wissen, halten wir euch hier natürlich auf dem Laufenden. Ich bin Ravi Frever und wünsche euch einen guten Mittwochnachmittag.

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1: Manchmal muss man einfach Ja sagen. Aus vollem Herzen.
2: Ja!
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0: Radio Bochum hier am Mittwochnachmittag um jetzt Punkt 2:30 bei mir im Studio. Ist Anna 4 für euch mit den Nachrichten.
1: Hallo zusammen. Nach dem tragischen Brand in einem Mehrfamilienhaus in Hofstede hat die Polizei jetzt einen Tatverdächtigen vorläufig festgenommen. Es handelt sich um einen 41-jährigen Anwohner. Er wurde von Ermittlern der Mordkommission vernommen. Einen technischen Defekt schließen Polizei und Staatsanwaltschaft aus. Am frühen Dienstagmorgen sind bei dem Brand 3 Menschen verstorben. Sie waren zwischen 25 und 27 Jahre alt. 5 weitere Personen kamen verletzt ins Krankenhaus. Die Rottstraße in der Innenstadt soll neu gemacht werden, doch ein Aspekt sorgt für neue Diskussionen, die Parkplatzsituation. CDU, SPD und die Grünen haben einen neuen Antrag gestellt. Luis Lamprecht aus den Radio Bochum Nachrichten, was ist das Problem?
2: Im Moment ist geplant, 60 Parkplätze zu streichen, um durchgängige Radfahrstreifen und Grünflächen zu errichten. Nach dem bisherigen Grundsatzbeschluss würde die Zahl der Parkplätze von 88 auf 28 sinken. 3 Ladezonen würden noch dazu kommen. Die Verwaltung soll nun nach Antrag von CDU, SPD und Grünen prüfen, ob nicht noch weitere Stellplätze und Alternativen möglich sind. Diskutiert werden zum Beispiel Varianten wie Feierabendparken oder Quartiersgaragen. Der endgültige Ausbaubeschluss steht aber noch aus.
1: Und das ist in Deutschland außerdem wichtig. 120 Millionen Euro. Ein junger Mann aus dem Kreis Mettmann hat den Euro-Jackpot geknackt. Eigentlich wollte ein 35-Jähriger gar keinen Tippschein abgeben. Dann änderte er kurzfristig seine Meinung. Als der entscheidende Anruf kam, war er erstmal sprachlos, heißt es in der deutschen Presseagentur. Pflege muss in Deutschland bezahlbar sein und da ankommen, wo sie gebraucht wird. Das sagte Bundesgesundheitsminister Carsten Linnemann. Nächtelang hat die Regierung für erste Sparmaßnahmen in der Pflege verhandelt. Jetzt sollen die Weichen für eine große Reform gestellt werden. Die Bundesregierung hat eine Expertenkommission für eine umfassende Pflegereform eingesetzt, die Mitte kommenden Jahres in Kraft treten soll. Und zum Schluss noch eine Meldung aus Bochum. Wie trage ich meinen Fahrradhelm richtig oder was ist eigentlich der tote Winkel? Das lernen Kinder am Samstag beim Verkehrssicherheitstraining hier in Bochum im Atrium der Stadtwerke. Begleitet wird das Training vom Mitarbeitenden der Verkehrswacht. Anmelden könnt ihr eure Kinder noch bis morgen Mittag. Organisiert wird das kostenlose Training von den Powerpiraten, dem Kinderclub und den Stadtwerken Bochum. 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
0: Was soll das eigentlich, Anna? Ich frage mich das die ganze Zeit. Ich war richtig warm angezogen jetzt die letzten Tage, habe richtig gefroren. Und jetzt sitze ich hier wieder im T-Shirt. Wie geht man denn mit so einem Wetter um?
1: Bei mir war es andersrum. Ich war die letzten Tage sehr luftig angezogen, habe gefroren und heute schwitzig.
0: Ja, es ist gut. Da würde ich sagen, wir hängen uns einfach jetzt eine halbe Garderobe hier in die Redaktion, oder? Dann wird das schon irgendwie werden. Naja, wir haben heute bis zu 16 Grad. Dazu, ihr seht, relativ viel Sonne. Regen ist aktuell nicht in Sicht. Aber wenn ihr jetzt die dicke Jacke noch dabei habt, ist das eigentlich ganz gut. Denn die Temperaturen, die fallen heute Nachmittag auch wieder relativ schnell. So um 17, 18 Uhr sind wir schon nur noch bei 14. Um 20 Uhr dann schon nur noch bei 11 Grad. Die Tiefstwerte heute Nacht etwa bei 9 Grad.
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0: Und da kann man doch schon mal wieder eine Jacke gebrauchen. So, Geduld braucht da gerade nicht so fürchterlich viel auf den Straßen in und um Bochum. A40 haben wir gerade gemeldet, Duisburg-Essen zwischen Mülheim Heimaterde und Essen-Holsterhausen. 3 Kilometer stocken, 5 Minuten plus. Und die A42 Dortmund-Kamp-Lindfort zwischen Gelsenkirchen Zentrum und Kreuz Essen Nord. 2 Kilometer Stau, 6 Minuten kommen obendrauf. Ansonsten habt ihr uns noch einige Blitzer gemeldet. Es wird geblitzt auf der Tippelsberger Straße, der Wuppertaler Straße, dem Hustadtring, der Blumenfeldstraße und auf dem Brannenweg. Wie gesagt, vielen, vielen lieben Dank an alle fürs Melden. Das sind Heike, Mike, Rainer, Michael, Ulla und Jürgen an dieser Stelle. Wenn ihr denkt, ach ja, mein Name, der soll da aber auch noch ganz gerne stehen und ihr habt noch irgendwas gesehen, dann lasst uns das gerne wissen. Dann sage ich es hier gerne durch. 0800 98 5 98 50 ist unsere kostenlose Radio Bochum Hotline. Wir schauen noch einmal ganz kurz auf den Bochumer.

0: Hauptbahnhof. Da sieht es gerade auch soweit alles ganz in Ordnung aus. Dementsprechend wünsche ich euch eine gute und sichere Fahrt. Und einen schönen Mittwochnachmittag. Ich bin Ravi Frewa.
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0: schönen Mittwochnachmittag wünsche ich euch hier bei Radio Bochum. Ich bin Ravi Frewa und ich bin ja wirklich lange gar kein Fußballfan gewesen. Ne? Konnte ich einfach nicht nachvollziehen. Bis die Redaktion mich mit zu meinem ersten VfL-Spiel genommen hat. Und da hat es mich einfach wirklich gepackt und ich habe verstanden, es ist diese Atmosphäre, die kann einen wirklich nur mitreißen. Ich meine, ganz ehrlich, sowas ist doch einfach geil, oder? Gemeinsam singen, gemeinsam klatschen, Fahnen und Schals schwenken. Ja, nur das mit dem Hüpfen. Ja, mit dem Hüpfen, das ist nicht mehr. Hüpfverbot in der Ostkurve seit dem Wochenende, das haben wir euch hier bei Radio Bochum ja auch erzählt. Und bei vielen von euch ist es auch nicht so super angekommen.
1: Seit 3 Jahren gehe ich ins Stadion und es hat nie gestört. Also warum sollte es jetzt stören?
2: Ja, so ein Impuls, ne? Man möchte dann vielleicht gerne hüpfen, das gehört zur Stimmung dazu.
3: Ich sag mal, was kommt als nächstes? Möchte man jetzt als nächstes den Leuten verbieten zu singen, weil Menschen in einem anderen Block einen Tinnitus bekommen?
4: Und wenn ich so sozial Angst oder so vor sowas habe, dann lasse ich das ja auch eher sein.
0: Gut, ich gebe zu, diese Formulierung am Anfang mit den ungeübten Fans und dem Unwohlsein vom VfL, das war vielleicht nicht die beste Art, das zu kommunizieren. Auf die Frage, warum jetzt, gibt's aber eine Antwort. Altersbedingte Abnutzungserscheinungen bei den Betonstufen. Bei einer Messung waren die Schwingungen der Treppenstufen einfach zu stark oder in Bürokratiedeutsch außerhalb der baulich zugelassenen Norm. Das hat uns Ralf Meyer erklärt, der ist Geschäftsführer der Bochumer Sportstättenbesitzgesellschaft.
5: Ist leider im Moment so, dass wenn stark gehüpft wird, der Beton sehr stark schwingt. Insofern ständen wir vor der Alternative, die Tribüne zu sperren oder halt versuchen, ein Hüpfverbot umzusetzen.
0: Ja, die gute Nachricht, die Tribünen sind alle standfest und es gibt keine echte Gefahr. Im Zuge des Stadionumbaus soll der Beton im gesamten Stadion sowieso saniert werden. Das war von Anfang an auch so vorgesehen.
5: Das Stadion ist 50 Jahre alt und auch viele Dinge wie Toiletten oder Kioske sind abgenutzt, so ist auch der Beton. Ich sag mal, in die Jahre gekommen und hat Verschleißerscheinungen.
0: Ja, aktuell prüft die Bochumer Sportstättenbesitzgesellschaft, ob die Treppensanierung der Osttribüne sogar vorgezogen werden kann. Sollte das nicht gehen, kann spätestens nach der kompletten Sanierung des Stadions 2028 wieder auf der Osttribüne gehüpft werden. Dann sind die Stufen entweder saniert oder eben erneuert. Schön mit

0: Drei Menschen sind am frühen Dienstagmorgen bei einem Brand in Hofstede ums Leben gekommen. Aus einer Mitteilung von Polizei und Staatsanwaltschaft von heute Nachmittag geht jetzt hervor. Offenbar wurde seitdem auch schon eine Mordkommission eingerichtet. Technischen Defekt haben die Ermittler wohl ausgeschlossen und einen Tatverdächtigen vorläufig festgenommen. 41 Jahre alt, Anwohner des Hauses. Die Bewohner, die verstorben sind, waren alle junge Menschen zwischen 25 und 27 Jahren, alle indische Staatsangehörige. Sprechen wir gleich noch mehr drüber, über diesen tragischen Brand hier bei Radio Bochum.
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1: Mit Christian Böder. Schönen guten Tag. Zigaretten und auch Limos dürften in Deutschland bald teurer werden, denn die Bundesregierung hat heute den Weg freigemacht für eine höhere Zuckersteuer. Außerdem hat der Finanzausschuss des Bundestages für einen Steueraufschlag für Zigaretten abgestimmt. Danny Hopp aus dem News-Team, schauen wir erstmal auf die Zuckersteuer. Für welche Getränke greift die denn?
2: Also für Getränke mit einem Zuckergehalt ab 5 Gramm pro 100 Milliliter soll ein Steuersatz von 26 Cent pro Liter erhoben werden. Ab 8 Gramm sollen es 32 Cent sein. Die Steuer gilt damit unter anderem für Cola, Limo, Eistee, Energy Drink, Fruchtnektar oder Saftkonzentrate mit Zuckerzusatz. Ausgenommen sind dagegen alkoholfreie Biere oder Weine, reine Frucht- oder Gemüsesäfte oder ungesüßte Schorlen. Zahlen müssen die Steuer die Hersteller bzw. der Großhandel, aber klar, das dürfte dann auch an uns als Verbraucher weitergegeben werden. Die Bundesregierung setzt mit der Steuer auf zwei Ziele. Zum einen soll mit den Einnahmen der Bundeshaushalt entlastet werden. Zum anderen hofft sie, dass die Hersteller in Zukunft auf weniger Zucker setzen, um so vor allem die Gesundheit von Kindern und Jugendlichen besser zu schützen.
1: Und auch die Raucher in Deutschland müssen bald wieder tiefer in die Tasche greifen.
2: Genau, ab dem nächsten Jahr werden die Steuersätze für Zigaretten schrittweise nach oben gehen. Im Jahr 2030 könnte eine Packung mit 20 Zigaretten dann knapp 4 Euro mehr kosten als jetzt. Und auch die Tabaksteuern auf Feinschnitt, also Tabak zum Selbstdrehen, sowie auf Shisha-Tabak und Liquids für E-Zigaretten werden ebenfalls angehoben. Das heißt, auch das wird alles teurer. Die Gründe dafür sind dieselben wie bei der Zuckersteuer, Haushaltskonsolidierung und Gesundheitsschutz. Auch hier will die Bundesregierung vor allem Kinder und Jugendliche durch höhere Preise abhalten.
1: Vielen Dank, Danny. Und hier haben wir weitere Nachrichten in der Zusammenfassung. 4 Jahre nach der Sprengung der Ostsee-Erdgasleitungen Nord Stream 1 und 2 ist in Hamburg der Prozess gegen einen der Haupttatverdächtigen angelaufen. Der 50-jährige ukrainische Ex-Militär soll am Plan der Sabotageaktion mitgewirkt und das Sprengteam angeführt haben. Diesel könnte weltweit bis weit ins kommende Jahr knapp bleiben. Davor warnt die Internationale Energieagentur. Grund sind die Lieferausfälle wegen der Kriege im Mittleren Osten und die rückläufigen Exporte aus Russland und Teilen Asiens. In einer Sondersitzung des Landtags von Sachsen-Anhalt haben AfD und BSW einen gemeinsamen Antrag für ein Ende der Russland-Sanktionen und einen Stopp der Waffenlieferungen an die Ukraine durchgesetzt. Alle anderen Parteien stimmten dagegen. Der Antrag hat allerdings kaum mehr als einen symbolischen Wert, denn Russland-Sanktionen und Ukraine-Hilfen sind Sache des Bundes und der EU. Am Immobilienmarkt in Deutschland bewegt sich aktuell einiges. Während die Preise in den Großstädten kaum noch steigen, sieht das in anderen Regionen mittlerweile anders aus, zum Beispiel im Ruhrgebiet. Das steht in einer Analyse von Immowelt. Demnach mussten Käufer in allen 11 kreisfreien Städten des Reviers für Eigentumswohnungen mehr bezahlen als noch vor einem Jahr. Im Schnitt lag das Plus bei fast 6%. Essen ist mit einem Anstieg von 6,5% dabei der Spitzenreiter in der Region. In beliebten Großstädten wie Köln und Frankfurt legten die Preise dagegen nur noch leicht zu. Begründet wird das mit den hohen Zinsen und den begrenzten Budgets der Käufer. Das waren die Nachrichten mit Christian Böder.
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3: Tja, heute ist es plötzlich wieder deutlich wärmer als gestern. Bis zu 16 Grad. Das liegt aber wahrscheinlich auch daran, dass wir heute sehr, sehr viel Sonne abbekommen. Ein Mix aus Sonne und Wolken, wobei jetzt gerade so am Nachmittag die Temperaturen relativ schnell wieder sinken. Um 17, 18 Uhr sind wir schon nur noch bei 15 und dann um 20 Uhr bei 12 Grad. Die Tiefstwerte heute Nacht bei etwa 9 Grad. Es bleibt allerdings voraussichtlich trocken.
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3: Staus und stockenden Verkehr haben wir in Bochum und Umgebung auf der A40 gemeldet. Duisburg Richtung Essen zwischen Mühl am Heißen und Essen-Holsterhausen. 4 Kilometer Stau, 10 Minuten plus. Dann haben wir die A40 Essen-Duisburg zwischen Essen-Huttrop und Mülheim an der Ruhr-Winkhausen. 5 Kilometer stockend, aber auch 10 Minuten länger. Und dann noch die A52 Düsseldorf-Essen zwischen Essen-Süd und Dreieck Essen-Ost. 2 Kilometer Stau, 10 Minuten plus. Dann habt ihr uns noch fleißig Blitzer gemeldet. Einmal steht ein Blitzer auf der Tippelsberger Straße. Der blitzt in beide Richtungen am Altenheim. Dankeschön an Heike. Dann die Wuppertaler Straße Richtung Hattingen.

0: in Höhe der Einmündung Donnerbecke. Dankeschön an Mike und an Rainer fürs Melden. Der Hustadtring in Richtung Unistraße, da steht ein Blitzer an der Waldschule. Danke an Michael. Auf der Blumenfeldstraße haben wir in der 30er-Zone einen Blitzer stehen. Auf Höhe der Grundschule danke Ulla. Und außerdem Dankeschön an Jürgen. Der meldet einen Blitzer auf dem Brannenweg. Geblitzt wird in beide Richtungen. Wenn ihr jetzt meint, oh Ravi, da hast du aber noch was vergessen, dann sagt doch gerne Bescheid. 0800 98 5 98 50. Das ist unsere kostenlose Radio Bochum Hotline. Ihr seid unsere Augen da draußen. Sagt uns gerne Bescheid, wo es gerade nicht läuft, beziehungsweise wo geblitzt wird. Was am Bochumer Hauptbahnhof gerade nicht läuft, das sag ich euch jetzt. Weiterhin RE 6, 20 nach 3 Richtung Oberhausen. Der fährt noch immer nicht, eigentlich die RE6 Richtung Oberhausen. Aktuell sowieso nicht. Grund ist scheinbar Bergbauschaden in der Region Essen. Hauptbahnhof Essen West. Deswegen kommen da aktuell nicht alle Züge durch. 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Ja, wir haben vorhin bei Radio Bochum schon darüber gesprochen. Gestern gab es einen tragischen Brand in einem Mehrfamilienhaus in Bochum-Hofstede an der Poststraße. 3 Menschen haben dabei ihr Leben verloren. Es ist eine Mordkommission eingerichtet worden von Polizei und Staatsanwaltschaft. Das haben die beiden heute am Nachmittag bekannt gegeben. Und sie haben bekannt gegeben, was aktuell ist, nämlich, dass ein Tatverdächtiger vorläufig festgenommen wurde. Auch darüber sprechen wir heute noch bei Radio Bochum. Ich wünsche euch weiterhin, wie gesagt, erstmal einen guten Mittwoch. Ich bin Ravi Frewa.
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0: Hüpfen verboten. Das gilt im Bochumer Ruhrstadion auf der Osttribüne. Ihr habt es bestimmt mitbekommen. Der Grund: die Schwingungen, die beim Hüpfen auf den Betontreppen entstehen, die können bei ungeübten Stadiongängern zu Übelkeit, Schwindel und Panik führen. Ich habe erst ehrlich gesagt gedacht, das wäre irgendwie eine Art April-Scherz, war es aber nicht. Radio Bochum-Reporter Björn Pinnow, der hat sich damit beschäftigt und kennt jetzt die wahren Gründe, warum nicht gehüpft werden darf.
1: Eigentlich ist es ein echter Treppenwitz, denn die Betontreppen auf der Osttribüne sind einfach alt. Um genau zu sein, rund 50 Jahre. Und bei Schwingungsmessungen bei den Heimspielen gegen Hertha BSC und Fürth kam raus, dass sie nach all den Jahren einfach stärker schwingen, als die Baunorm es erlaubt. Das ist nicht wirklich gefährlich, aber außerhalb der festgelegten Norm und darf nicht sein. Deshalb gab es nur zwei Möglichkeiten: entweder Hüpfverbot oder Tribünensperrung.
0: Ja, das will, glaube ich, keiner. Du sagst jetzt aber, die Tribüne, die schwingt stärker als normal erlaubt. Du sagst aber auch, so, wichtig, richtig gefährlich ist das nicht, ne? Also Einsturzgefahr besteht nicht.
1: Richtig, überhaupt nicht, keine Einsturzgefahr. Die Betonstufen, die sind eben einfach nur wie das ganze Stadion nach 50 Jahren ein bisschen in die Jahre gekommen. Und deshalb wird das Ruhrstadion ja auch saniert. Und Betonsanierung ist dabei ein wesentlicher Teil. Ich versuch's mal mit einem Beispiel aus dem Autoverkehr. Mit Anhängern darf man ja eigentlich nur 80 fahren, mit neuen Reifen bekommt man aber eine Zulassung für Tempo 100, mit Reifen, die älter sind als 6 Jahre, aber eben nicht. 100 Kilometer kann man trotzdem damit fahren, nur erlaubt ist das halt nicht, weil die alten Reifen außerhalb der Norm sind. Und so ist das jetzt bei der Osttribüne.
0: Ja, ich finde, das kann man alles nachvollziehen. Ich habe gerade schon mal eingangs gesagt, die Formulierung vom VfL, die waren am Anfang aber so dieses, ja, ungeübte Zuschauer, Unwohlsein. Wieso hat denn das keiner einfach sofort erklärt?
1: Ganz ehrlich, keine Ahnung. Für mich ein echter Kommunikationsgau. Die ganze Aufregung im Rückblick völlig überflüssig, vor allem auch, weil die Betonstufen im Zuge des Umbaus sowieso saniert und erneuert werden sollten. Also spätestens in 2 Jahren, wenn die Stadionsanierung durch ist, kann dann auch auf der Osttribüne wieder gehüpft werden. Jetzt wird sogar noch geprüft, ob das vielleicht auch schneller gehen könnte. Also man will Bauphasen verändern.

0: Vielleicht gelingt das. Ein echtes Problem scheint das alles nicht zu sein.
1: Ja, das Ruhrstadion wird saniert, weil die Betontreppen auf der Osttribüne in die Jahre gekommen sind, darf währenddessen in den nächsten 2 Jahren eben nicht mehr gemeinsam gehüpft werden. Wenn das Stadion dann fertig ist, heißt es wieder, wer nicht hüpft, der ist ein Schalker. Dankeschön, Björn Pinnow. 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

0: Ja, Gruppenzwang ist was richtig, richtig Bescheidenes. Aber ganz ehrlich, warum denn nicht Gruppenzwang auch mal für was Gutes nutzen, sag ich jetzt mal so ganz salopp. Ich kenne das auch noch aus meiner Schulzeit. Rauchen ist was Cooles, was Erwachsenes, da muss man irgendwie dabei sein. Gruppenzwang eben, da muss ich euch nicht erklären. Aber was, wenn Kinder und Jugendliche stattdessen von ihren Mitschülerinnen und Mitschülern dafür abgefeiert werden, dass sie eben nicht rauchen oder nicht weiter geraucht haben? Be Smart, Don't Start. Habt ihr bestimmt schon mal gehört, meine Schulklasse hat da damals auch mitgemacht. Da verpflichten sich Klassen gemeinsam dazu, ein halbes Jahr nicht zu rauchen. Wenn doch Leute rauchen und eine Quote da unterschritten wird bei den Nichtrauchern, ist die ganze Klasse raus. Und falls nicht, dann winken Preise. Und zwar nicht irgendwelcher Kleinkram. Der Hauptpreis sind einfach mal 5.000 Euro für die Klassenkasse. Jetzt stellt euch mal vor, was man damit alles für Ausflüge machen kann. Da würde ich auch nicht der Buhmann sein wollen. Anmelden können sich Schulen bei uns in Bochum noch bis Mitte November. Gehört habt das hier bei Radio Bochum. Ich bin Ravi Frever.
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0: Bochum, auch vor allem jetzt aktuell hier bei uns aus der Region und aus Deutschland, hat jetzt für euch in den Nachrichten Anna Vier.
1: Hallo zusammen. Nach dem tragischen Brand in einem Mehrfamilienhaus in Hofstede hat die Polizei jetzt einen Verdächtigen vorläufig festgenommen. Fabian Wenner von der Polizei Bochum erklärt den Grund.
2: Der 41-jährige Tatverdächtige wurde vorläufig festgenommen, weil ein hinreichender Anfangsverdacht wegen Mordes bestand.
1: Er wurde auch schon von den Ermittlern vernommen. Einen technischen Defekt schließen Polizei und Staatsanwaltschaft als Brandursache aus. Am frühen Dienstagmorgen sind bei dem Brand 3 Menschen verstorben. Sie waren zwischen 25 und 27 Jahre alt. 5 weitere Personen kamen verletzt ins Krankenhaus. Die Rottstraße in der Bochumer Innenstadt soll in den kommenden Jahren neu gemacht werden. Der zuständige Ausschuss hat dafür einen Grundsatzbeschluss gefasst. Geplant sind unter anderem durchgängige Radfahrstreifen und Grünflächen. Offen ist noch, wie viele öffentliche Parkplätze bleiben. Nach bisherigem Plan würde ihre Zahl von 88 auf 28 sinken. Hinzu kämen 3 Ladezonen. Auf Antrag von CDU, SPD und Grünen soll die Verwaltung nun weitere Stellplätze und Alternativen prüfen, etwa Feierabendparken oder Quartiersgaragen. Der endgültige Ausbaubeschluss steht noch aus. Und das ist wichtig im Ruhrgebiet und in Deutschland. Die Polizei Essen sucht aktuell nach einem Gefangenen aus der JVA Essen. Das berichten die Kolleginnen und Kollegen von Radio Essen. Demnach sei der Gefangene bei einem Arzttermin in der Innenstadt gewesen. Dort sei er von mutmaßlich 2 bisher unbekannten Personen befreit worden. Wie sei noch unklar, seitdem seien die 3 auf der Flucht. Pflege muss in Deutschland bezahlbar sein und da ankommen, wo sie gebraucht wird. Das sagte Bundesgesundheitsminister Carsten Lindemann. Nächtelang hat die Regierung für erste Sparmaßnahmen in der Pflege verhandelt. Jetzt sollen die Weichen für eine große Reform gestellt werden. Die Bundesregierung hat eine Expertenkommission für eine umfassende Pflegereform eingesetzt, die Mitte kommenden Jahres in Kraft treten soll. Und zum Schluss noch eine Meldung aus Bochum. Wie trage ich meinen Fahrradhelm richtig oder was ist eigentlich der tote Winkel? Das lernen Kinder am Samstag beim Verkehrssicherheitstraining hier in Bochum im Atrium der Stadtwerke. Anmelden könnt ihr eure Kinder noch bis morgen Mittag. Organisiert wird das kostenlose Training von den Powerpiraten, vom Kinderclub und von den Stadtwerken Bochum. 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
0: Ja, es ist zwischendurch, ihr seht's, immer wieder sonnig bei uns in Bochum. Ab und zu schieben sich mal ein paar Wolken davor, es bleibt aber trocken. Die Höchstwerte bei etwa 17 Grad, die fallen allerdings am Nachmittag wieder relativ schnell. 18, 19 Uhr sind wir schon nur noch bei 14 und schon um 20 Uhr nur noch bei 12. Die Tiefstwerte heute Nacht bei etwa 9 Grad. Also ja, packt euch auf jeden Fall nochmal eine Jacke ein, wenn ihr noch keine dabei habt.
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0: Da starten wir auf der A40 Duisburg Richtung Essen zwischen Mülheim-Heißen und Essen-Holsterhausen. 4 Kilometer Stau, 10 Minuten braucht ihr länger. Die A42 Köln-Blindfort-Dortmund zwischen Gelsenkirchen-Bismarck und Kreuz-Herne. 3 Kilometer stocken, 5 Minuten plus. Die A42 Dortmund-Köln-Blindfort zwischen Gelsenkirchen-Zentrum und Kreuz-Essen-Nord. 4 Kilometer Stau, da braucht ihr 10 Minuten länger. Dann haben wir die A52 Düsseldorf-Essen zwischen Essen-Süd und Dreieck Essen-Ost. 1 Kilometer Stau, 10 Minuten. Und dann noch die A52 Essen-Düsseldorf zwischen Essen-Rüttenscheid und Essen-Kettwig. 3 Kilometer Stau, 10 Minuten kommen oben drauf. Geblitzt wird auf der Tippelsberger Straße, auf der Wuppertaler Straße, auf dem Hustadtring, auf der Blumenfeldstraße in der 30er-Zone und auf dem Brandenweg. Gemeldet haben uns das Heike, Mike, Rainer, Michael, Ulla und außerdem Jürgen. Vielen lieben Dank an euch alle. Wenn ihr jetzt denkt, oh, da fehlt aber noch was, dann sagt gerne Bescheid, ruft uns direkt an oder schickt uns auch gerne eine WhatsApp-Nachricht 0800 98 5 98 50. Das ist unsere kostenlose Radio Bochum Hotline. Und jetzt wünsche ich euch einen schönen Mittwochnachmittag. Ich bin Ravi Frever. Ja, und nochmal die Ergänzung zu der Meldung von gerade aus den Nachrichten. Ihr habt es gehört, in der Essener Innenstadt, da ist ein Gefangener aus der JVA Essen offenbar geflohen, wurde von 2 bisher unbekannten Personen mutmaßlich befreit. Deswegen an euch nochmal der Hinweis, falls ihr heute noch in Essen seid, wenn ihr im Bereich der Innenstadt verdächtige Personen seht, dann meldet euch auf jeden Fall bei der Polizei unter der Notrufnummer oder auf der Wache. Die Person sollt ihr

0: Darum bittet die Polizei bitte nicht selbstständig ansprechen. Ansonsten wünsche ich euch jetzt erstmal einen schönen Mittwochnachmittag.
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0: Herbert Grönemeyer, was soll das hier bei Radio Bochum? Ich bin ganz ehrlich, der Song, der lag hier bei mir in der Playlist, aber den hätte ich mir auch gewünscht. Und jetzt wird es Zeit, eure Wünsche zu erfüllen.
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0: Ja, ich weiß, ihr schreibt uns immer, kann ich mir diesen und jenen Song wünschen? Ihr habt es ja wahrscheinlich schon mitbekommen, so einfach können wir euch diese Liedwünsche nicht erfüllen. Aber warum auch nur ein Lied wünschen, wenn ihr euch alles wünschen könnt, was ihr wollt, auf radiobochum.de. Ihr könnt euch was Schönes aussuchen, auch aus unserer Wunschliste, wenn ihr möchtet. Und mit ein bisschen Glück rufen wir euch an und erfüllen diesen Wunsch, so wie den von Michelle.
2: Hallo,
3: hier ist Jürgen Bangert vom Wunscherfüller. Ich grüße dich.
2: Hallo.
3: Michelle, du hast uns einen Wunsch geschickt. Es geht um Adrenalin, um einen Adrenalinkick, den du dir wünschst.
2: Den Fallschirmsprung.
3: Ich glaube, viel mehr Adrenalin als freier Fall geht nicht, oder?
2: Das ist richtig. Ich wollte das schon immer mal machen.
3: Warum?
2: Weil ich so voll auf Adrenalin stehe. Kirmes, Karussells, alles so meins. Alles, was schnell ist, alles, was hoch ist.
3: Da hast du aber alles so kirmestechnisch, so Achterbahn und so und Freefall Tower, das hast du alles schon abgegrast.
2: Alles schon durch, ja.
3: Okay, wäre jetzt so mein Vorschlag gewesen, fang doch erstmal damit an.
2: Nee, das ist mittlerweile schon langweilig.
3: Okay, also du brauchst jetzt die Steigerung.
2: Ich brauche jetzt einen richtigen Adrenalinkick. Also fliegen tue ich auch gerne, aber das ist ja, kann man leider nicht rausspringen.
3: Kinder, wenn ihr das hier hört, nicht nachmachen, nicht, gar nicht drüber nachdenken. Ja? Die Michelle, die ist da so ein bisschen anders unterwegs. Dann traue ich mich jetzt gar nicht mehr zu sagen, nee, wir machen das nicht. Ich traue mich gar nicht. Ich traue mich nicht.
2: Dann sag doch bitte, dass wir es machen.
3: Ja komm, dann sei es drum. Michelle, stürz dich aus dem Flugzeug. Wir schenken dir einen Fallschirmsprung.
2: Mega, ich freue mich.
3: Du willst es ja nicht anders.
2: Nee, tatsächlich nicht.
3: Okay, das Ganze wird natürlich unter professioneller Aufsicht und mit professionellen Fallschirmspringern stattfinden, sodass du das auch wirklich unbeschwert genießen kannst.
2: Mega.
3: Ich wünsche dir auf jeden Fall, was sagt man denn da, einen guten Flug oder?
2: Ich würde einfach sagen, viel Glück.
3: Ja, viel Glück trifft's, glaube ich. Ja, ja.
2: Dankeschön.
3: Bitteschön.
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0: Das tragischste Brandereignis in Bochum seit Jahrzehnten, so hat es Feuerwehrchef Simon Heusen gestern im Radio Bochum Interview genannt. In einem Mehrfamilienhaus in Bochum-Hofstede hat es Dienstag am ganz frühen Morgen gebrannt.
1: Besonders tragisch war dann eben im weiteren Verlauf, dass als wir die Wohnungen kontrolliert haben, auch das alles nur von außen über Leitern, dass wir dann eben in einer Wohnung in der zweiten Etage auf drei leblose Personen gestoßen sind. Auch diese mussten wir über Drehleitern retten, haben sofort mit Wiederbelebungsmaßnahmen begonnen, aber tragischerweise sind alle drei hier vor Ort leider verstorben.
0: Jetzt ist klar, die Ermittler der Mordkommission von Polizei und Staatsanwaltschaft, die schließen einen technischen Defekt aus, haben einen Tatverdächtigen festgenommen, das haben sie heute am frühen Nachmittag mitgeteilt. Wir sprechen gleich auch noch genauer drüber hier bei Radio Bochum.

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2: Hallo, hier ist Jürgen Bangert vom Wunscherfüller und Michelle hat jetzt schon so einen kleinen Adrenalinkick.
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2: Was darf es denn für euch sein? Ihr merkt, wir machen doch alles mit hier. 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
1: Mit Christian Böder. Schönen guten Tag. Viele Kinder und Jugendliche können nicht ohne sie. Viele Eltern würden sie am liebsten verbannen. Social-Media-Plattformen wie TikTok, Snapchat oder Instagram. In Deutschland sollen sie jetzt für Kinder unter 13 Jahren verboten werden. Das Bundeskabinett hat die Eckpunkte von Bundesfamilienministerin Prinz Plan zu dem Thema beschlossen. Danny Hoppe aus dem News-Team, wann das Verbot kommt, ist aber noch unklar.
2: Genau, denn es wurde noch kein konkretes Gesetzesvorhaben verabschiedet, sondern nur eine Absichtserklärung. Auf EU-Ebene wird ja auch gerade über entsprechende Pläne beraten. Bis man da zu einer Lösung kommt, kann aber noch einige Zeit vergehen, weil sich da das EU-Parlament und die Mitgliedsländer auf eine

0: einheitliche Linie und ein Mindestalter einigen müssen. So lange will man in Berlin nicht warten und plant deshalb die heute beschlossene Übergangsregelung für Deutschland. Die sieht halt vor, dass unter 13-Jährige grundsätzlich keine sozialen Netzwerke nutzen dürfen. Für 13- bis 18-Jährige soll das eingeschränkt möglich sein, zum Beispiel was die Nutzungsdauer und die Funktionen angeht.
1: Prien hat natürlich noch weitere Eckpunkte vorgelegt.
0: Also auf EU-Ebene will sich die Bundesregierung dafür einsetzen, dass auch suchtfördernde Designs verboten werden sollen. Da geht es zum Beispiel um das Endlosscrollen. Und auch an suchtfördernde Algorithmen will man dran. Und dann geht es aber auch um die Medienkompetenz und die Verantwortung der Eltern. Das meldet das Nachrichtenmagazin Politico und beruft sich auf Priens Eckpunktepapier. Demnach geht es zum Beispiel um ein KI-Seepferdchen, eine Kinder-Online-Wache, eine Aufklärungskampagne für Eltern und Vorschulkinder und auch mehr Medienbildungs- und Beratungsangebote.
1: Vielen Dank, Danny. Und hier haben wir weitere Nachrichten kompakt zusammengefasst. Raucher werden wohl schon bald tiefer in die Tasche greifen müssen, denn der Finanzausschuss des Bundestags hat für einen schrittweisen Steueraufschlag für Zigaretten ab dem kommenden Jahr gestimmt. Auch die Steuern auf Tabakfeinschnitt, Shisha-Tabak und Liquids für E-Zigaretten werden angehoben. Nach erneuten russischen Luftangriffen mit zahlreichen Toten fühlt sich die Ukraine von den USA als Verbündeten im Stich gelassen. Zum zweiten Mal hätten die Vereinigten Staaten nicht über den Start russischer Raketen informiert und außerdem die Geschwindigkeit des Satellitenkommunikationssystems Starlink gedrosselt, so der Vorwurf eines Regierungsvertreters. Europas größter Luftverkehrskonzern, die Lufthansa, will sich weiter nach Südeuropa ausdehnen und greift nun nach einem großen Anteil der portugiesischen Fluggesellschaft TAP. Die Regierung in Lissabon wählte Lufthansa als bevorzugten Partner für den Erwerb von 44,9% der staatlichen Airline aus. Die Lufthansa hatte 1,2 Milliarden Euro dafür geboten. Nach einem tödlichen Feuer in Bochum hat die Polizei einen Tatverdächtigen festgenommen. Polizei und Staatsanwaltschaft gehen davon aus, dass der Mann das Feuer absichtlich in dem Haus gelegt hat, in dem er selber mitwohnt. Gegen den 41-jährigen Rumänen wird jetzt wegen Mordverdachts ermittelt, heißt es. Das Feuer war am frühen Dienstagmorgen in einem Mehrfamilienhaus ausgebrochen. Beim Eintreffen der Feuerwehr standen bereits Menschen an den Fenstern im ersten und zweiten Stock und riefen um Hilfe. Im Zuge weiterer Löscharbeiten stießen Rettungskräfte dann auf 3 Tote. Bei den Opfern handelt es sich um 2 Frauen und einen Mann. Alle sind Mitte 20 und haben die indische Staatsangehörigkeit. Und das waren die Nachrichten mit Christian Böder.
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3: Ja, es ist relativ warm heute bei uns in Bochum, 17 Grad. Das fühlt sich vor allem deswegen wärmer an, weil wir viel Sonne bekommen. Immer mal wieder schieben sich da Wolken vor. Ihr seht das, es bleibt heute aber überwiegend trocken bei Temperaturen von bis zu 17 Grad. Die Temperaturen, die fallen am Nachmittag relativ zügig. So um 17, 18 Uhr geht's schon so langsam runter. Die Tiefstwerte heute Nacht dann bei etwa 9 Grad.
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3: Da schauen wir jetzt als erstes auf die A40 Duisburg-Essen zwischen Mülheim-Heißen und Dreieck-Essen-Ost. 6 Kilometer stockender Verkehr, 11 Minuten plus. Dann die A40 Essen-Duisburg zwischen Essen-Huttrop und Essen-Frohnhausen. 2 Kilometer Stau, 7 Minuten kommen obendrauf. Die A42 Kamp-Lintfort-Dortmund zwischen Gelsenkirchen-Bismarck und Kreuzherne. 3 Kilometer stockend, 5 Minuten plus. Dann die A43 Wuppertal Recklinghausen zwischen Bochum, Witten und Kreuzherne. 6 Kilometer stockender Verkehr, 11 Minuten. Die A52 Düsseldorf-Essen zwischen Dreieck-Breitscheid und Essen-Kettwig. 2 Kilometer Stau, 5 Minuten plus. Dann die A52 Düsseldorf-Essen zwischen Essen-Süd und Dreieck-Essen-Ost. 2 Kilometer Stau, 10 Minuten. Und die A52 Essen-Düsseldorf zwischen Essen-Süd und Essen-Harzopf. 2 Kilometer Stau, 7 Minuten dauert's länger. Geblitzt wird auf der Tippelsberger Straße, auf der Wuppertaler Straße, auf dem Hustadtring, auf der Blumenfeldstraße und auf dem Brannenweg. Vielen lieben Dank fürs Bescheid sagen. Wenn ihr jetzt denkt, ach, da habt ihr aber noch was vergessen, dann sagt doch gerne Bescheid, damit wir es hier weitergeben können. 0800 985 9850 ist die kostenlose Radio Bochum Hotline. Nochmal der Hinweis, RE6, auch der um 20 nach 4 Richtung Oberhausen fährt nicht. Aktuell gibt es da ja noch immer Störungen im Bereich Essen-West. Da sind Bergbauschäden wohl das Problem, deswegen können da nicht alle Züge fahren. Könnt ihr alles nochmal aktuell nachlesen auf radiobochum.de oder in unserer Radio Bochum App. Da findet ihr alle aktuellen Abfahrtszeiten vom Bochumer Hauptbahnhof. Ich wünsche euch eine gute und sichere Fahrt. Und einen schönen Mittwoch. Ja, ihr habt es gerade schon in den Nachrichten gehört. Es gibt neue Erkenntnisse zum Brand gestern Nacht in Hofstede. In der Poststraße sprechen wir gleich auch noch genauer drüber. Ich bin Ravi Frewa.
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0: Radio Bochum hier am Mittwochnachmittag mit Ravi Frever. Und ich bin ja wirklich lange absolut gar kein Fußballfan gewesen. Konnte ich einfach wirklich nicht nachvollziehen, bis die Redaktion hier von Radio Bochum mich zu meinem ersten VfL-Spiel mitgenommen hat vor Jahren. Und da hat's mich wirklich dann gepackt und ich habe verstanden, ey, es ist diese Atmosphäre, es ist wirklich dieses Gefühl, das kann einen nur mitreißen. Ich meine ganz ehrlich, oh, sowas ist doch wirklich einfach geil. Gemeinsam singen, klatschen, Fahnen und Schals schwenken. Nur das mit dem Hüpfen. Ja, das mit dem Hüpfen, das ist eben nicht mehr. Hüpfverbot in der Ostkurve seit dem Wochenende. Das haben wir hier euch bei Radio Bochum ja auch erzählt. Und bei vielen ist das auch nicht so super angekommen.
1: Seit 3 Jahren gehe ich ins Stadion und es hat nie gestört. Also warum sollte es jetzt stören?
2: Ja, so ein Impuls. Ne? Man möchte dann vielleicht gerne hüpfen. Das gehört zur Stimmung dazu.
3: Ich sag mal, was kommt als nächstes? Möchte man jetzt als nächstes den Leuten verbieten zu singen, weil Menschen in einem anderen Block einen Tinnitus bekommen?
4: Und wenn ich so sozial Angst oder so vor sowas habe, dann lasse ich das ja auch eher sein.
0: Ja, nur um Sozialangst oder um Tinnitus oder so geht es tatsächlich nicht. Ich finde aber auch, dass mit ungeübten Fans und Unwohlsein, das sind ja Worte, die der VfL ursprünglich benutzt hat, um das zu kommunizieren, das war vielleicht nicht die beste Art, das rüberzubringen. Auf die Frage, warum jetzt, gibt es aber eine Antwort. Und die lautet: altersbedingte Abnutzungserscheinungen bei den Betonstufen. Bei der Messung waren die Schwingungen der Treppenstufen einfach zu stark oder in Bürokratiedeutsch außerhalb der baulich zugelassenen Norm. Das hat uns Ralf Meyer erklärt, der ist Geschäftsführer der Bochumer Sportstättenbesitzgesellschaft.
5: Es ist leider im Moment so, dass wenn stark gehüpft wird, der Beton sehr stark schwingt. Insofern standen wir vor der Alternative, die Tribüne zu sperren oder halt versuchen, ein Hüpfverbot umzusetzen.
0: Die gute Nachricht an alle, die sich jetzt sorgen, die Tribünen sind alle standfest und es gibt keine echte Gefahr, dass das Ding irgendwie einstürzen würde. Im Zuge des Stadionumbaus soll der Beton im gesamten Stadion sowieso saniert werden. Das war von Anfang an so vorgesehen.
5: Das Stadion ist 50 Jahre alt und auch viele Dinge wie Toiletten oder Kioske sind abgenutzt, so ist auch der Beton, ich sag mal, in die Jahre gekommen und hat Verschleißerscheinungen.
0: Ja gut, das kann man auch irgendwie nachvollziehen. Und das ist noch eine gute Nachricht. Aktuell prüft die Bochumer Sportstättenbesitzgesellschaft, ob die Treppensanierung der Osttribüne sogar ein bisschen vorgezogen werden kann. Sollte das nicht gehen, dann kann spätestens nach der kompletten Sanierung des Stadions 2028 wieder auf der Osttribüne gehüpft werden. Wer weiß, vielleicht haben wir bis dahin ja auch wieder Gründe, um zu hüpfen, sportliche. Dann sind die Stufen entweder saniert oder auch erneuert. Gehört habt das hier bei Radio Bochum. Ich bin Ravi Frever. Schönen Mittwoch.

0: Radio Bochum hier am Mittwochnachmittag mit Ravi Frever. Schönen Mittwoch wünsche ich euch. Ja, und eigentlich ist das ja eine schöne Vorstellung, so ein herbstlicher Fernsehabend. Aber heutzutage hat man 1000 Streaming-Services, da steigt man gar nicht mehr so richtig durch, wer eigentlich was hat. Und man muss ja auch sagen, das wird ja auch wirklich immer teurer, wenn man alles haben will. Muss aber tatsächlich gar nicht so sein. Kollege Jonas Mikolajczak, der verrät euch, wie.
1: Lasst den Geldbeutel zu, wir streamen heute for free. Auch wenn ihr keinen einzigen Streaming-Service abonniert, müsst ihr nicht auf euren herbstlichen Streaming-Abend verzichten. Denn das kostenlose Angebot online, das ist besser als man denkt. Sogar auf YouTube, da könnt ihr eine Animationsserie gucken, die herbstlicher nicht sein kann. Hinter der Gartenmauer geht kaum länger als eine Stunde und nimmt euch mit auf eine Reise durch eine herbstliche Märchenwelt. Und das komplett und kostenlos auf YouTube.
2: Wie der sanfte Wind durch die Blätter winkt.
1: Allein bei dem Intro will man sich doch schon in die Decke schmeißen. Wer es in dieser Jahreszeit düster mag, der kommt auch ohne Abos auf seine Kosten. Und zwar mit der Mystery-Thriller-Serie überhaupt, Twin Peaks. Fiebert mit bei der Frage, wer hat Laura Palmer getötet? Gratis in der Arte-Mediathek. Ja, die großen Fernsehmediatheken bedeuten nicht nur Eigenproduktion und Dokus, da gibt es teilweise Hollywood, sogar Oscar-Gewinner wie La La Land. Oder wenn ihr ein bisschen Horror haben wollt, passt ja zu Halloween, dann ist vielleicht A Quiet Place Day One was für euch. Vor paar Jahren noch im Kino, jetzt in der ZDF-Mediathek. Ihr seht, kostenlos streamen bedeutet alles andere als Verzicht. Im Gegenteil, ihr kriegt Top-Serien und Filme, sogar die bestbewerteten. Mit allen drei der Pate-Filmen für lau in der Arte-Mediathek.
3: Ich mache ihm ein Angebot, das er nicht ablehnen kann.
1: Wer kostenlos streamt, hat mehr Geld für Snacks.
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0: Radio Bochum hier am Mittwochnachmittag. Um jetzt Punkt 16:30 bei mir im Studio ist Anna Vier für euch mit den Nachrichten.
1: Hallo zusammen. Die Polizei Bochum ist bei ihren Ermittlungen rund um den Brand in Hofstede gestern ein Stück weiter. Zusammen mit der Staatsanwaltschaft haben sie einen Tatverdächtigen vorläufig festgenommen. Am Sonntag war die Polizei schon mal vor Ort. Es gab Streit. Fabian Wenner von der Polizei Bochum, hängen die beiden Ereignisse zusammen?
2: Ob der Tatverdächtige in den Streit am Sonntag verwickelt war, beziehungsweise wie der Streit überhaupt mit dem Brand in Zusammenhang steht, das ist zum jetzigen Zeitpunkt Gegenstand der laufenden Ermittlung.
1: Was aber klar ist, der Verdächtige ist schon Polizei bekannt. Größtenteils wegen Körper.

0: Körperverletzungs- und Eigentumsdelikten, heißt es von der Polizei weiter. Gegen den Verdächtigen wird jetzt wegen Mordverdachts ermittelt. Die Rottstraße in der Innenstadt soll neu gemacht werden. Doch ein Aspekt sorgt für neue Diskussionen: die Parkplatzsituation. CDU und SPD und auch Grüne haben einen neuen Antrag gestellt. Luis Lamprecht aus den Radio Bochum Nachrichten. Was ist das Problem?
1: Im Moment ist geplant, 60 Parkplätze zu streichen, um durchgängige Radfahrstreifen und Grünflächen zu errichten. Nach dem bisherigen Grundsatzbeschluss würde die Zahl der Parkplätze von 88 auf 28 sinken. 3 Ladezonen würden noch dazu kommen. Die Verwaltung soll nun nach Antrag von CDU, SPD und Grünen prüfen, ob nicht noch weitere Stellplätze und Alternativen möglich sind. Diskutiert werden zum Beispiel Varianten wie Feierabendparken oder Quartiersgaragen. Der endgültige Ausbaubeschluss steht aber noch aus.
0: Und das ist gerade Thema im Ruhrgebiet und in Deutschland. Die Polizei Essen sucht aktuell nach einem Gefangenen aus der JVA Essen. Das berichten die Kolleginnen und Kollegen von Radio Essen. Demnach sei der Gefangene bei einem Arzttermin in der Innenstadt gewesen. Dort sei er von mutmaßlich 2 bisher unbekannten Personen befreit worden. Wie ist noch unklar, seitdem seien die 3 auf der Flucht. Pflege muss in Deutschland bezahlbar sein und da ankommen, wo sie gebraucht wird. Das sagte Bundesgesundheitsminister Carsten Linnemann. Nächtelang hat die Regierung für erste Sparmaßnahmen in der Pflege verhandelt. Jetzt sollen die Weichen für eine große Reform gestellt werden.
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0: Mindestens 1 Milliarde Euro extra. Diese Summe soll ab Januar 2027 an die Unis in ganz NRW fließen und auch die Ruhr-Universität profitiert davon. Hintergrund ist der Erfolg bei der sogenannten Exzellenzstrategie. Sie soll helfen, NRW als Top-Forschungsstandort auszubauen. Die RUB ist in diesem Jahr zum ersten Mal angetreten, zusammen mit der TU Dortmund und ihrem gemeinsamen Ruhr Innovation Lab. 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
3: Ja, es ist sonnig bei uns in Bochum, zumindest streckenweise. Wenn die Sonne sich denn da mal durch die Wolken durchkämpft, das passiert heute ab und zu noch und es bleibt trocken. Die Temperaturen heute bei bis zu 17 Grad. Schon ab dem frühen Abend fällt die Temperatur allerdings relativ schnell. Die Tiefstwerte heute Nacht bei etwa 9 Grad.
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3: Staus und stockender Verkehr in Bochum und Umgebung. Auf der A40 Duisburg Richtung Essen. Zwischen Mülheim Heimaterde und Essen-Holsterhausen. 2 Kilometer Stau, 5 Minuten plus. Dann haben wir die A40 Essen Richtung Dortmund. Zwischen Dreieck Bochum West und Bochum Hapen. 5 Kilometer stocken, 6 Minuten plus. A40 Dortmund Duisburg zwischen Gelsenkirchen Süd und Essen-Frohnhausen 6 Kilometer stocken, da braucht ihr 10 Minuten länger. Die A42 außerdem Kamp-Lintfort-Dortmund zwischen Gelsenkirchen Bismarck und Kreuz Herne 4 Kilometer stockend, 6 Minuten plus. Dann die A43 Wuppertal-Recklinghausen zwischen Bochum-Witten und Bochum 4 Kilometer stockend, 6 Minuten kommen obendrauf. Die A52 Düsseldorf-Essen zwischen Dreieck Breitscheid und Essen-Kettwig 2 Kilometer Stau, 5 Minuten plus. A52 Düsseldorf-Essen zwischen Essen-Süd und Dreieck Essen-Ost 2 Kilometer Stau, 10 Minuten plus. Und dann haben wir noch die A448 Bochum-West Richtung Dortmund-Witten zwischen Witten-Stockholm und Kreuz Dortmund-Witten 1 Kilometer Stau. Da braucht ihr 6 Minuten länger. Dann wird kräftig geblitzt. Ihr habt uns vor allem fleißig Blitzer gemeldet. Einmal auf der Tippelsberger Straße, auf der Wuppertaler Straße, am Hustadt Ring, auf der Blumenfeldstraße und auf dem Brannenweg. Vielen lieben Dank an alle von euch. Wenn da jetzt noch jemand von euch ist, der denkt, ja, ich habe ja aber auch noch was, das ihr vergessen habt, ja, dann her damit. 0800 985 98 50, das ist unsere kostenlose Radio Bochum Hotline. Da könnt ihr uns entweder anrufen oder eine WhatsApp-Nachricht schreiben. Ansonsten wünsche ich euch erstmal eine gute und sichere Fahrt. Und einen schönen Mittwoch. Ja, ihr habt es gerade in den Nachrichten schon gehört. Es gibt wirklich aktuell stetig neue Erkenntnisse bzw. neue Infos zu dem tragischen Brand. Ja, das tragischste Brandereignis in Bochum seit Jahrzehnten. So hat Bochums Feuerwehrchef Simon Heusen das gestern schon bei uns im Radio Bochum Interview genannt. Und wir sprechen gleich noch ein bisschen genauer drüber hier bei Radio Bochum. Ich bin Rafi Frever.
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0: Radio Bochum hier am Mittwochnachmittag. Ja, und ich finde, da hat noch immer Bochums Feuerwehrchef Simon Heusen die besten Worte für.
1: Das tragischste Brandereignis in Bochum der letzten Jahrzehnte, das kann man einfach so sagen, weil wir so viele Brandtote an einer Einsatzstelle glücklicherweise sehr, sehr selten haben.
0: Bei einem Brand in Hofstede an der Poststraße sind am frühen Dienstagmorgen 5 Menschen verletzt worden. 3 Menschen haben ihr Leben verloren. Eine Geschichte, die unsere Stadt bewegt und die wir deswegen natürlich, das ist unser Job, für euch im Blick behalten. Seit dem frühen Nachmittag wissen wir auch mehr, Anna Vier aus der Radio Bochum Nachrichtenredaktion, und da hat sich ja jetzt auch ja in den letzten Stunden noch mal was getan.
2: Genau, also einen technischen Defekt, das haben Polizei und Staatsanwaltschaft heute Mittag als Brandursache ausgeschlossen. Es gibt eine Mordkommission von Polizei und Staatsanwaltschaft, und die hat heute bekannt gegeben, dass sie einen Tatverdächtigen vorläufig festgenommen hat. Gegen den 41-jährigen Anwohner des Hauses wird jetzt wegen Mordverdachts ermittelt.
0: Ja, bei den Ermittlerinnen und Ermittlern scheint also irgendwie aktuell die Vermutung nahezulegen, dass der Verdächtige das Feuer vorsätzlich gelegt hat. Als mutmaßliches Mordmerkmal hat ein Polizeisprecher laut deutscher Presseagentur auch Heimtücke genannt. Der Mann, der ist auch Polizei bekannt, ne?
2: Genau, wegen Körperverletzungs- und Eigentumsdelikten. Das Tatmotiv bei diesem Brand ist bislang wohl noch unklar. Ein Vorfall von Sonntag ist da aber wohl auch noch ein Thema bei den laufenden Ermittlungen. Da war die Polizei nämlich schon mal wegen eines Streits an genau diesem Haus im Einsatz. Ob der Verdächtige daran beteiligt war oder ob der Streit mit dem Brand zusammenhängt, das wird jetzt noch ermittelt. Das hat mir gerade auch noch mal ein Sprecher der Polizei Bochum bestätigt.
0: Anna, vielen lieben Dank bisher auf jeden Fall schon mal zu den aktuellen Ermittlungen. Auch zu den Verstorbenen wissen wir mittlerweile mehr, ne?
2: Ja, 2 Frauen und ein Mann haben den Brand nicht überlebt. Da wissen wir jetzt auch, wie alt die waren. Es waren sehr junge Menschen. Die Frauen waren 25 und 27 Jahre alt. Der Mann 26 Jahre. Alle 3 waren indische Staatsangehörige.
0: Ja, wir halten euch natürlich zu dem Thema auf dem Laufenden. Ich kann es nur noch mal mit den Worten von Bochums Feuerwehrchef Simon Heusen sagen. Ja, die tragischste oder der tragischste Brand in Bochum seit Jahrzehnten. Wir halten euch dazu hier auf dem Laufenden bei Radio Bochum. Die Infos hatte für euch Anna Vier.

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0: Radio Bochum hier am Mittwochnachmittag mit Ravi Frewa. Ich habe gerade schon gesagt, es tut sich ständig irgendwas Neues in der Sache Brand in Hofstede gestern Nacht bzw. am frühen Morgen. Da sind bei dem Brand an der Poststraße 3 Menschen ums Leben gekommen. Wir haben gerade einmal kurz drüber gesprochen, hier mit unseren Radio Bochum Nachrichtenkolleginnen und Nachrichtenkollegen. Die Mordkommission, die hat einen Tatverdächtigen vorläufig festgenommen. Darüber haben wir gerade gesprochen. 41-Jähriger aus dem Haus, ein Anwohner. Jetzt kam gerade von Polizei und Staatsanwaltschaft die neue Meldung. Der Tatverdächtige, der ist jetzt oder hat jetzt Untersuchungshaft angeordnet bekommen. Die Polizei und die Staatsanwaltschaft, die schreiben, im Rahmen der intensiven Ermittlungen der Mordkommission hat sich der Verdacht gegen den 41-jährigen Bewohner des betreffenden Mehrfamilienhauses erhärtet. Jetzt hat die Staatsanwaltschaft Bochum Antrag gestellt und ein Richter hat Haftbefehl erlassen, hat Untersuchungshaft eben angeordnet. Alles Aktuelle zu dem Fall findet ihr natürlich bei uns auf radiobochum.de und wir halten euch zu dem Fall auf jeden Fall auf dem Laufenden. Denn ja, das kann ich nur nochmal sagen, beziehungsweise eigentlich sagt es Bochums Feuerwehrchef besser.
1: Das tragischste Brandereignis in Bochum der letzten Jahrzehnte, das kann man einfach so sagen, weil wir so viele Brandtote an einer Einsatzstelle glücklicherweise sehr, sehr selten haben.
0: Radio Bochum hier am Mittwochnachmittag.

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1: Mit Christian Böder. Schönen guten Tag. Für Kanzler Merz geht es am Abend noch nach Brüssel. Dort steht morgen der EU-Gipfel an. Heute Nachmittag hat er dazu im Bundestag eine Regierungserklärung abgegeben. Und dabei ging es vor allem um die Wirtschaft. Danny Hopp aus dem News-Team. Dabei hat Merz Schutzinstrumente für die europäische und damit auch für

0: die deutsche Wirtschaft angekündigt.
1: Ja, und er gab sich kämpferisch und entschlossen.
2: Wir sehen nicht länger tatenlos zu, wenn andere Staaten durch hohe Subventionen, künstlich abgewertete Währungen, Überkapazitäten und aggressive Preissetzung unserer Wirtschaft schaden.
1: Merz nannte zwar keine Namen, aber das dürfte sich vor allem gegen China richten, denn Peking wird ja schon länger vorgeworfen, Dumpingpreise zu ermöglichen, bei denen europäische Firmen nicht mithalten können. Wer den Handelskonflikt mit Europa suche, der werde erfahren, dass man sich jetzt zur Wehr setze, sagte Merz. Er steht dazu gerade eng im Austausch mit dem französischen Präsidenten Macron.
0: Auch um das Thema Extremismus ging es im Bundestag und Merz sprach da direkt die Abgeordneten der AfD an.
1: Ja, er kritisierte ihr oft höhnisches Gelächter und warf ihnen vor, Freude an der Zersetzung und der Zerstörung zu haben. Man müsse jetzt mit schöpferischen Anstrengungen gegen Extremismus vorgehen. Was Merz damit meint, schob er auch direkt nach. Das, was man schon seit Wochen von ihm hört, notwendige Entscheidungen bei der Rente, der Pflege, dem Gesundheitssystem und der Arbeitsmarktpolitik. Im Gegensatz zur letzten Generaldebatte hielt sich die AfD heute zurück. Es gab kaum Zwischenrufe. AfD-Chef Chrupalla warf Merz aber Untätigkeit vor. Was die Reformbemühungen der Bundesregierung angehe, da höre er nicht, sagte er.
0: Vielen Dank, Danny. Und hier haben wir weitere Nachrichten in der Zusammenfassung. Die EU-Kommission will die geplanten EU-Regeln für klimaschädliches Methan bei Öl- und Gasimporten aufschieben. Importeure sollen erst ab 2028 ihren Methanausstoß in ihren Lieferketten überwachen und melden müssen. Grund für den Aufschub ist die aktuelle Energiepreiskrise. NRW-Landeschef Wüst hat sich entschieden gegen die Diskriminierung aufgrund von Namen und Herkunft ausgesprochen. Es sei die Aufgabe von Politik, Medien und Zivilgesellschaft, sich gegen Vorurteile und Ausgrenzung einzusetzen, sagte er anlässlich des 65. Jahrestages des deutsch-türkischen Anwerbeabkommens. Die deutschen Maschinen- und Anlagenbauer schauen wieder optimistischer in die Zukunft. Jedes dritte Unternehmen beschreibt die aktuelle Lage als gut oder sehr gut. Nach Einschätzung des Branchenverbandes VDMA geht der Jobabbau in vielen Unternehmen aber weiter. Die Polizei sucht aktuell nach einem Häftling, dem dank zweier Helfer in Essen die Flucht gelang. Der Vorfall ereignete sich, als zwei Justizvollzugsbeamte den 34-jährigen Inhaftierten zu einer Arztpraxis bringen sollten. Laut deutscher Presseagentur überfielen die maskierten Angreifer die Beamten im Hausflur des Arztes. Die Beamten wurden überwältigt und gefesselt. Dann hauten der Häftling und seine beiden Helfer in unterschiedliche Richtungen ab, hieß es. Der befreite Häftling saß wegen Drogendelikten und gefährlicher Körperverletzung in Untersuchungshaft. Das waren die Nachrichten mit Christian Böder.
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4: Tja, die Sonne ist noch mal ein bisschen rausgekommen, jetzt zum Ende des Tages. Jetzt am Abend fallen die Temperaturen relativ schnell. So um 18, 19 Uhr sind wir schon nur noch bei 14 Grad und um 21 Uhr dann nur noch bei 12. Die Tiefstwerte heute Nacht 9 Grad, allerdings bleibt es trocken.
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4: Staus und stockenden Verkehr haben wir in Bochum und Umgebung gemeldet auf der A40 Essen-Dortmund zwischen Dreieck Bochum-West und Bochum-Harpen. 5 Kilometer stockender Verkehr, 10 Minuten braucht ihr länger. Die A40 Dortmund-Duisburg zwischen Gelsenkirchen-Süd und Essen-Frohnhausen. 6 Kilometer Stau, eine Viertelstunde plus. Dann haben wir die A42 Dortmund-Kamp-Lindfort zwischen Gelsenkirchen-Schalke und Kreuz-Essen-Nord. 5 Kilometer stockender Verkehr, 10 Minuten plus. Die A43 Wuppertal-Recklinghausen zwischen Bochum und Herne-Eickel, 2 Kilometer Stau, da braucht ihr 11 Minuten länger. A52 Düsseldorf-Essen zwischen Dreieck-Breitscheid und Essen-Kettwig, 2 Kilometer Stau, 6 Minuten plus. Die A52 außerdem Düsseldorf-Essen zwischen Essen-Süd und Dreieck-Essen-Ost, 2 Kilometer Stau, 10 Minuten plus. Und dann haben wir noch die A52 in der anderen Richtung Essen-Düsseldorf zwischen Essen-Rüttenscheid und Essen-Harzopf, 2 Kilometer Stau, 5 Minuten plus. Geblitzt wird auch einmal auf der Zippelsberger Straße, auf der Wuppertaler Straße, auf dem Hustadtring, Blumenfeldstraße und auf dem Brannenweg. Vielen lieben Dank an Heike, an Mike, an Rainer, an Michael, an Ulla und an Jürgen. Ihr habt uns diese Blitzer durchgegeben. Wenn ihr euren Namen da jetzt noch nicht gehört habt und so denkt, ey, ich habe da auch noch was gesehen, da fehlt was, dann sagt Bescheid. 0800 985 9850. Das ist unsere kostenlose Radio Bochum Hotline. Da könnt ihr entweder drauf anrufen oder ihr schickt uns an die gleiche Nummer eine WhatsApp-Nachricht. Wir schauen auf den Bochumer Hauptbahnhof, ja, und das ist weiterhin keine Überraschung. Auch der RE6, 17 und 19 Richtung Oberhausen Hauptbahnhof, der fällt heute leider aus. Grund sind ja noch immer Bergbauschäden im Bereich Essen Hauptbahnhof, Essen West. Deswegen können da aktuell nicht alle Züge durchfahren. Warum sage ich euch jede Stunde, dass dieses Ding

0: ausfällt, wenn es offensichtlich seit Tagen schon jede Stunde ausfällt, A6 Richtung Oberhausen, weil einfach noch nicht so ganz klar ist, wie lange diese Einschränkung besteht. Deswegen sage ich es euch jetzt erstmal weiter. 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Ich wünsche euch jetzt eine gute und sichere Fahrt. Und einen schönen Feierabend. Tja, es gibt heute irgendwie ständig neue Entwicklungen, was den Brand in Hofstede, Poststraße, gestern am ganz, ganz frühen Morgen angeht. Es ist unglaublich tragisch, wie gesagt, ein Brand mitten in der Nacht. Drei Menschen konnte die Feuerwehr nicht mehr retten. Drei Menschen haben bei diesem Brand ihr Leben verloren. Heute haben sich die Ereignisse so ein bisschen überschlagen. Polizei und Staatsanwaltschaft mit Mordkommission haben erstmal einen Tatverdächtigen vorläufig festgenommen, einen 41-Jährigen, der eben auch in diesem Haus wohnt. Mittlerweile, ja, hat die Staatsanwaltschaft beantragt Haft und oder Untersuchungshaft. Da ist jetzt ein Richter drangegangen, beziehungsweise der Richter hat Haftbefehl erlassen und Untersuchungshaft angeordnet. Also es ist eine Geschichte, die bewegt mich unglaublich krass und ich denke, viele von euch auch. Dementsprechend, ja, wir halten euch hier bei Radio Bochum auf jeden Fall auf dem Laufenden. Ich bin Ravi Frewa.
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0: schönen Mittwochnachmittag wünsche ich euch. Hier ist euer Wunschradio, zumindest noch diese Woche.
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0: Ja, das war Katrin heute früh beim Wunscherfüller. 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Es geht mit der AIDA von Hamburg nach Norwegen und wieder zurück. Und an Bord wird einem auch definitiv nicht langweilig. Es ist nämlich die 80er Live Cruise. Also mit Showprogrammen unter anderem von den Original 80er Stars Kim Wilde, Alphaville, Weather Girls und Sandra. 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

Radio Bochum hier am Mittwochnachmittag mit Ravi Frever. Ja, ich möchte an dieser Stelle nochmal alle meine alten Lehrerinnen und Lehrer grüßen. Ich weiß, dass manche von euch zuhören, dass ich mal mein Geld mit Sprechen verdienen werde. Das hätten viele wahrscheinlich nicht gedacht. Als Kind war ich extrem schüchtern und meine Noten in Deutsch waren zeitweise grottig. Warum? Weil ich statt Hausaufgaben zu machen lieber Geschichten geschrieben habe, kein Witz, kleine Kurzgeschichten, die ich dann teilweise eben im Unterricht zum Besten gegeben habe, weil ich sie einfach präsentieren wollte. Ich mache keinem meiner Lehrerinnen oder Lehrer irgendeinen Vorwurf für die schlechten Noten. Ich weiß, das ist ein altes, starres Schulsystem, da stecken auch die Lehrerinnen und Lehrer irgendwie drin fest, aber ich finde, das mit dem Geschichtenschreiben und Geschichten ausdenken, das hätte man auch mal mehr unterstützen können. Der

Jugendliche Geist, der ist unfassbar kreativ. Und an alle Eltern, die mir gerade zuhören, kann ich nur sagen, fördert das. Da hättet ihr jetzt auch eine richtig schöne Gelegenheit zu in den Herbstferien. In der ersten Woche gibt es im Deutschen Bergbaumuseum an der Hernerstraße eine Geschichtenwerkstatt. Da können Kinder eigene Erzählungen erfinden und sogar auch präsentieren. Und das ohne Noten dafür zu bekommen. Mega cool finde ich. Wer weiß, welche kleinen, talentierten Autorinnen und Autoren bei uns in Bochum noch so rumlaufen.

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0: Radio Bochum hier am Mittwochnachmittag. 5:30 haben wir es jetzt. Bei mir im Studio ist Anna Vier für euch mit den Nachrichten.
1: Hallo zusammen. Wie kam es zu dem tragischen Brand in dem Mehrfamilienhaus in Hofstede? Das versucht eine Mordkommission herauszufinden. Die Ermittler haben einen 41-jährigen Anwohner vorläufig festgenommen. Er sei Polizei bekannt, hauptsächlich wegen Körperverletzungs- und Eigentumsdelikten. Der Verdächtige wurde heute verhört und auch schon einem Haftrichter vorgeführt. Dieser hat einen Haftbefehl erlassen und Untersuchungshaft angeordnet. Die Ermittlungen der Mordkommission dauern an. Die Rottstraße in der Innenstadt soll in den kommenden Jahren neu gemacht werden. Der zuständige Ausschuss hat dafür einen Grundsatzbeschluss gefasst. Der Plan: unter anderem durchgängige Radfahrstreifen und Grünflächen. Die Frage: wie viele öffentliche Parkplätze bleiben? Nach bisherigem Plan würden fast 3/4 wegfallen.

0: Auf Antrag von CDU, SPD und Grünen soll die Verwaltung nun weitere Stellplätze und Alternativen prüfen. Der endgültige Ausbaubeschluss steht aber noch aus. Und das ist wichtig in Deutschland und der Welt. Die Polizei Essen sucht aktuell mit einer Großfahndung nach einem Gefangenen aus der JVA Essen. Nach dpa-Information haben zwei Beamte den Gefangenen in die Innenstadt zum Arzt gebracht. Dort haben zwei Maskierte die Beamten überwältigt und den Gefangenen befreit. Er saß wegen Drogendelikten und gefährlicher Körperverletzung in Untersuchungshaft. Der Videostreaming-Marktführer Netflix kündigt einen deutlichen Stellenabbau an. In einer E-Mail an die Mitarbeitenden kündigten die beiden Chefs eine Streichung von rund 6% der Arbeitsplätze an. Das dürfte rund 1000 Jobs betreffen. Der Grund: Das Geschäft wächst zu langsam, heißt es in der dpa.
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0: Mindestens 1 Milliarde Euro extra. Diese Summe soll ab Januar 2027 an die Unis in ganz NRW fließen. Und auch die Ruhr-Universität profitiert davon. Hintergrund ist der Erfolg bei der sogenannten Exzellenzstrategie. Sie soll helfen, NRW als Top-Forschungsstandort auszubauen. Die RUP ist in diesem Jahr zum ersten Mal angetreten, zusammen mit der TU Dortmund und ihrem gemeinsamen Ruhr Innovation Lab. 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
2: Ja, wir kriegen jetzt gerade noch mal ein bisschen Sonne zum Ende des Tages. Wir bewegen uns ja so langsam auf den Abend zu. Da fallen die Temperaturen dann auch relativ schnell. Wir haben so um 18, 19 Uhr schon nur noch etwa 14 Grad. Die Tiefstwerte heute Nacht dann bei etwa 9. Es bleibt allerdings trocken und auch morgen geht's weiter mit einem lockeren Mix aus Sonne und Wolken.
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2: Da schauen wir zuerst auf die A40. Wie sollte es anders sein? Dortmund Richtung Duisburg. Zwischen Gelsenkirchen Süd und Dreieck Essen Ost 3 Kilometer stockender Verkehr. 6 Minuten braucht ihr länger. Dann die A40 Essen-Duisburg zwischen Essen-Huttrop und Essen-Frohnhausen. 2 Kilometer Stau, 6 Minuten plus. A52 Düsseldorf-Essen zwischen Dreieck Breitscheid und Essen-Kettwig. 2 Kilometer Stau, 10 Minuten dauert's länger. A52 im weiteren Fahrtverlauf Düsseldorf-Essen zwischen Essen-Bergerhausen und Dreieck Essen-Ost. 1 Kilometer Stau, 6 Minuten plus. Die A52 zuletzt auch noch in der anderen Richtung Essen-Düsseldorf zwischen Essen-Rüttenscheid und Breitscheid. 5 Kilometer stockender Verkehr. Da braucht ihr 10 Minuten länger. Dann wird geblitzt bei uns in Bochum auf der Tippelsberger Straße, auf der Wuppertaler Straße, auf dem Hustadtring, in der Blumenfeldstraße und außerdem auf dem Brannenweg. Das habt ihr uns alles gemeldet. Wenn ihr sonst noch was habt, lasst uns das gern wissen. 0800 98 5 98 50. Das ist unsere kostenlose Radio Bochum Hotline. So, und an der Stelle wünsche ich euch jetzt erstmal weiter einen schönen Feierabend. Ich bin Ravi Frever.
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Why Don't You Stay? Nico Santos war das hier bei Radio Bochum. Ja, Nico Santos, den Namen, den kennt ihr alle, ne? Die Musik ja sowieso. Wo ihr vielleicht den Namen selber jetzt nicht so unbedingt wiedererkennt, das ist Chris de Sarandi. Aber seine Songs kennt ihr auf jeden Fall, vor allem auch hier von uns, von Radio Bochum. Und für mich ist er ja besonders im Gedächtnis geblieben mit der Neuauflage von Safri Duo.

0: Ja, Cynical heißt das Ding und ist nur einer von einigen Hits, die Chris de Sarandi so hat. Der ist eigentlich Brite, wohnt aber aktuell in Berlin und macht da auch fleißig Musik. Und jetzt lässt er uns direkt an seinem nächsten Song teilhaben. What a View, ganz cooler Titel. Aber was verbirgt sich eigentlich dahinter? Das haben wir ihn mal gefragt.
1: What a View is about celebrating that aesthetic that's brought you guys together. Could be your love, could be your friend, but whatever happens with that thing or that person, it makes the world better.
0: What a View, sagt Chris de Sarandi, das feiert das, was euch zusammenbringt. Und egal, was es ist, es macht die Welt irgendwie ein bisschen besser. Und wenn man den Song hört, dann rutscht man eigentlich direkt in so eine positivere Stimmung rein. Lässige Gitarren, seine etwas kratzigen, coolen Vocals und dieser Arm-aus-dem-Fenster-Vibe, würde ich jetzt mal sagen. Ich glaube, wir hören einfach mal rein. Hier ist er jetzt für euch höchst persönlich.
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Radio Bochum hier am Mittwochnachmittag mit Ravi Frever um jetzt gleich 10 vor 6. Ich bin tatsächlich damit schon wieder raus für heute. Das war's mit Radio Bochum am Nachmittag. Bleibt auch gerne gleich noch dran. Morgen um 5 geht's dann außerdem wieder weiter mit den Radio Bochum Morgenmachern mit meiner Kollegin Kira Kosthorst. Schön, dass ihr dann wieder mit uns gemeinsam reinstartet und schön, dass ihr mit mir gemeinsam in diesen Feierabend gegangen seid. Einen schönen Feierabend wünsche ich euch an dieser Stelle. Bis dahin, wie gesagt, Ravi Frever mein Name. War schön mit euch.

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2: Mit Christian Böder. Schönen guten Tag. Zigaretten, Limonaden und auch Softdrinks dürften in Deutschland bald teurer werden. Die Bundesregierung hat heute den Weg freigemacht für eine höhere Zuckersteuer. Außerdem hat der Finanzausschuss des Bundestags für höhere Steuern auf Tabakprodukte gestimmt. Marc Weiß aus dem Newsteam fasst zusammen.
3: Beim Zucker soll es zwei Stufen geben. Für Getränke mit einem Zuckergehalt ab 5 Gramm pro 100 Milliliter soll ein Steuersatz von 26 Cent pro Liter gelten. Ab 8 Gramm sollen es 32 Cent sein. Die Zuckersteuer gilt nicht für zuckerfreie Getränke mit Süßstoff. Zahlen müssen die Steuer die Hersteller bzw. der Großhandel. Man darf aber davon ausgehen, dass das an uns Verbraucher weitergegeben wird, sprich die Getränke werden teurer. Deutlich teurer werden voraussichtlich Zigaretten. Ab dem nächsten Jahr werden die Steuersätze auf Zigaretten schrittweise angehoben. In 3 Jahren könnte eine Packung mit 20 Zigaretten dann knapp 4 Euro mehr kosten als jetzt. Auch die Steuern auf Tabak zum Selbstdrehen, auf Shisha-Tabak oder Liquids für E-Zigaretten sollen steigen. Die Gründe sind dieselben wie bei der Zuckersteuer. Der Staat möchte Geld einnehmen und die Gesundheit der Bürger fördern.
2: Und hier haben wir weitere Nachrichten in der Zusammenfassung. Mit gutem Regierungshandeln will die Bundesregierung dem wachsenden Extremismus begegnen. Das Land braucht jetzt schöpferische Anstrengung, sagte Kanzler Merz am Nachmittag in seiner Regierungserklärung im Bundestag. Damit meinte er unter anderem die geplanten Sozialreformen. Die Opposition warf dem Kanzler Untätigkeit und politisches Versagen vor. Innerhalb der katholischen Kirche wächst die Sorge um Papst Leo XIV. Das Kirchenoberhaupt ist an Lungenkrebs erkrankt. Dem 71-Jährigen wurde in einem Krankenhaus in Rom ein bösartiger Tumor aus der Lunge entfernt. Leo bleibt erstmal bis kommend

0: kommende Woche in der Klinik. In Hamburg ist der Prozess gegen einen 50-jährigen ukrainischen Ex-Militär angelaufen. Der Mann soll mit anderen 2022 den Plan zur Sprengung der beiden Ostsee-Erdgasleitungen Nord Stream 1 und 2 erarbeitet und auch durchgeführt haben. In der Champions League muss der BVB am Abend im hohen Norden ran, rund 80 Kilometer nördlich des Polarkreises. Am zweiten Spieltag der Königsklasse spielen die Dortmunder beim norwegischen Vizemeister FK Bodø/Glimt. Danny Hopper hat den Ausblick.
1: Die Temperaturen in der norwegischen Kleinstadt liegen jetzt schon um den Gefrierpunkt. Dazu wird auf Kunstrasen gespielt, was für die BVB-Profis eher ungewohnt ist. Und der BVB muss auch noch auf Nationalverteidiger Nico Schlotterbeck verzichten. Nach zuletzt zwei Sprunggelenkverletzungen soll er sich auskurieren. Aber es gibt auch Positives. Trainer Niko Kovac hat unter der Woche seinen Vertrag bis 2029 verlängert und er hofft bei Bodø/Glimt auf den zweiten Sieg in der Ligaphase. Aber Vorsicht, die Norweger waren in der letzten Saison ein ziemlicher Favoritenschreck. Das bekamen Man City, Atletico und Inter Mailand zu spüren. Und auch der BVB kam zu Hause nicht über ein 2:2 hinaus. Also der BVB dürfte gewarnt sein. Außerdem muss am Abend auch noch der VfB Stuttgart bei Slovan Bratislava ran. Auch die Stuttgarter hoffen beim Außenseiter auf den zweiten Sieg im zweiten Spiel.
0: Das waren die Nachrichten mit Christian Böder.
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3: Da geht's entspannt weiter. In der Nacht meistens aufgelockert und trocken. Stellenweise bildet sich Nebel bei Tiefstwerten zwischen 9 und 6 Grad. Morgen geht's rauf bis auf 21 und es bleibt, so wie heute, oft freundlich sonnig. Später bilden sich nur weiter oben so ein paar dichtere Schleierwolken. Es soll aber definitiv auch trocken bleiben.
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3: Es ist sehr viel los. Hier kommt alles ab 25 Minuten Zeitverzug. Die A1 Euskirchen Richtung Dortmund zwischen Köln-Löwenich und Burscheid. 15 Kilometer Stau, eine Stunde plus. Die A3 Frankfurt Richtung Oberhausen zwischen Königsforst und Köln-Mühlheim. 7 Kilometer Stau, eine Dreiviertelstunde plus. A4 Aachen Richtung Köln zwischen Kreuz Köln-West und Eiffeltor. 6 Kilometer Stau, 35 Minuten plus. Die A59 Bonn Richtung Köln zwischen Flughafen Köln-Bonn und Dreieck Heumar. 3 Kilometer Stau, eine halbe Stunde plus. Und nochmal die 59 von Düsseldorf in Richtung Köln zwischen Leverkusen-Rheindorf und dem Ausbauende der 59. 2 Kilometer Stau und 25 Minuten plus. Kommt gut durch. 120 Millionen Euro. Was würdet ihr mit 120 Millionen machen? Man wird noch ein bisschen träumen dürfen, glaube ich. Ne? Ein Mann hier aus NRW hat den Jackpot ja geknackt und wir denken gleich mal so ein bisschen drauf rum, was man alles machen könnte.
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3: Markus Steinacker hier. Das sind natürlich die Toten Hosen. Und noch mehr Hits für den Feierabend haben wir gleich hier. Hujia und die neue von Moskenner. Schönen Abend euch.

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0: schönen Abend bei uns in NRW. Genauer gesagt im Kreis Mettmann sitzt seit gestern Abend ein 35-Jähriger und der hat ein kleines Luxusproblem. Der Mann hat jetzt 120 Millionen Euro, die er ausgeben kann und darf. Er hat den Euro-Jackpot geknackt. Kollege Robert Jans, 120 Millionen, kriegt man die überhaupt ausgegeben?
1: Oh, ich sag mal so, ich würde es versuchen. Nur mal so fürs Gefühl, wenn der Typ jeden einzelnen Tag 10.000 Euro raushaut, dann reicht das Geld immer noch fast 33 Jahre. Oder er sagt, ich gönne mir jetzt richtig jeden Monat 1 Million weg, dann ist trotzdem erst nach 10 Jahren Feierabend. Also da sind der Fantasie keine Grenzen gesetzt. Ich glaube, wir wissen alle, was wir uns so als erstes kaufen würden. Da hat bestimmt jeder was.
0: Ja, ich würde mir auf jeden Fall eine Achterbahn für den Garten kaufen, definitiv. Aber man soll ja nicht immer an sich denken, was könnte der Gewinner denn für andere tun?
1: Ja, für die Menschen. Also ich habe mal geschaut, was könnte dieser 35-jährige Lottogewinner für seinen Heimatkreis, den Kreis Mettmann, denn so tun?
0: Ja, überhaupt kein Druck an der Stelle.
1: Ja, also der Kreis Mettmann hat 10 Städte, macht 12 Millionen Euro pro Stadt. Ratingen bekommt 12 Millionen, Felbert 12 Millionen, Hilden 12 Millionen, alle einmal durch. Und dann kann jede Stadt sagen, danke, lieber unbekannter Lottomillionär. Weil wir bräuchten da zufällig noch eine Schule, eine neue Straße oder ein Schwimmbad.
0: Ja, das wäre alles drin, ne?
1: Ja, oder er spendiert dem gesamten Kreis einmal Mettbrötchen. Ja, bei 120 Millionen Euro dürfte sogar noch Geld für Zwiebeln übrig sein. Und natürlich auch noch eine vegetarische Variante.
0: Sehr großzügig von dir. Kollege Robert Jans weiß ganz genau, was man mit Geld anstellen könnte. Danke dir.
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1: Mit Anna Vier, hallo zusammen. Gegen einen 41-jährigen Rumänen wurde heute in Bochum Haftbefehl erlassen und Untersuchungshaft angeordnet. Er steht im Verdacht, für den heftigen Brand im Mehrfamilienhaus in Hofstädte verantwortlich zu sein. Am Sonntag war die Polizei schon mal vor Ort. Es gab Streit. Fabian Wenner von der Polizei Bochum, hängen die beiden Ereignisse zusammen?
2: Ob der Tatverdächtige in den Streit am Sonntag verwickelt war, beziehungsweise wie der Streit überhaupt mit dem Brand in Zusammenhang steht, das ist zum jetzigen Zeitpunkt Gegenstand der laufenden Ermittlungen.
1: Bei dem Brand sind 3 Menschen ums Leben gekommen. Die Ermittlungen der Mordkommission dauern an. Die Rottstraße in der Innenstadt soll in den kommenden Jahren neu gemacht werden. Der zuständige Ausschuss hat dafür einen Grundsatzbeschluss gefasst. Der Plan? Unter anderem durchgängige Radfahrstreifen und Grünflächen. Die Frage, wie viele öffentliche Parkplätze bleiben? Nach bisherigem Plan würden fast 3/4 wegfallen. Auf Antrag von CDU, SPD und Grünen soll die Verwaltung nun weitere Stellplätze und Alternativen prüfen. Der endgültige Ausbaubeschluss steht aber noch aus. Und das ist wichtig in Deutschland und der Welt. 120 Millionen Euro. Ein junger Mann aus dem Kreis Mettmann hat den Euro-Jackpot geknackt. Eigentlich wollte der 35-Jährige gar keinen Tippschein abgeben, dann änderte er kurzfristig seine Meinung. Als der entscheidende Anruf kam, war er erstmal sprachlos, heißt es in der deutschen Presseagentur. Pflege muss in Deutschland bezahlbar sein und da ankommen, wo sie gebraucht wird. Das sagte Bundesgesundheitsminister Carsten Linnemann. Nächtelang hat die Regierung für erste Sparmaßnahmen in der Pflege verhandelt. Jetzt sollen die Weichen für eine große Reform gestellt werden. Und zum Schluss noch eine Meldung aus Bochum. Wie trage ich meinen Fahrradhelm richtig oder was ist eigentlich der tote Winkel? Das lernen Kinder am Samstag beim Verkehrssicherheitstraining hier in Bochum im Atrium der Stadtwerke. Begleitet wird das Training von Mitarbeitenden der Verkehrswacht. Anmelden könnt ihr eure Kinder noch bis morgen Mittag. Organisiert wird das kostenlose Training von den Powerpiraten, vom Kinderclub und von den Stadtwerken Bochum. 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
0: Heute Abend fallen die Temperaturen auf bis zu 9 Grad, aber es bleibt erstmal trocken. Morgen gibt es dann wieder einen lockeren Mix aus Sonne und Wolken bei Temperaturen um die 17 Grad.
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0: Da habe ich eine Meldung von der A40 für euch, Dortmund Richtung Duisburg, zwischen Gelsenkirchen Süd und Essen-Frohnhausen. 6 Kilometer Stau, da braucht ihr ungefähr 10 Minuten länger. Ich wünsche euch eine gute und vor allem auch eine sichere Fahrt.
2: Markus Steinacker hier, hallo und gleich der kostenlose Streamingdienst von uns für euch, buchstäblich. Wir haben mal geguckt, welche Serien man kostenlos gucken kann. Hört ihr gleich.
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0: Schönen Mittwochabend allerseits. Ist eigentlich eine schöne Vorstellung. So ein herbstlicher, gemütlicher Fernsehabend auf der Couch oder im Bett oder weiß ich nicht wo, irgendwo, wo es gemütlich ist. Aber heutzutage hast du ja wirklich fast so ein Luxusproblem mit den Streaming-Services. Ne? Steigst du nicht mehr so richtig durch, wer hat was im Angebot, und es kostet ja teilweise auch richtig viel Geld, wenn du alles haben willst. Aber muss gar nicht so sein. Kollege Jonas Mikulajczak verrät euch wie.
1: Lasst den Geldbeutel zu, wir streamen heute for free. Auch wenn ihr keinen einzigen Streaming-Service abonniert, müsst ihr nicht auf euren herbstlichen Streaming-Abend verzichten. Denn das kostenlose Angebot online, das ist besser als man denkt. Sogar auf YouTube, da könnt ihr eine Animationsserie gucken, die herbstlicher nicht sein kann. Hinter der Gartenmauer geht kaum länger als eine Stunde und nimmt euch mit auf eine Reise durch eine herbstliche Märchenwelt. Und das komplett und kostenlos auf YouTube.
2: Wie der sanfte Wind durch die Blätter winkt.
1: Allein bei dem Intro will man sich doch schon in die Decke schmeißen. Wer es in dieser Jahreszeit düster mag, der kommt auch ohne Abos auf seine Kosten. Und zwar mit der Mystery-Thriller-Serie überhaupt, Twin Peaks. Fiebert mit bei der Frage, wer hat Laura Palmer getötet? Gratis in der Arte-Mediathek. Ja, die großen Fernsehmediatheken bedeuten nicht nur Eigenproduktion und Dokus. Da gibt es teilweise Hollywood, sogar Oscar-Gewinner wie La La Land.
3: Are you shining just for me?
1: Oder wenn ihr ein bisschen Horror haben wollt, passt ja zu Halloween, dann ist vielleicht A Quiet Place Day One was für euch. Vor ein paar Jahren noch im Kino, jetzt in der ZDF-Mediathek. Ihr seht, kostenlos streamen bedeutet alles andere als Verzicht. Im Gegenteil, ihr kriegt Top-Serien und Filme, sogar die bestbewerteten. Mit allen drei der Pate-Filmen für lau in der Arte-Mediathek.
4: Ich mache ihm ein Angebot, das er nicht ablehnen kann.
1: Wer kostenlos streamt, hat mehr Geld fürs Next.
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1: Mit Christian Böder. Schönen guten Abend. Vor 4 Jahren hatte der Anschlag auf die Nord Stream Pipelines in der Ostsee weltweit für Schlagzeilen gesorgt. Vor dem Oberlandesgericht in Hamburg hat heute der Prozess gegen einen der mutmaßlichen Täter begonnen. Es handelt sich um einen 50-jährigen Ukrainer. Danny Hopp aus dem News-Team, ihm wird unter anderem Kriegsverbrechen vorgeworfen.
2: Genau, es geht um die Herbeiführung von Sprengstoffexplosionen, die Zerstörung von Bauwerken und die Störung öffentlicher Betriebe. Weil der Angeklagte die Taten als Offizier der ukrainischen Armee begangen haben soll und auch staatliche Stellen der Ukraine davon gewusst haben sollen, wird das Ganze als Kriegsverbrechen gewertet. Ziel des Anschlags sei es gewesen, die von Russland nach Mecklenburg-Vorpommern verlaufenden Erdgasleitungen zu zerstören, um so den russischen Gashandel zu treffen. Der angeklagte Ukrainer war dann ja letztes Jahr im Adria-Urlaub mit seiner Familie gefasst worden. Vor knapp einem Jahr war er dann nach Deutschland ausgeliefert worden. Seitdem sitzt er in U-Haft. Das Interesse am Prozess ist auf jeden Fall riesig. Mehr als 100 Journalisten hatten sich im Vorfeld angemeldet, unter anderem aus Russland, der Ukraine, den USA, China und mehreren europäischen Ländern. Vor dem Gerichtsgebäude gab es heute auch eine Demonstration von rund 20 Ukrainern. Sie forderten, den 50-Jährigen nicht wegen Kriegsverbrechen zu verurteilen. Die Ukraine habe das Recht, sich zu verteidigen, sagte ein Sprecher der Demonstranten.
1: Vielen Dank, Danny. Und hier haben wir weitere Nachrichten in der Zusammenfassung. Ab dem kommenden Jahr werden zuckerhaltige Getränke und auch Tabak in verschiedener Form härter besteuert. Und das werden wir dann auch als Verbraucher zu spüren bekommen. Beide Maßnahmen wurden in Berlin auf den Weg gebracht. Der Staat möchte so mehr Geld einnehmen und die Gesundheit der Bürger fördern. Der neue Bundesarbeitsminister Alexander Schweizer ist im Bundestag vereidigt worden. Im Anschluss wurde er von Kanzler Merz in dessen Regierungserklärung willkommen geheißen. Merz wünschte außerdem Schweizers Vorgängerin Bärbel Baas eine baldige Rückkehr als Abgeordnete. Nach einem tödlichen Brand in einem Mehrfamilienhaus in Bochum hat ein Richter Haftbefehl gegen einen der Hausbewohner erlassen, der das Feuer gelegt haben soll. Gegen den 41-jährigen Rumänen wird wegen Mordes und Brandstiftung ermittelt. Bei dem Brand waren 3 Menschen getötet und 5 weitere verletzt worden. Die Regelung ist zwar noch jung, aber sie bleibt. Verkehrssünder können nicht einfach ihre Punkte in Flensburg weitergeben. Und wenn sie es doch tun, dann droht weiter ein Bußgeld. Das Bundesverfassungsgericht in Karlsruhe lehnte eine Verfassungsbeschwerde gegen die Regelung ab und bestätigte

0: auch mal das Verbot für den Handel mit Punkten, das seit 3 Monaten bundesweit gilt. Zur Begründung hieß es von den Richterinnen und Richtern, die Änderung im Straßenverkehrsgesetz sei eine Reaktion auf falsche Selbst- und Fremdbezichtigung bei der Vergabe von Punkten. Es sei eine verbreitete Praxis, die Punkte gegen Geld abzugeben. Man sehe nicht, dass mit der Regelung Grundrechte verletzt werden oder dass die Bußgelder dort zu hoch seien. Wer beim Handeln mit den Punkten in Flensburg erwischt wird, dem drohen Geldstrafen von bis zu 30.000 Euro. Das waren die Nachrichten mit Christian Böder.
1: Das Bochum-Wetter.
2: Das ist goldener Herbst, auch morgen noch. Es bleibt diese Nacht und morgen nur gering bewölkt. In der Nacht bildet sich jetzt stellenweise Nebel. Dazu sinken die Werte auf 9 bis 6 Grad Minimum. Morgen bleibt es dann bei vielen sonnigen Momenten auch relativ mild. 17 bis 21 Grad sind noch drin. Nur so ein paar Schleierwolken sind später unterwegs.
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2: Und hier ist alles ab 20 Minuten Zeitverzug. Die A1, Euskirchen Richtung Dortmund. Zwischen Köln-Bocklemünd und Burscheid 10 Kilometer, 36 Minuten plus. Die A1 Münster Richtung Dortmund zwischen Ascheberg und Hamberg-Kamen, 4 Kilometer Stau, 22 Minuten extra. A3 Frankfurt Richtung Oberhausen zwischen Dreieck-Heumer und Köln-Mühlheim, 6 Kilometer Stau, eine Dreiviertelstunde plus. Die A59 Bonn in Richtung Köln zwischen Flughafen Köln-Bonn und Dreieck-Heumer, 3 Kilometer Stau, eine halbe Stunde plus. Und die A61 Mönchengladbach in Richtung Koblenz zwischen Zwisttal und Rheinbach, 9 Kilometer Stau, 25 Minuten extra. Kommt gut durch. Hallo, Markus Steinacker hier und gleich habe ich was für alle Fußballfans und die, die sich gerne selbst im Kino sehen würden. Es werden nämlich Komparsen gesucht für eine Kinoproduktion in NRW. Die Infos gleich hier.
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0: Wisst ihr, was ziemlich cool kommt? Ihr sitzt mit Freunden im Kino und sagt dann plötzlich, guck mal da hinten links, das bin ich. Und das Beste, das ist wirklich möglich. Für eine neue Kinoproduktion werden in NRW gerade rund 800 Komparsen, Kleindarsteller und Doubles gesucht. Gedreht wird ab Ende Oktober unter anderem in Düren, Mönchengladbach, Düsseldorf, Köln, Wuppertal und Dortmund. Und gesucht werden vor allem Fußballfans. Gregor Weber von der Castingagentur. Wen sucht ihr genau und muss ich dafür das Abseits erklären können?
1: Nein, das muss man nicht. Also wir suchen tatsächlich das bunte Leben, Menschen zwischen 0 bis 80 Jahren, auch Kleinkinder, Babys. Und wenn man dann waschechter, tatsächlicher Fan ist, der mit Leidenschaft da mitfiebern kann, und es sind nicht nur, sage ich auch mal, Fußballszenen, die wir haben, es gibt auch andere Situationen, wo Fans vielleicht mal zusammenkommen, ich darf noch nicht zu viel verraten, dann ist man da bei uns richtig, wenn man mal beim Film dabei sein möchte. Und schön ist, wenn man ein Lieblingstrikot auch dabei haben könnte, das kann man alles im Casting ankreuzen.
0: Okay, und für alle, die jetzt denken, ach komm, ich bewerbe mich, was muss ich dafür machen?
1: Man geht auf die Landingpage, die wir dafür geschaffen haben, das ist rebellencasting.de. Da gibt man seine Daten ein und dann ganz wichtig, zwei aktuelle Fotos, tagesaktuelle Fotos hochladen. Einmal Porträtbild und das Ganzkörperbild gerne, wenn man das hat, in einem Trikot. Und selbst wenn man jetzt kein Fan ist, kann man natürlich trotzdem einen Fan spielen. Ne? Wir haben ja auch noch eine Kostümabteilung, die da nachhelfen kann.
0: Okay, und die wichtigste Sache natürlich, verrätst du uns, um welchen Film es eigentlich geht?
1: Also diesmal, genau, sonst, wir dürfen es häufig eigentlich sagen, aber in dem Fall ist das so, dass wir das noch nicht verraten dürfen. Man darf verraten, dass es um Fußball geht und dass es um eine Vater-Sohn-Geschichte geht, Vater und Sohn, die an verschiedene Orte reisen und dort allerhand Herausforderungen erfahren. Und denken wir, es wird ein sehr schöner Film werden.
0: Okay, also wer zwischen 0 und 80 ist und Bock auf ein bisschen Kinoluft hat, der kann sich ab sofort bewerben. Danke an Gregor Weber von der Castingagentur Eik und Weber aus Ennepetal. 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
1: Anna 4, schönen guten Abend. Wie kam es zu dem tragischen Brand in dem Mehrfamilienhaus in Hofstede? Das versucht eine Mordkommission herauszufinden. Die Ermittler haben einen 41-jährigen Bewohner vorläufig festgenommen. Er sei Polizei bekannt, hauptsächlich wegen Körperverletzungs- und Eigentumsdelikten. Der Verdächtige wurde heute verhört und auch schon einem Haftrichter vorgeführt. Dieser hat einen Haftbefehl erlassen und Untersuchungshaft angeordnet. Die Ermittlungen der Mordkommission dauern an. Die Rottstraße in der Innenstadt soll neu gemacht werden. Doch ein Aspekt sorgt für neue Diskussionen: die Parkplatzsituation. CDU, SPD und die Grünen haben einen neuen Antrag gestellt. Luis Lamprecht aus den Radio Bochum Nachrichten. Was ist das Problem?
2: Im Moment ist geplant, 60 Parkplätze zu streichen, um durchgängige Radfahrstreifen und Grünflächen zu errichten. Nach dem bisherigen Grundsatzbeschluss würde die Zahl der Parkplätze von 88 auf 28 sinken. Drei Ladezonen würden noch dazu kommen. Die Verwaltung soll nun nach Antrag von CDU, SPD und Grünen prüfen, ob nicht noch weitere Stellplätze und Alternativen möglich sind. Diskutiert werden zum Beispiel Varianten wie Feierabendparken oder Quartiersgaragen. Der endgültige Ausbaubeschluss steht aber noch aus.
1: Und das ist wichtig in Deutschland und der Welt. Die Polizei Essen sucht mit einer Großfahndung nach einem Gefangenen aus der JVA Essen. Nach dpa-Information haben zwei Beamte den Gefangenen heute Mittag in die Innenstadt zum Arzt gebracht. Dort haben zwei Maskierte die Beamten überwältigt und den Gefangenen befreit. Er saß wegen Drogendelikten und gefährlicher Körperverletzung in Untersuchungshaft. Der Videostreaming-Marktführer Netflix kündigt einen deutlichen Stellenabbau an. In einer E-Mail an die Mitarbeitenden kündigten die beiden Chefs eine Streichung von rund 6% der Arbeitsplätze an. Das dürfte rund 1000 Jobs treffen. Der Grund: das Geschäft wächst zu langsam, heißt es in der Deutsche Presseagentur. Und zum Schluss noch eine Meldung aus Bochum. Mindestens 1 Milliarde Euro extra. Diese Summe soll ab Januar 2027 an die Unis in ganz NRW fließen und auch die Ruhr-Universität profitiert davon. Hintergrund ist der Erfolg bei der sogenannten Exzellenzstrategie. Sie soll helfen, NRW als Top-Forschungsstandort auszuprobieren.

0: aufzubauen. Die RUB ist in diesem Jahr zum ersten Mal angetreten, zusammen mit der TU Dortmund und ihrem gemeinsamen Ruhr Innovation Lab. 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
0: Heute Abend fallen die Temperaturen auf bis zu 9 Grad, aber es bleibt erstmal trocken. Morgen gibt's dann wieder einen lockeren Mix aus Sonne und Wolken bei Temperaturen um die 17 Grad.
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0: Und da habe ich noch eine Meldung für euch von der A40 Dortmund Richtung Essen zwischen Bochum-Ruhr-Stadion und Bochum-Freudenberg-Straße. Da staut es sich ein bisschen. Ihr braucht ungefähr 5 Minuten länger. Ich wünsche euch allen eine gute und vor allem auch eine sichere Fahrt.
2: Das haben wir echt selten. Tipps gegen Einbrecher von einem Einbrecher. Aber gerade jetzt im Herbst ist es ja super wichtig zu gucken, wie wir unsere Wohnungen sicher machen können. Und dazu haben wir interviewt einen Polizisten und einen ehemaligen Einbrecher. Hört ihr gleich hier? Ich bin Markus Steinacker. Schönen Abend euch.
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0: Also die dunkle Jahreszeit, auf der einen Seite super gemütlich, auf der anderen Seite ja auch nicht ohne, stellenweise gefährlich, denn es ist auch Einbruchssaison. Faktisch gibt es ab Oktober wieder mehr Einbrüche, umso wichtiger, sich davor zu schützen. Und wer könnte uns da besser helfen als einer, der weiß, wie man überall reinkommt? Hermann Wenning war jahrelang selbst Einbrecher, hat dann aber die Seiten gewechselt. Er ist jetzt einer von den Guten, kann man sagen, und hilft uns, unser Haus oder unsere Wohnung dicht zu halten.
1: Zum Beispiel Türen, Fenster sichern mit Pilzkopfverriegelungen oder auch Querverriegelungen bei den Türen. Und Einstiegshirsen sollte man nicht im Garten haben, also Leitern bitte verschließen. Was auch ganz gut wichtig ist, dass die Nachbarn jetzt im Urlaub mal nachschauen, dass sie sich da auch bemerkbar machen, wenn da Fremde auf dem Grundstück sind. Also eine gute Nachbarschaft kann schon einiges an Sicherheit bringen.
0: Ja, und wo oder was gestohlen werden kann, weiß er natürlich auch ganz genau. Dafür nimmt er uns mal auf einen typischen Einbruch mit, also theoretisch.
1: Ich bin immer erst an die Garderobe gegangen, in der Hoffnung, dass da Geld oder auch ein Autoschlüssel in der Jacke ist. Dann ins Schlafzimmer, oft sind im Wäscheschrank oder tatsächlich unter der Matratze Wertsachen. Ja, dann ins Wohnzimmer, wo man halt auch nachschaut. Küche sind oft so Töpfe, so Kaffeedosen, wo Geld reingesteckt wird. Das sind so die drei Stellen, wo als erstes geguckt wird. Ich habe eigentlich nie auf der Toilette, auf dem Balkon, im Abstellraum oder im Keller nachgeschaut, weil da einfach nicht so die Zeit dafür war.
0: Also am besten ist, macht euer Haus oder eure Wohnung unattraktiv für Einbrecher. Lasst es belebt aussehen, selbst wenn ihr längere Zeit weg seid. Da können euch zum Beispiel die Nachbarn auch helfen. 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
1: Ich bin Thomas Brockt. Union und SPD haben die Einführung einer Frühstartrente vereinbart. Der Finanzausschuss beschloss einen entsprechenden Entwurf, dem Bundestag und Bundesrat noch zustimmen müssen. Kinder sollen künftig Geld vom Staat bekommen, um Vermögen fürs Alter aufzubauen.
2: Schon früh an die Rente denken. Diesen Anreiz will die Regierung schaffen. Man wolle junge Menschen sehr früh an den Kapitalmarkt heranführen, so drückt es ein Finanzexperte der Union aus. Denn wer früh anfängt, profitiert lange vom Zinseszinseffekt und hat im Alter mehr Geld auf der hohen Kante. Konkret soll der Bund für jedes Kind, das 6 Jahre alt wird, bis zum 18. Lebensjahr monatlich 10 Euro einzahlen in ein Altersvorsorgedepot. Eltern können freiwillig aufstocken. Thomas Bremser, Nachrichtenredaktion.
1: Plattformen wie TikTok, Snapchat oder Instagram sollen für Kinder unter 13 Jahren in Deutschland künftig tabu sein. Das Bundeskabinett beschloss in Berlin Eckpunkte für Übergangsregeln, bis entsprechende EU-weite Social-Media-Beschränkungen in Kraft sind. Diese hatte die EU-Kommission im September angekündigt. Wegen der Abstimmungen im EU-Parlament und zwischen den Mitgliedstaaten könnte es theoretisch lange dauern, bis es tatsächlich dazu kommt. Bundeskanzler Merz will, dass sich die EU stärker gegen unfaire Handelspraktiken anderer Staaten wehrt. Beim bevorstehenden EU-Gipfel soll deshalb über ein neues Instrument zum Schutz von Industrie- und Lieferketten beraten werden.
3: Merz nannte China zwar nicht ausdrücklich, sein Ärger dürfte sich aber vor allem gegen Peking richten. Denn er sprach von hohen staatlichen Subventionen, künstlich niedrigen Preisen und Überkapazitäten. All das wirft die Bundesregierung den Chinesen immer wieder vor. Der Kanzler forderte, dass die EU bei gezielten Angriffen auf einzelne Branchen künftig schneller reagieren kann. Deutschland und Frankreich haben laut Merz dafür Vorschläge gemacht, über die beim Gipfel möglichst zügig entschieden werden soll. Thomas Bleskin, Nachrichtenredaktion.
1: In Hamburg hat der Prozess um den Anschlag auf die Nord Stream Pipelines in der Ostsee begonnen. Angeklagt ist ein Ex-Offizier der ukrainischen Armee. Er soll die Sabotageaktion geplant und überwacht haben. Die Bundesanwaltschaft wirft ihm unter anderem ein Kriegsverbrechen vor. Im September 2022 explodierten vor der dänischen Insel Bornholm in etwa 80 Metern Tiefe mehrere Sprengsätze. Dabei wurden die beiden Nord Stream Gaspipelines beschädigt. Das waren die Nachrichten mit Thomas Brockt.
4: Das Bochum-Wetter.
5: Da geht's entspannt weiter. In der Nacht meistens aufgelockert und trocken. Stellenweise bildet sich Nebel bei Tiefstwerten zwischen 9 und 6 Grad. Morgen geht's rauf bis auf 21 und es bleibt, so wie heute, oft freundlich sonnig. Später bilden sich nur weiter oben so ein paar dichtere Schleierwolken. Es soll aber definitiv auch trocken bleiben.
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5: Die Staus ab einer Viertelstunde Zeitverzug A1 Münster-Dortmund zwischen Ascheberg und Hamberg-Kamen. 5 Kilometer Stau, 53 Minuten plus. A3 Frankfurt-Oberhausen zwischen Dreieck-Heuma und Köln-Delbrück. 3 Kilometer Stau, 16 Minuten plus. A4

0: Aachen in Richtung Köln, einmal zwischen Kreuz Aachen und Eschweiler Ost, 2 Kilometer, eine Viertelstunde plus. Und weiter zwischen Kreuz Köln West und Eiffeltor nochmal 4 Kilometer, 20 Minuten extra. Und A44, Dortmund Richtung Kassel, zwischen Kreuz Winnenberg-Haaren und Marsberg, 5 Kilometer Stau, 25 Minuten plus. Gutes Durchkommen. Schönen Abend allerseits, Markus Steinacker hier. Ich bin natürlich froh, zu euch sprechen zu dürfen hier, aber auf der anderen Seite bin ich ja so ein kleines bisschen neidisch. Denn in diesen Minuten läuft ja unsere Comedy-Camp-Tour mit ihrem Halt in Duisburg. Da wird also wieder ordentlich abgelacht. Aber für alle die, die nicht da sein können und für mich, hören wir gleich so ein bisschen rein in das, was uns da am nächsten Tourstopp blüht, am 24. Da ist nämlich Mirja Regensburg mit dabei. Hören wir gleich mal rein.
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0: Der Mittwochabend und heute Abend, also in diesen Minuten, macht die Comedy Camp Tour von uns Halt in Duisburg. 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Und dann sind wir aber auch bald schon auf der nächsten Station, nämlich in Hamm am 24.10. 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

0: das Bochum-Wetter.
1: Wir gehen mit nur ein paar Wolken in die Nacht. Dahinter kommt auch nicht mehr viel. Nach einer oft klaren Nacht mit nur ein bisschen Bodennebel stellenweise geht's morgen erstmal freundlich weiter. Die Sonne spielt noch ganz gut mit. Später bilden sich mehr Schleierwolken weiter oben. Es soll aber definitiv trocken bleiben und mild, 17 bis 21 Grad die Höchstwerte.
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1: Die Staus ab, 10 Minuten Zeitverzug A1 Münster Richtung Dortmund, zwischen Ascheberg und Hamberg-Kamen 4 Kilometer, 35 Minuten plus. Die A3 Köln Richtung Frankfurt, zwischen Lohma Nord und Lohma 2 Kilometer, 13 Minuten plus. Die A4 Aachen Richtung Köln, zwischen Kreuz Aachen und Eschweiler Ost 1 Kilometer, eine Viertelstunde plus. Und die A44 Dortmund Richtung Kassel, zwischen Kreuz Winnenberg-Haaren und Marsberg 5 Kilometer Stau, noch eine halbe Stunde plus. Kommt gut durch! Entspannten Abend euch. Ich bin Markus Steinacker und versteht mich nicht falsch. Ich bin auch für Kuscheln, aber Haustiere im Bett, das finde ich so ein bisschen eklig. Das einzige Haustier, was bei mir reinkommt, ist vielleicht eine Wollmaus, aber ihr seht das teilweise anders. Wir hören gleich mal rein, was ihr so dazu sagt.
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0: Also, Haustiere im Bett sind wie Ananas auf Pizza. Da scheiden sich die Geister. Die einen sagen, ja, wenn es jetzt kalt ist, dann wird es so kuschelig mit Tieren. Studien sagen, Tiere im Bett senken den Stress. Überzeugt aber nicht jeden. Ich brauch's jetzt tatsächlich auch nicht. Aber was sagt ihr? Wer kuschelt, wer sperrt aus? Unsere Kollegin Ann-Christine Schmidt hat sich mal umgehört.
1: Haustiere im Bett, ja oder nein?
2: Nein.
1: Nee, warum nicht?
2: Weil ich habe kein Haustier.
1: Da kann man ja dran arbeiten.
3: Nein, nie. Haare unhygienisch, nein.
4: Dackel, nicht so groß.
1: Das heißt, er kommt auch gar nicht alleine hoch wahrscheinlich, ne?
4: Doch, doch, das schon. Der ist halt Husky, Schnauzer, Dackel, Boxer. Das ist ganz viel in einem.
1: Husky, Schnauzer, Dackel, Boxer?
4: Das ist ja ein Gen-Cocktail. Wie stehst du zum Thema Haustiere im Bett?
5: Habe ich kein Problem mit. Hab selber einen Hund.
1: Gibt es Regeln? Also am Fußende, oben, unter der Decke?
5: Nein.
2: Ich habe Katze.
1: Und Sie nehmen sie auch mit?
2: Aber hallo. Wie ein Baby im Arm. Das ist der Snorre.
1: Und snort der auch?
2: Ja.
1: Warum ist es schön?
2: Das ist für meine Seele gut.
1: Was würden Sie denn mit reinnehmen? Katze, ja?
2: Ein Hund. Ich mag keine Katzen.
1: Was liegt denn im Bett? Nur Kissen, Kuscheldecke und so?
6: Tappy, ein Australian Shepherd.
1: Und die sind natürlich auch sehr flauschig unterwegs, ne?
6: Und sie braucht das auch.
1: Was gibt dir das?
6: Ruhe, Zufriedenheit und ich kann viel, viel besser mit dir einschlafen.
7: Das hilft einem seelisch auch sehr gut, wenn man mit der Katze im Bett kuscheln kann.
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1: Ich bin Thomas Brockt. Immer mehr Menschen in Deutschland werden pflegebedürftig. Darum sind die Pflegekassen in einer historischen Finanzkrise. Eine Expertenkommission soll in den kommenden Monaten Vorschläge machen, wie sich die Lage bessern könnte. Die Bundesregierung hat das Gremium heute eingesetzt.
2: Die erste Hilfe für die Pflegekassen hat noch die Regierung geleistet. Nach einer langen Nacht beschloss die Koalition unter anderem, Kinderlose stärker zu belasten. Den ganz großen Wurf soll jetzt die Kommission vorbereiten. Im Kern will die Regierung die häusliche Pflege stärken und die Finanzen stabilisieren. Leistungen sollen zielgenauer werden. Gesundheitsminister Linnemann will den Fokus auf diejenigen legen, die jeden Tag zu Hause Verantwortung für Angehörige übernehmen. Thomas Bremser, Nachrichtenredaktion.
1: Die Koalitionsfraktionen von Union und SPD haben die Einführung einer Frühstartrente vereinbart. Der Finanzausschuss beschloss einen entsprechenden Entwurf, der am Freitag vom Bundestag verabschiedet werden soll. Auch der Bundesrat muss noch zustimmen. Kinder sollen künftig Geld vom Staat bekommen, um Vermögen fürs Alter aufzubauen. Konkret soll der Bund für jedes Kind, das 6 Jahre alt wird, bis zum 18. Lebensjahr monatlich 10 Euro in ein Vorsorgedepot einzahlen. Papst Leo hat Krebs und erholt sich nach seiner OP weiter in einem Krankenhaus in Rom. Dem 71-Jährigen wurde ein bösartiger Tumor aus seiner rechten Lunge entfernt. Wie es nun für ihn weitergeht, ist unklar.
3: Das wird schon alles gut gehen, sagt Leos Bruder in den USA optimistisch. Auch er hat Krebs und wird von Papstmitarbeitern hier auf dem Laufenden gehalten. Danach geht's Leo offenbar gut, er hat keine Schmerzen. Doch ob die OP den Krebs komplett entfernt hat, ob weitere Therapien notwendig sind, das checken Ärzte hier gerade. Die Ungewissheit bleibt also, auch wenn Leo die erste Hürde seiner Krankheit genommen hat. Claudia Wächter, Rom.
1: Schwere Unwetter haben auf der griechischen Urlaubsinsel Rhodos ein Todesopfer gefordert. An der Küste wurde ein Mann leblos aufgefunden. Er soll von den Wassermassen mitgerissen worden sein. Sein Auto wurde im Meer gefunden. Auch in anderen Teilen Griechenlands richteten Starkregen und heftige Sturmböen schwere Schäden an. In einigen Gegenden fiel der Strom aus. Auch der Fährverkehr ist stark eingeschränkt. Und das waren die Nachrichten mit Thomas Brockt.
4: Das Bochumwetter.
5: Das ist goldener Herbst, auch morgen noch. Es bleibt diese Nacht und morgen nur gering bewölkt. In der Nacht bildet sich jetzt stellenweise Nebel. Dazu sinken die Werte auf 9 bis 6 Grad Minimum. Morgen bleibt es dann bei vielen sonnigen Momenten auch relativ mild. 17 bis 21 Grad sind noch drin. Nur so ein paar Schleierwolken sind später unterwegs.
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5: Die Staus ab 8 Minuten Zeitverzug A1 Köln Richtung Münster. Zwischen Schwerte und Unna 2 Kilometer, 12 Minuten plus. Die A1 von Münster in Richtung Dortmund zwischen Ascheberg und Hamberg-Kamen 2 Kilometer Stau, 8 Minuten plus. A3 Köln Richtung Frankfurt zwischen Lohmar Nord und Lohmar 2 Kilometer, auch 8 Minuten plus. A4 Aachen Richtung Köln zwischen Kreuz Aachen und Eschweiler Ost 1 Kilometer, 13 Minuten plus. Und die A4 von Köln in Richtung Olpe zwischen Bergestadt-Bach-Refrath und Bergestadt-Bach-Bensberg 2 Kilometer, 12 Minuten plus. Und die A44 noch Dortmund in Richtung Kassel zwischen Kreuz Wünnenberg-Haaren und Marsberg 6 Kilometer Stau, 26 Minuten plus. Gute Fahrt! Hallo, schönen Abend euch, Markus Steinacker hier. Und ich habe vor kurzem was Interessantes mit meiner Nichte und meinem Neffen erlebt. Wir waren im Röntgenmuseum in Remscheid. Kann ich auf jeden Fall empfehlen. Spannend und interessant aufgebaut, aber auch krass, denn im Keller zeigen sie da, wie Röntgen...

0: Strahlen damals zur allgemeinen Belustigung benutzt wurden. Also auf einer Kirmes konntest du dir wirklich für ein paar Pfennig den Fuß oder den Arm durchleuchten lassen. Würde heute natürlich keiner mehr machen. Aber ich frage mich, ob es in ein paar Jahrzehnten dann auch Leute in einem Zuckermuseum gibt und die staunen da, was die Menschen im Jahr 2026 alles an Zucker gegessen haben. Vielleicht ändert sich das aber bald. Die Bundesregierung hat ja die Zuckersteuer verabschiedet und was die so bringen kann, das dröseln wir gleich mal auf.
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0: Alles wird teurer. Hörst du ja immer wieder. Aber in dem Fall ist es für unsere Gesundheit. Die schwarz-rote Koalition hat die Zuckersteuer beschlossen. Die Abgabe soll Hersteller dazu bringen, weniger Zucker in ihre Produkte zu mischen. Ob das funktionieren kann, zeigt ein Blick ins Ausland. Kollege Thomas Bleskin, in Großbritannien gibt es die Zuckersteuer ja schon seit 2018.
1: Ja, da hat sich einiges getan. Die Steuer gilt dort seit 2018. Angekündigt wurde sie aber schon 2 Jahre früher. Da haben viele Hersteller schon angefangen, den Zuckergehalt ihrer Getränke zu senken. Laut britischen Behörden steckt in den betroffenen Softdrinks inzwischen im Schnitt fast die Hälfte weniger Zucker als vor der Ankündigung. Und obwohl mehr Getränke verkauft wurden, ging die insgesamt verkaufte Zuckermenge um knapp 40% zurück. Studien deuten außerdem darauf hin, dass weniger Kinder wegen schwerer Karies ins Krankenhaus mussten. Ob das direkt mit der Zuckersteuer zusammenhängt, ist aber so leicht nicht nachzuweisen.
0: Wie viel Zucker steckt denn eigentlich in Cola und Co. und wie schädlich ist das für unsere Gesundheit?
1: Da kommt ganz schön was zusammen. In einer normalen Dose Cola stecken rund 35 Gramm Zucker. Das sind ungefähr 12 Stück Würfelzucker. Die Weltgesundheitsorganisation empfiehlt als besonders gesundes Ziel, möglichst unter 25 Gramm freien Zucker am Tag zu bleiben. Mit einer einzigen Dose ist man also schon drüber. Das Problem, flüssiger Zucker liefert jede Menge Kalorien, macht aber überhaupt nicht satt. Wer regelmäßig viel davon trinkt, hat ein höheres Risiko für Übergewicht und Karies. Übergewicht wiederum begünstigt Krankheiten wie Typ 2 Diabetes und sorgt für Herz-Kreislauf-Probleme.
0: Und das alles wollen wir ja nicht. Deswegen hat die schwarz-rote Koalition die sogenannte Zuckersteuer beschlossen. Danke für die Infos. Thomas Bleskin.
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1: Neu bei uns, Taylor Swift, Patient Zero.

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0: Das Bochumwetter.
1: Da gibt's kaum Überraschungen. Das Einzige diese Nacht stellenweise wieder ein bisschen Nebel. Aber weiter oben ist und bleibt es meistens aufgelockert. Morgen Vormittag setzt sich dann vor allem noch gut die Sonne durch. Später sind Schleierwolken unterwegs. Es soll aber trocken bleiben und auch wieder relativ warm werden. 17 bis 21 Grad maximal.
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1: Und hier kommen die Staus ab, 7 Minuten Zeitverzug. Die A1 Köln Richtung Münster zwischen Schwerte und Unna, 2 Kilometer Stau, eine Viertelstunde plus. Die A3 von Köln Richtung Oberhausen, einmal zwischen Köln-Mühlheim und Leverkusen Zentrum, 2 Kilometer, 24 Minuten plus. Und weiter die A3 rauf Richtung Oberhausen zwischen Kreuz-Kaiserberg und Oberhausen-Lierich, 2 Kilometer Stau, 16 Minuten plus. A4 Aachen in Richtung Köln zwischen Eschweiler West und Eschweiler Ost, 1 Kilometer, 14 Minuten plus. Und A44 Dortmund Richtung Kassel zwischen Kreuz-Wünnenberg-Haaren und Marsberg noch 5 Kilometer Stau, 24 Minuten plus. Gute Fahrt! Ja, ich weiß. Ich sollte mich für meine Mitmenschen freuen, aber in dem Fall bin ich dann tatsächlich wirklich sehr neidisch. Ich glaube, es geht euch wahrscheinlich genauso. Ein Mann aus NRW hat den Lotto-Jackpot geknackt. 120 Millionen Euro kriegt er. Es sei ihm gegönnt. Ich bin gespannt, ob wir irgendwann mal rausfinden werden, wer das ist und was er damit vorhat. Auf jeden Fall haben sich unsere Kollegen schon so ein paar Gedanken drum gemacht, woran man das erkennen könnte, dass da jemand viel Geld bekommen hat. Hören wir gleich mal. Schönen Abend euch.
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1: Markus Steinacker hier und der Hit hier kommt von Baby Rexha, heißt New Religion.

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0: entspannten Mittwochabend allerseits. Ihr habt es wahrscheinlich auch mitgekriegt, ne? Ein 35-Jähriger aus dem Kreis Mettmann hier in NRW hat die 120 Millionen Euro aus dem Euro-Jackpot gewonnen. Seit dem Abend ist klar, er muss nie wieder arbeiten gehen. Aber die von Lotto sagen ja auch immer, dass sie den Gewinnern sagen, sie sollen erstmal ganz genau so weitermachen wie bisher. Also weiter arbeiten gehen, einfach so weiter leben, wie vor dem Lottogewinn auch. Also dem 35-Jährigen wird man nichts anmerken. Aber vielleicht wird es doch das ein oder andere Zeichen geben.
1: Kinder, macht mal Platz. Der Papa von Torben bringt seinen Sohn gerade zur Schule. Hier ducken, ducken.
2: Ich weiß auch nicht. Irgendwas ist komisch. Heute bringt er seinen Sohn mit dem Hubschrauber. Gestern hat er ihn in so einer goldenen Kutsche vorbeigebracht.
1: Ja, die haben hier alles vollgekackt, die 12 Elefanten, die das Ding gezogen haben. Irgendwas ist komisch da. Da hast du recht. Du meinst doch nicht etwa...
2: Doch, meine ich, der hat...
1: Nein, der hat...
2: Ich denke auch, der hat seinen Bausparvertrag ausbezahlt bekommen.
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1: Ich bin David Riemer. Gute Nachricht für alle gesetzlich Versicherten. Die Zusatzbeiträge zur Krankenkasse bleiben im kommenden Jahr wohl stabil. Das teilte Gesundheitsminister Linnemann auf Grundlage einer Finanzprognose mit.
2: Der Schätzerkreis hat errechnet, im Schnitt können die Zusatzbeiträge so bleiben, wie sie aktuell sind, bei 2,9%. Die tatsächlichen Beiträge legt aber jede Krankenkasse selbst fest. Die Schätzung ist auch ein Realitätscheck gewesen für die Bundesregierung, denn die will ja mit ihrem Sparpaket verhindern, dass die Beiträge steigen. Gesundheitsminister Linnemann betont, die Finanzlage der Krankenkasse bleibe trotz Reform angespannt. Die Politik müsse die Finanzierung dauerhaft sichern. Thomas Bremser, Nachrichtenredaktion.
1: Die Bundesregierung hat eine Expertenkommission für eine umfassende Pflegereform eingesetzt, die Mitte kommenden Jahres in Kraft treten soll. Bundesgesundheitsminister Linnemann sagte, der Auftrag als Koalition sei klar. Pflege müsse bezahlbar und zielgerichtet sein und dort ankommen, wo sie gebraucht wird. Ziel ist es, laut Ministerium eine gute pflegerische Versorgung sicherzustellen und den Beitragssatz zur sozialen Pflegeversicherung bis in die Jahre nach 2030 stabil zu halten. Limonaden, Eistees und Energydrinks könnten ab dem kommenden Sommer teurer werden. Die Bundesregierung will gesüßte Getränke ab 5 Gramm Zucker pro 100 Milliliter zusätzlich besteuern. Jetzt geht der Vorschlag in den Bundestag.
3: Was die neue Steuer für Verbraucher konkret heißt, ist noch offen. Je nach Zuckergehalt werden zwar 26 oder 32 Cent Steuer pro Liter fällig, aber ob die Getränke genau um diesen Betrag teurer werden, steht nicht fest. Die Hersteller könnten die Kosten weitergeben, aber unter Konkurrenzdruck auch selbst tragen oder ihre Rezepturen ändern. Reine Säfte, ungesüßte Schorlen oder Zero-Getränke bleiben von der Steuer ausgenommen. Thomas Bleskin, Nachrichtenredaktion.
1: In Hamburg hat der Prozess um den Anschlag auf die Nord Stream Pipelines in der Ostsee begonnen. Angeklagt ist ein Ex-Offizier der ukrainischen Armee. Er soll die wohl spektakulärste Sabotageaktion der deutschen Nachkriegsgeschichte vor rund 4 Jahren geplant und überwacht haben. Die Bundesanwaltschaft wirft ihm unter anderem ein Kriegsverbrechen vor. Im September 2022 explodierten vor der dänischen Insel Bornholm mehrere Sprengsätze. Dabei wurden die beiden Nord Stream Gaspipelines beschädigt. Das waren die Nachrichten mit David Riemer.
4: Das Bochum-Wetter.
5: Da geht's entspannt weiter. In der Nacht meistens aufgelockert und trocken. Stellenweise bildet sich Nebel bei Tiefstwerten zwischen 9 und 6 Grad. Morgen geht's rauf bis auf 21 und es bleibt so wie heute oft freundlich sonnig. Später bilden sich nur weiter oben so ein paar dichtere Schleierwolken. Es soll aber definitiv auch trocken bleiben.
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5: Es staut sich noch auf der A1 Köln Richtung Münster zwischen Schwerte und Carmenzentrum 2 Kilometer, 26 Minuten plus. Auf der A3 Köln Richtung Frankfurt zwischen Lohmar Nord und Lohmar 1 Kilometer, 6 Minuten plus. A33 Bielefeld Richtung Brilon zwischen Borchen und Kreuzwünnenberg-Hahn 4 Kilometer, 4 Minuten plus. Auf der A43 Recklinghausen Richtung Münster zwischen Recklinghausen-Herten und Malsinsen 1 Kilometer, eine Dreiviertelstunde plus. Und die A44 Dortmund Richtung Kassel zwischen Kreuzwünnenberg-Hahn und Marsberg, 4 Kilometer Stau, 22 Minuten extra. Gutes Durchkommen.
6: Ups, okay. Also so ein bisschen schlechtes Gewissen habe ich jetzt schon. Wir haben schon den 14. Oktober und seit 14 Tagen läuft quasi die Aktion Sober Oktober. Ich muss gestehen, ich habe es auch gar nicht mitgekriegt. Keinen Alkohol trinken soll gut für die Gesundheit sein. Da hören wir gleich mal genauer hin, was Atze Schröder dazu zu sagen hat.
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5: Markus Steinacker hier und hier sind die Indie-Rocker von Tampa City mit Self-Aware. Gleich noch im besten Mix Michael Jackson mit Beat It und neue Musik von Fastboy Music Sounds. Aber auch noch am Start. Schöne Nacht.

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0: das Bochum-Wetter.
1: Ja, in dieser Nacht gibt es eigentlich gar nicht viel zu vermelden. Ein paar Wolken sind unterwegs. Teilweise ist es auch eine klare Nacht. Es wird keinen Regen geben. Das Ganze bei relativ kühlen 3 bis 9 Grad. Also etwas weiter oben 3 Grad. Und ganz normal dann mehr so flächendeckend so 6 bis 9 Grad. Nachher wird es dann relativ schön. Wir bekommen sehr viel Sonne ab und es wird ein bisschen wärmer, sogar noch als gestern. 21 Grad. Erst am Freitag, da kommen dann neue Wolken zu uns. Die bringen dann ab dem Abend am Freitag auch Regen mit.
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2: Hier die aktuelle Verkehrslage. A1 Köln-Dortmund zwischen Hagen-West und Hagen-Nord. 1 Kilometer Stau, 15 Minuten Zeitverlust. Weiterhin auf der A43 Recklinghausen-Münster zwischen Recklinghausen, Herten und Kreuzmann.

0: und Michael Jackson haben auch Nachtschicht. Jetzt für euch.
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0: Kovac sagte nach dem Spiel bei der Zone.
1: Wir haben in der ersten Halbzeit die Leidenschaft, die Intensität, den Fußball nicht gespielt, den wir brauchen, um hier zu gewinnen. Erst nach dem Vierfachwechsel sind wir besser ins Spiel gekommen, beziehungsweise haben dann schon

0: deswegen müssen wir uns nicht beklagen. Wir haben das Spiel dann auch zu Recht verloren.
1: Der VfB Stuttgart hat dagegen seine Pflichtaufgabe souverän gelöst. Die Schwaben gewannen beim slowakischen Außenseiter Slovan Bratislava mit 3:0.
2: Das Bochum-Wetter.
3: War nicht viel los in dieser Nacht. Es ist frisch, 3 bis 9 Grad messen wir aktuell. Und vielleicht sind hier und da ein bisschen Nebelfelder unterwegs, aber ansonsten kaum Wolken, deswegen auch kaum Regen. Und nachher im Tagesverlauf wird es auch

0: Und das alles bei Temperaturen so zwischen 17 und 21 Grad. Am Freitag, da starten wir auch erst noch mal gut. Nachher kommen immer mehr Wolken rein und dann müssen wir auch am Freitag mit Regen rechnen.
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2: A43 Recklinghausen-Münster zwischen Recklinghausen, Herten und Marl-Sinsen. Dichter Verkehr, 7 Minuten Zeitverlust. Und im weiteren Verlauf zwischen Lavesum und Haltern dichter Verkehr, 10 Minuten Verzögerung. Wir wünschen allen unterwegs gute Fahrt.
0: Robbie Williams, in diesem Jahr war er ja noch auf großer Tour. Ich glaube, er tourt gerade immer noch so ein bisschen durch Europa. Aber für nächstes Jahr hat er schon angekündigt, er macht jetzt noch so eine Open-Air-Festival-Tour hinten dran. Lollapalooza, da hat er schon gesagt, wird er auch dran teilnehmen. Das ist dummerweise in Berlin, also ein bisschen weiter weg. Aber die richtigen Fans, die werden auch dahin fahren. Für all diejenigen, die nicht so weit wegfahren wollen, um Robbie Williams zu hören, ich hab ihn doch gleich. Macht euch keine Sorgen. Love My Life gleich bei uns nach Martin Garrix und Ed Sheeran.
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0: Ich.
1: Wo? Gut, da hinten links. Sehe ich nicht. Ja, jetzt bin ich auch schon wieder weg. Aber es wäre jetzt gar nicht so unwahrscheinlich. Für eine neue Kinoproduktion werden in NRW gerade rund 800 Komparsen, Kleindarsteller und Doubles gesucht. Gedreht wird ab Ende Oktober unter anderem hier bei uns in NRW in Düren, Mönchengladbach, Düsseldorf, Köln, Wuppertal und Dortmund. Und gesucht werden vor allem Fußballfans. Und wenn ihr jetzt sagt, Fußballfan, hör mal, ole ole, das kann ich. Gregor Weber ist

0: sucht ihr denn genau und muss sich dafür abseits erklären können?
1: Nein, das muss man nicht. Also wir suchen tatsächlich das bunte Leben, Menschen zwischen 0 bis 80 Jahren, auch Kleinkinder, Babys. Und wenn man dann ein waschechter, tatsächlicher Fan ist, der mit Leidenschaft

0: ein Lieblingstrikot auch dabei haben könnte. Das kann man alles im Casting ankreuzen.
1: Also ich muss auch nicht aussehen wie der klassische Ultra aus der Südkurve oder wie muss ich mir das vorstellen?
0: Nein, du kannst auch aussehen wie der klassische Duisburger oder Dortmunder quasi. Das ist wirklich ganz bunt gemischt, wenn man auch international ist, sehr gerne gesehen. Ne? Also ganz, ganz bunt gemischt alles. Natürlich ist da der Großteil der Menschen, die wir suchen, zwischen 18 bis 80 Jahre, Männer, Frauen. Es ist ein Jetztzeitfilm, so viel darf ich verraten. Also nicht wie bei Tribute von Panem, was wir in Duisburg gedreht hatten letztes Jahr, wo man auf Kostümgrößen und Haare achten muss. Es ist jetzt wirklich so, dass wir da absolut frei sind in den Menschen, die wir suchen.
1: Und jetzt mal für alle, die wirklich gerade überlegen und sagen, ach komm, da bewerbe ich jetzt mich einfach mal. Was muss ich machen?
0: Man geht auf die Landingpage, die wir dafür geschaffen haben. Das ist

0: aktuelle Fotos, tagesaktuelle Fotos hochladen, einmal Porträtbild und das Ganzkörperbild gerne, wenn man das hat, in einem Trikot.
1: Ich weiß, du darfst uns das nie sagen, um welchen Film es da

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und Kassel zwischen Lichtenau und Marsberg. 1 Kilometer Stau. Wir wünschen allen unterwegs gute Fahrt. Und da haben wir schon wieder.

0: Donnerstag. Also gefühlt ist die Woche ja dann fast schon wieder geschafft. Ich sage immer, wenn wir den Donnerstag haben, dann haben wir den Donnerstag. Dann fehlt ja nur noch der Freitag und dann ist hoffentlich für euch Wochenende. Euch eine schöne Nacht.
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1: Ich bin David Riemer. An allen rund 5.700 Bahnhöfen der Deutschen Bahn gilt seit heute ein Alkoholverbot. Bier, Wein und andere alkoholische Getränke dürfen damit auch auf den Bahnsteigen nicht mehr getrunken werden.
2: Ausgenommen sind Gaststätten in den Bahnhöfen und in Zügen bleibt Alkohol in der Regel auch weiterhin erlaubt. Die Bahn will mit dem Verbot ihre Bahnsteige sicherer und sauberer machen. Wer dort trotzdem Alkohol trinkt, soll von Sicherheitskräften angesprochen werden. Im äußersten Fall kann ein Hausverbot folgen. Das gilt auch an Tagen mit Großveranstaltungen oder Fußballspielen. An knapp 40 großen Bahnhöfen gibt es solche Regeln schon länger. Dort haben sie auch schon Wirkung gezeigt. Es gab weniger Konflikte und weniger Müll. Thomas Bleskin, Nachrichtenredaktion.
1: Der durchschnittliche Zusatzbeitragssatz für die gesetzliche Krankenversicherung kann im kommenden Jahr stabil bleiben. Das teilte Gesundheitsminister Linnemann auf Grundlage einer Finanzprognose mit. Die Ausgaben der gesetzlichen Kassen werden demnach im kommenden Jahr wesentlich geringer ansteigen als noch im laufenden Jahr. Ob die Krankenkassen dem folgen oder höhere Zusatzbeiträge bei ihren Mitgliedern und deren Arbeitgebern verlangen, ist aber noch offen. Neue Waschmaschine, neuer Föhn, neues Smartphone. In der EU kommen immer mehr Elektrogeräte auf den Markt, weit mehr als entsorgt werden. In Deutschland wird besonders viel gehortet.
3: Mehr als 32 Kilogramm pro Kopf, so viele Elektrogeräte wurden 2024 im Schnitt angeschafft in der EU. Das zeigen neue Zahlen der Europäischen Statistikbehörde. In Deutschland waren es sogar noch mehr. Gleichzeitig wurden EU-weit aber nur gut 12 Kilo Elektroschrott pro Person gesammelt, um ihn zu entsorgen oder zu recyceln. Das heißt, viele nutzen ihre Geräte jahrelang oder entsorgen sie illegal, etwa im Hausmüll. Laut der Behörde werden vor allem große Geräte beliebter wie Waschmaschinen, Geschirrspüler und Solaranlagen. Thomas Brock, Nachrichtenredaktion.
1: Zum Fußball. Erst am Dienstag hat Borussia Dortmund den Vertrag mit Cheftrainer Niko Kovac verlängert. Nur einen Tag später gab es direkt den ersten großen Dämpfer der Saison. In der Champions League verlor der BVB am zweiten Spieltag mit 0:1 bei Bodø Glimt. Der VfB Stuttgart dagegen konnte den zweiten Sieg im zweiten Spiel in der Königsklasse bejubeln. Bei Slovan Bratislava gewann der VfB mit 3:0.
0: Das Bochum-Wetter.
4: Ja, in dieser Nacht gibt es eigentlich gar nicht viel zu vermelden. Ein paar Wolken sind unterwegs. Teilweise ist es auch eine klare Nacht. Es wird keinen Regen geben. Das Ganze bei relativ kühlen 3 bis 9 Grad, also etwas weiter oben 3 Grad. Und ganz normal dann mehr so flächendeckend so 6 bis 9 Grad. Nachher wird es dann relativ schön. Wir bekommen sehr viel Sonne ab und es wird ein bisschen wärmer, sogar noch als gestern. 21 Grad. Erst am Freitag, da kommen dann neue Wolken zu uns. Die bringen dann ab dem Abend am Freitag auch Regen mit.
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5: A45 Gießenhagen zwischen Siegen und Drolshagen. 7 Kilometer Stau, 12 Minuten Zeitverlust. Wir wünschen allen unterwegs gute Fahrt.
4: Egal, was ihr gerade macht, wir sind immer an eurer Seite. Also wenn ihr gerade Nachtschicht habt, kein Problem, wir sind an eurer Seite. Oder wenn ihr gerade im Auto unterwegs seid und ihr dürft einfach nicht einschlafen. Ja, das ist sehr, sehr wichtig.